Hallo, ich bin Samuel, 6 Jahre alt. Ich wünsche mir das Lied Fever Dream von Alex Robin.

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Hallo, ich bin Samuel, 6 Jahre alt. Ich wünsche mir das Lied Fever Dream von Alex Robin.

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Hallo, ich bin Samuel, 6 Jahre alt. Ich wünsche mir das Lied Fever Dream von Alex Robin.

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Hallo, ich bin Samuel, 6 Jahre alt. Ich wünsche mir das Lied Fever Dream von Alex Robin.

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1: Ey, guten Morgen. Man muss es einfach sagen, in dieser Sendung heute ist der Wurm drin. Nicht, weil irgendwas schief gehen wird, nee, sondern wegen dieser wurmigen Frage hier von Tim. Wie kriegen Regenwürmer ihre Babys? Das ist eine gute Frage, Tim. Die Antwort, die gibt's gleich hier bei der Maus am Morgen. Aber vor den Regenwürmern gibt's erstmal ein paar Ohrwürmer. Hier, der zum Beispiel, den ihr gerade schon ein bisschen gehört habt. Marc Emmer, New York Confident. Eyo!

Wenn du es auch fühlst, von Bund hier um 6.05 Uhr in der Maus am Morgen. Leute, wie gähnt ihr so? Seid ihr welche, die so ganz arg den Mund aufmachen und ganz lange und laut gähnen? Ohne Rücksicht auf Verluste? Oder versucht ihr eure Gähner zu unterdrücken? Oder gähnt ihr wie eine Robbe? Jetzt könnt ihr eure besten Gähner raushauen. Für euch kommt jetzt nämlich der Gähn- und Streck-Song. Der kommt heute von der Mannheimer Band Klock Klock. Und ich würde sagen, ihr Lieben, auf geht's, abgähnt. Ja, ja. Out of the dark.

Out of the Dark, Clock Clock, hier um 6.09 Uhr bei der Maus am Morgen. Leute, hat euch schon mal jemand erzählt, dass wenn man einen Regenwurm teilt, dass dann einfach beide Hälften weiterleben? Ja, mir hat das schon öfters jemand erzählt, aber das stimmt nicht. Wenn man einen Regenwurm teilt, überlebt höchstens die eine Hälfte, nämlich die, wo der Mund ist. Und das auch nur, wenn nicht zu viele wichtige Organe von dem Wurm abgetrennt wurden. Also, wenn ihr beim Buddeln irgendwie mit einer Schaufel aus Versehen einen Regenwurm geteilt habt, habt ihr leider nicht zwei Regenwürmer draus gemacht, sondern nur einen verletzten. Also, durch Teilung vermehren sich Würmer nicht. Aber wie dann? Wie entstehen neue Würmer? Das erfahrt ihr gleich.

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1: Ey, ihr hört die Maus am Morgen. Ich bin Max und Maus-Radio-Hörer Tim hat uns eine Frage geschickt. Eine recht wurmige Frage, will ich meinen.
2: Ich bin Tim, bin 7 Jahre alt, wohne in Erstadt und ich habe eine Frage. Wie kriegen Regenwürmer Babys?
1: Wie kriegen Regenwürmer Babys? Tolle Frage, Tim. Fühle ich voll, weil Regenwürmer sind so glatte, dünne Schlubbelschlups. Ich weiß gar nicht, haben die überhaupt ein Geschlechtsteil? Keine Ahnung. Ich habe auch noch nie irgendwo ein Regenwurmbaby gesehen. Kam aus dem Maus-Radio-Team. Wie machen das denn die Regenwürmer?
3: Ja, das läuft bei denen auch ein bisschen anders ab als bei uns Menschen. Wenn zwei Regenwürmer sich treffen, zum Beispiel in der Erde, in eurem Garten, dann können sie Babys zusammen machen. Dafür legen sie sich ganz nah aneinander und tauschen dann einen kleinen Teil von sich aus. Und später bildet jeder von ihnen einen Ring aus Schleim um seinen Körper, in dem die beiden winzigen Regenwurmteilchen dann zusammenkommen. Wenn der Ring dann groß genug ist, dann legen sie ihn in der Erde ab und ein neuer Baby-Regenwurm schlüpft irgendwann ganz alleine. Die leben also nicht als Familie alle zusammen.
1: Ah, das ist dann dieser Ring, den ihr auch an erwachsenen Regenwürmern sehen könnt, ne? Dieser Gürtel in der Mitte. Aber warte mal, habe ich das richtig verstanden? Beide Regenwürmer, beide kriegen danach ein Baby?
3: Ja, genau. Regenwürmer haben nämlich gar kein Geschlecht. Im Grunde sind alle Regenwürmer sowohl männlich als auch weiblich.
1: Oh, danke, Cam. Jetzt mag ich Regenwürmer noch mehr, als ich sowieso schon mochte. Wenn ihr auch eine Frage zu Regenwürmern habt oder sonst irgendeine zu irgendeinem Thema, die wir für euch beantworten sollen, dann schickt uns doch gerne eine Sprachnachricht über das Mausmikro auf diemaus.de. Hier kommt jetzt Monsters mit Gemeinsam.
4: Herzlich willkommen, wir sind das beste Team.

6.16 Uhr hier bei der Maus am Morgen. Ich bin Max und ich mag meinen Namen voll gerne, weil der einfach überall auftaucht. Max, Maxi, Maximilian, Maxi Tipkick, Maximilian, Maximal, Maximieren, Circus Maximus, Max und Moritz, Max Mustermann, Max Mutzke, Maxi Bayer, Maxi King, Pepsi Max, Kletter Max, Maxle, Maxien, Maxi Taxi. Und ich wette, es hört jetzt gerade auch ein Max zu. Grüß dich, Max. Hey, überall gibt's Maxe und ich liebe das. Und einer der berühmtesten Maxe ist natürlich Max Giesinger. Der war aber nicht immer berühmt. Nee, der musste auch irgendwann mal anfangen mit Musik. Und von diesen Anfängen geht's in diesem Lied hier auf das, was noch kommt. Von Max Giesinger.

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1: Die größten Songs hier in der Maus. Das ist Teddy Swims mit seinem Superhit Mr. Know-It-All.

0: Teddy Swims, Mr. Know-It-All, hier im Mausradio um 6.24 Uhr. Leute, stellt euch vor, ihr geht gleich zur Schule und in eurem Klassenzimmer ist einfach ein Hund. Und der Hund, der chillt da mit euch, der ist voll lieb und ruhig und einfach so mit dabei. So ist das, wenn die Klasse einen Schulhund hat. Habt ihr einen oder kennt ihr jemanden, der das hat? Wenn nicht, gleich kennt ihr eine ganze Klasse.
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0: Oh ja, an der Schule von unserer Mausklasse, die Klasse 4b der Hermann-Josef-Grundschule in Alsdorf-Hönnen, gibt es einen Schulhund und das finden die Kinder ganz gut.
2: Also ich finde einen Schulhund cool, aber der kann natürlich auch manchmal ein bisschen ablenken.
3: Ich finde es toll, dass man den streicheln kann.
4: Ich finde auch das Schöne, dass wir jetzt einen haben und auch, dass er ruhig ist und nicht so wild.
5: Wenn einem der Tag nicht so gut war, könnte man den auch streicheln und dass er halt auch zu den Leuten kommt und der nicht die ganze Zeit nur in der Ecke sitzt.
6: Eigentlich habe ich das im Fernsehen schon öfters gesehen, dass manche schon einen Schulhund haben. Und das finde ich auch cool, dass wir das jetzt auch haben.
7: Du kannst auch immer mit dem schmusen, wenn es dir nicht gut geht.
8: Ich wünsche mir einen Schulhund, weil ich habe mir schon immer einen Hund gewünscht und ich liebe auch sehr Hunde.
9: Manchmal dürfen wir denen auch Leckerlis geben. Das finde ich cool. Und wir haben auch schon Tricks mit dem gemacht.
0: Oh, hättet ihr auch gerne einen Schulhund? Ich finde, das klingt eigentlich echt cool. Vor allem wegen einer Sache. Ihr könnt dann einfach immer sagen, der Schulhund, der hat meine Hausaufgaben gefressen.

kurz vor 6:30 hier bei der Maus zum Hören. 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Leute, rennt ihr gerne? Oder nur, wenn ihr müsst? Ich bin ja nicht so der Renner. Ich renne nur, wenn ich muss oder wenn ich so richtig motiviert bin. Und so richtig motiviert bin ich eigentlich nie, außer wenn ich die Bahn verpasst habe. Kinder in Kempen hatten einen noch besseren Grund zu rennen als die verpasste Bahn. Sie hatten einen richtig guten Grund, sich abzurennen. Sie haben es nämlich für einen guten Zweck gemacht. Was da los war, das hört ihr gleich nach diesem Lied hier.

0: Leute, wann seid ihr das letzte Mal so richtig gerannt? Also so richtig viel gerannt. So richtig, richtig, richtig viel gerannt, bis ihr nicht mehr konntet. Kinder von der Regenbogenschule in Kempen haben das gerade gemacht. Die sind ganz viel gerannt und das auch noch freiwillig. Jan Philipp von den Mausnachrichten, was war da los? Warum rennen die Kinder so viel?
1: Ja, die haben das für einen Sponsorenlauf gemacht. Also es ging darum, dass sie so viele Runden im Park laufen, wie sie nur können. Denn für jede geschaffte Runde haben Eltern, Großeltern oder Freunde den Kindern eine bestimmte Geldsumme gespendet. Die Schule träumt nämlich davon, ein Zirkusprojekt auf die Beine zu stellen. Mit echten Profis Kunststücke einstudieren, das ist der große Traum der Schülerinnen und Schüler. Aber das kostet viel Geld, ungefähr 20.000 Euro, eine ganz schöne Menge. Deshalb haben die Kinder so richtig Gas gegeben und sind gerannt und nochmal gerannt. Ein Kind hat fast 7 Kilometer geschafft in einer halben Stunde. Also da würde ich nicht hinterherkommen. Und so haben sie alle zusammen etwa 18.000 Euro erlaufen. Das heißt, das Zirkusprojekt ist so gut wie bezahlt.
0: Boah.
1: Echt stark.
0: Boah, das ist nicht nur stark, das ist der Renner. Wenn ihr auch sowas Tolles gemacht habt wie die Kinder der Regenbogenschule aus Kempen, dann erzählt uns das gerne. Schickt uns eine Sprachi auf diemaus.de und dann berichten wir vielleicht von euren Heldentaten.
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0: Das Wetter wiederum ist mal gar nicht so zum Davonlaufen. Überall in Nordrhein-Westfalen werden es heute richtig milde, angenehme, warme Temperaturen, für Oktober zumindest. Überall werden es voraussichtlich Temperaturen zwischen so 19 und 22 Grad, also so gutes, solides Zwiebellook-Wetter. In Münster ist es den Tag über bewölkt, aber immer wieder kommt die Sonne raus bei Höchsttemperaturen von 21 Grad. Wuppertal wird Suppertal, denn da wird es heute auch mal so richtig die Sonne scheinen bei Höchsttemperaturen von 21 Grad. So sieht's aus und überall wird es wunderschön warm. Ejo!
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Oktoberfest gefeiert. Nämlich, Achtung, das Dogtoberfest. Dog ist ja Englisch für Hunde. Das war also ein großes Oktoberfest-Spektakel für Hunde. Die konnten da Tricks aufführen, da gab's Weißwurstwerfen für Hunde und ein Spiel, bei dem die Hunde Brezeln mit ihrer Schnauze von der Wand abziehen mussten. Herrlich! Und das Ganze war auch noch für einen guten Zweck. Da wurde Geld gesammelt für einen Tierschutzverein. Aber um ganz ehrlich zu sein, Hunde, die Brezeln mit ihrer Schnauze pflücken, einfach, dass es das gibt, ist guter Zweck genug.

Es ist 6.40 Uhr, das war meine beste Freundin von Kid Cleo. Ihr hört die Maus am Morgen. Ey, und ich fänd's richtig toll, wenn die hier meine beste Freundin wäre. Hoi, hoi, hoi. Das ist Taylor Swift und wenn Taylor Swift meine beste Freundin wäre, wäre ich reich. Und das wäre ja fantastisch. Das ist unser Maushit der Woche. Taylor Swift mit Patient Zero. Nicht zu verwechseln mit Cola Zero. Das hätte auch meinen Song verdient. Nee, das ist Patient Zero. Das ist einer von 4 neuen Songs von Taylor Swift. Sie hat gerade ihr Album vom letzten Jahr, The Life of a Showgirl, neu rausgebracht. Und das als Deluxe Super Special Version mit 4 neuen Songs. Und dieses Album, The Life of a Showgirl, ist überhaupt der Grund dafür, dass es so schnell wieder neue Taylor Swift Songs gibt, denn Taylor Swift wollte eigentlich nur mit 2 von ihren Songschreibern in Schweden so feiern und dann haben sie beim Partymachen direkt neue Songideen ausgetauscht und 4 neue Songs aufgenommen. Und vielleicht kennt ihr das auch, ihr macht mit euren Freunden irgendwas ganz anderes, zusammen Hausaufgaben oder so und plötzlich kommt ihr auf eine Idee, die gar nichts damit zu tun habt und ihr müsst sofort ausprobieren und dann malt ihr irgendwas, dann fangt ihr an zu spielen und halt gegenseitig eure schönsten Popel-Schimpfwörter zu sagen, obwohl ihr eigentlich was ganz anderes machen wolltet. Und genau so ungefähr ist dieser Song hier entstanden, Patient Zero von Taylor Swift. Unsere Neuvorstellung hier im Mausradio. Patient Zero.

0: Patient Zero von Taylor Swift hier um 7:15. Ich bin Max und wir haben eine Frage von Ayla bekommen.
1: Ayla, ich bin 8 Jahre alt. Ich habe die Frage an der Maus. Wie klingen die Schnecken?
0: Ja, wie klingen eigentlich Schnecken? Ich weiß, Schnecken haben Gehäus, aber haben die auch Geräusch? Mausreporterin Doro findet's heraus.
2: Welche Geräusche machen eigentlich
3: Schnecken?
2: Die Kinder der Igelklasse können sich viele Geräusche vorstellen, die eine Schnecke so macht. Aber sind das auch Laute, die aus ihrem Mund kommen?
3: Ich sage, Schnecken können nicht reden, weil die ja keinen richtigen Mund haben, sondern nur so ein kleines V da unten.
2: Was ist wohl richtig? Ist es Nummer 1, man kann Schnecken überhaupt nicht hören? Ist es Nummer 2, das Geräusch hier kommt von einer Schnecke? Oder ist es Nummer 3? Sie klingen so.
4: Ich glaube Nummer 2.
3: Ich meine auch die Nummer 2, weil sich das so anhört, als wenn eine Schnecke auf einem Salatblatt rumknabbert.
5: Ist halt das Salatblatt eigentlich, was man dabei hört.
2: Die Drittklässler der Grundschule Hottenstein sind sich einig. Und sie liegen richtig, aber das Knuspergeräusch kommt erstaunlicherweise nicht vom Salatblatt oder der Schale, die die Schnecke da gerade frisst. Was man da hört, ist ein besonderes Organ. Linnea aus der 3a weiß Bescheid.
6: Schnecken haben eine Raspelzunge und das hört sich so an, als würde da irgendwas an etwas rumraspeln. Also ich sammle manchmal Schnecken und dann habe ich sie für mehrere Tage bei mir. Ich habe ein Terrarium dafür.
2: Die Knuspergeräusche stammen also von der Raspelzunge, auf der tausende winzig kleine Zähnchen sitzen. Sie ist so ähnlich wie eine Feile oder ein Schleifpapier. Und das hört man. Sprechen können Schnecken aber nicht.
0: Schnecken machen also Geräusche. Und zwar lecker Schmecker, wenn die Schnecken lecker Salatblätter schlecken, machen sie Geräusche.

0: Waffle House von den Jonas Brothers hier um 6.53 Uhr. Lecker. Waffle House, ein Waffle House. Das wünsche ich euch. Ich wünsche, dass euer Haus sich jetzt heute Morgen in ein Waffle House verwandelt. Das wäre, glaube ich, das perfekte Frühstück. Naja, hat euch das Lied gefallen? Ja, so ein bisschen oder nicht oder sehr. So oder so, wusstet ihr, dass ihr das musikalische Programm vom Mausradio formen könnt wie Knete, formen könnt wie Waffel in eurem Waffeleisen? Ja, ihr könnt immer mitbestimmen, welche Musik im Mausradio läuft. Dafür könnt ihr uns auf die maus.de eine Sprache schicken oder uns auf den Anrufbeantworter sprechen und euch da ein Lied wünschen, so wie sie hier.
1: Hallo, ich bin Martha. Ich bin 7 Jahre alt und ich wünsche mir das Lied Hallo Zukunft von Mira. Und ich grüße damit meinen Bruder, meinen anderen Bruder und meine Mutter.
0: Hey Martha, ich habe auch einen Bruder und einen anderen Bruder. Wir haben so viel gemeinsam. Wow. Und deinen Musikwunsch, den finde ich auch gut. Den hören wir jetzt. Hier ist Mira mit Hallo Zukunft. Die Zukunft ist also jetzt.
2: Hallo? Hallo Zukunft? Mira hier.

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1: Hallo Zukunft von Mira. Leute, gibt es etwas, was euch an eurer Schule so richtig nervt? Dass zum Beispiel eure Sporthalle schon seit Jahren nicht weiter renoviert wird? Oder vielleicht gibt es zu wenig Lehrer? Oder das Essen eurer Kantine ist immer ganz eklig? Oder irgendwie sowas. Irgendwie sowas, wo ihr denkt, ey, so kann es doch nicht weitergehen. In Frankreich haben richtig viele Schülerinnen und Schüler genau dieses Gefühl gehabt. Sie sind unzufrieden mit der Schule und demonstrieren deswegen. Was da genau los ist, das hört ihr gleich in den Mausnachrichten.

0: 7 Uhr, Zeit für die Mausnachrichten.
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0: In Frankreich, unserem Nachbarland, werden heute viele Schülerinnen und Schüler nicht zur Schule gehen, sondern auf die Straße. Und zwar, um zu protestieren. Jan-Philipp von den Mausnachrichten, was ist da denn los?
2: In Frankreich demonstrieren seit mehreren Tagen schon Schülerinnen und Schüler gegen die schlechten Bedingungen, vor allem an den weiterführenden Schulen. Da gab es schon Proteste an hunderten Schulen und manche waren sogar komplett geschlossen. Auch heute sind wieder Demonstrationen angekündigt, unter anderem in der Hauptstadt Paris. Da soll es am Nachmittag eine große Kundgebung geben. Unterstützt werden die Schülerinnen und Schüler auch von Lehrerinnen und Lehrern und von Studenten von den Unis.
0: Okay, und wofür demonstrieren die Schülerinnen und Schüler jetzt?
2: Ein großes Problem an den Schulen in Frankreich ist, dass es zu wenige Lehrer gibt. Und wenn dann auch noch Lehrer krank werden, fällt manchmal lange der Unterricht aus. Da könnte man natürlich erstmal denken, juhu, Schule fällt aus. Für die älteren Schüler, die kurz vor einem Abschluss stehen, ist das aber ein großes Problem. Die haben nämlich Angst, durch die Prüfungen zu fallen. Oder wenn die Abschlussnote vielleicht schlechter ist, dann bekommt man schlechter einen Job oder Ausbildungsplatz. Ein weiteres Problem sind auch die Schulgebäude in Frankreich. Die Gebäude sind alt, Toiletten sind kaputt und einige Schülerinnen und Schüler berichten sogar, dass manchmal Stühle in den Klassenräumen fehlen und die dann stehen müssen. Deshalb fordern sie, dass die französische Regierung mehr Geld in die Schulen steckt, damit das Lernen besser wird. Man muss aber auch sagen, in den vergangenen Tagen ist es bei diesen Demonstrationen immer mal wieder zu Gewalt gekommen. Da sind Schülerinnen und Schüler aneinander geraten. Dabei wurden sowohl Kinder und Jugendliche als auch Polizisten verletzt. Deshalb sagen die Schülerverbände, die betonen, wir wollen friedlich protestieren.
0: Okay, es klingt aber auf jeden Fall so, dass das Lernen in Frankreich an vielen Schulen echt keinen Spaß macht. Und genau deswegen protestieren viele Schülerinnen und Schüler heute in vielen Städten.
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0: Das Wetter heute ist ganz gut. Ihr könnt heute noch mal richtig Sonne tanken. Gerade in Köln und Aachen und Siegen scheint voraussichtlich den ganzen Tag die Sonne bei Höchsttemperaturen bis zu 22 Grad. Auch überall sonst in Nordrhein-Westfalen wird es richtig schön mild. So ein Herbsttag, der auf Sommer macht, toll. In Münster, Bielefeld, Essen und Dortmund ist es immer wieder leicht bewölkt. Aber auch da wird es angenehm warm bei Temperaturen so um die 20 Grad. Heute ist es ein Wetter ganz nach meinem Geschmacks.
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0: Das ist die Maus am Morgen und das ist der Marc übermorgen. Hier ist Marc Forster mit übermorgen. Ganz viel Spaß!

Mark Forster, übermorgen um 6:55 hier bei der Maus am Morgen, nicht der Maus am Übermorgen. Jetzt eine sehr persönliche Frage, ihr müsst sie nicht beantworten, aber wer von euch hat jetzt gerade in diesem Moment Socken an? Ja, es tut mir leid, euch das sagen zu müssen. Ihr müsst die leider wieder ausziehen. Es geht nicht anders. Der Anziehsong, der war ja noch nicht. Gleich kommt der Anziehsong, unsere Anzieh-Challenge, bei der ihr euch ganz schnell anziehen sollt. Also macht euch schon mal bereit, zieht eure Socken nochmal aus. Ihr habt jetzt noch dieses Lied Zeit, alles vorzubereiten für die Challenge. Nach Zucchini und das Universum ist ein Spielplatz. Geht's los. Sockenroll!

kurz nach 7 Uhr. Das heißt, es ist Zeit für die Anzieh-Challenge. Yes! Ihr hört gleich ein Lied und ihr habt das ganze Lied Zeit, euch anzuziehen. Und sobald das Lied fertig ist, müsst ihr angezogen sein, okay? Das Lied heute ist ein Rennsong. Es heißt nämlich Race und Race heißt ja das Rennen, ist von der Band Yellow. Und das ist das perfekte Lied für die Anzieh-Challenge, weil ihr müsst ja jetzt auch gleich so schnell sein, wie es geht. Man kann sagen, die Anzieh-Challenge ist eigentlich wie Mario Kart, nur mit immer mehr Klamotten und ohne Regenbogenstrecke und ohne Bananenschale und ohne Karts und ohne Mario. Eigentlich ist sie überhaupt nicht wie Mario Kart. Naja, es wird auf jeden Fall super schnell. Seid ihr bereit? Wenn das Lied fertig ist, müsst ihr angezogen sein. Okay? Das Rennen geht los in 3, 2, 1. Los, anziehen!

deiner Meinung. Komischer Mann mit einer komischen Stimme. Zwei Minuten habt ihr schon, jetzt habt ihr nur noch genau eine Minute Zeit, Leute.

0: Ladies and gentlemen, this is Billy McCluskey from Palm Springs reporting for Embassy Sports.
1: Noch 10 Sekunden, 9 Sekunden, 8, 6, 5, 4, 3, 2, 1, angezogen! Jo! Leute, ihr habt es so schnell und sausig gemacht. Ich bin so stolz auf euch. Und gut seht ihr auch noch aus. Wow! Toll!
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0: Die Honigkuchenpferde mit Ich Level Up. Und Leute, kennt ihr das Problem hier?
1: Also wenn man einfach zu Hause sitzt und einfach am Handy oder am Tablet hängen bleibt und weil es dann so spannend ist, ja, und dann kommt man gar nicht mehr nach draußen, um an die frische Luft zu kommen.
0: Ah ja, ich kenne das auf jeden Fall. Ich liebe Zocken, aber manchmal will ich gar nicht so viel spielen, wie ich dann tatsächlich spiele, weil ich eigentlich eine Verabredung habe oder noch was erledigen muss. Und dann fange ich aber an zu spielen und plötzlich ist es 1000 Stunden später. Und dann sage ich mir so, ah komm, jetzt noch eine letzte Runde. Und dann plötzlich ist es 1000 Runden später. Also, wie schafft ihr aufzuhören zu zocken, wenn ihr eigentlich auch aufhören wollt? Die hier haben ein paar Ideen.
2: Man sagt zu seiner Mutter, bevor man zockt, dass man den Internet ausmacht nach 15 oder 25 Minuten, dass man nicht weiter zocken kann.
3: Früher habe ich immer auf Handy geblieben. Danach habe ich eine Idee bekommen, dass ich nur am Wochenende auf Handy bleibe und dann bleibe ich nur so kurz.
4: Wenn man gerade am Handy ist und es dann beim klingelt und dann da Freunde vor der Tür stehen, will man meistens auch lieber mit den Freunden spielen.
5: Man stellt einfach auf dem Handy einen Wecker und wenn der Wecker klingelt, dann legt man das Handy weg.
6: Man stellt sich einen Timer auf zum Beispiel 25 Minuten und wenn der Timer abgelaufen ist, dann sagt man sich selber, ich lege jetzt das Handy weg, weil das ist nicht gut für den Kopf und auch nicht fürs Gehirn.
7: Also die Eltern können das auf dem Handy einstellen und dann kommt dann oben so ein Symbol, dein Handyzeit ist leer oder so und dann kannst du halt nicht mehr spielen.
0: Ah ja, das sind echt gute Tipps. Was auch richtig gut helfen kann, ist schlechte Spiele zu spielen. Kleiner Tipp von mir hier.
8: 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Das hier ist Ray mit ihrem neuen Song Joy. Die beste Musik für euch hier im Mausradio.

0: 20 nach 7, ihr hört die Maus am Morgen. Der allerbeste Start in den Tag. Und Leute, es wird wieder Zeit für Sie hier.
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2: Hallo, wir sind Sophie,
3: Victoria, Marie,
4: Greta und Charlotte.
5: Wir wünschen uns
6: den Titel
7: Mangos mit Chili
8: von Nina Chuba.
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11: Ich grüße Heike und meine Oma.
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13: Ich grüße meine Familie, meine Freunde und meine Kaninchen.

0: Nina Chuba, Mangos mit Chili, hier um 7.24 Uhr bei der Maus am Morgen. Und Leute, es wird Zeit für Maxes Top 5 der besten Bögen. Ja, ihr hört richtig, Bögen. Nummer 5, der Pfeil- und Bogenbogen. Nummer 4, der Torbogen. Nummer 3, der Fragebogen. Nummer 2, das U, das ist auch ein Bogen, nur umgedreht. Und Nummer 1, natürlich, der Regenbogen. Ja, ich liebe Regenbögen, die sind wunderschön und bunt und ich freue mich immer, eins zu sehen. Klar, die entstehen, weil es regnet, aber wie geht das eigentlich? Christian erzählt euch das jetzt. Hier sind 100 Sekunden im Leben von einem Regenbogen.
1: Ach, es regnet. Ein Sommerregen. Aber es hört gleich schon wieder auf. Da hinten scheint schon die Sonne. Ah, wie schön. Das ist ein Regenbogen. Ein großer Bogen mit den Farben Rot, Orange, Gelb, Grün, Blau und Violett. Verantwortlich dafür, dass es so schön ist, ist er hier.
2: Wer, ich jetzt oder was?
1: Ja, ein Regentropfen. Der ist ja durchsichtig. Und wenn da das weiße Sonnenlicht durchscheint, dann wird es zerteilt und abgelenkt, das heißt Prisma, und so wird aus einem dünnen weißen Lichtstrahl ein größerer Strahl mit eben Rot, Orange, Gelb, Grün, Blau und Violett.
2: Oh, gern geschehen.
1: Danke, lieber Regentropfen. Aber ein einzelner Regentropfen macht noch keinen Regenbogen. Dafür braucht es ganz viele Tropfen. Wie eben hier, wenn es noch regnet und gleichzeitig die Sonne scheint. Millionen von Regentropfen schweben da vor uns in der Luft und jeder einzelne lenkt das Sonnenlicht so ein bisschen anders ab. So entsteht eigentlich ein großer bunter Kreis. Vom Boden aus sehen wir aber meistens nur den oberen Teil davon, den Regenbogen.
0: Oh, schön. Danke, Christian. Moment, der Regenbogen ist eigentlich ein Regenkreis. Das verändert ja meine Top 5 der besten Kreise komplett.

0: Ganz kurz vor 7:30. Leute, damit ist es Zeit für die Mausnachrichten.
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0: Kennt ihr die Nobelpreise? Die sind so etwas wie die Weltmeisterschaft der Wissenschaft. Und in diesem Jahr geht der Medizin-Nobelpreis auch an zwei deutsche Forscher. Sie haben etwas erfunden, das dabei hilft, die Geheimnisse unseres Gehirns besser zu verstehen. Jan-Philipp ist bei mir. Was genau haben denn die Forscher herausgefunden?
2: Die haben eine Methode entwickelt, mit der sie im menschlichen Gehirn klitzekleine Nervenzellen mit Hilfe von Licht ein- und ausschalten können. So können sie beobachten, wie das Gehirn arbeitet. Zum Beispiel, wie im Gehirn Erinnerungen und Gefühle gemacht werden. Dass sie den Nobelpreis bekommen, damit haben die Forscher gar nicht gerechnet. Einer hat danach in einem Gespräch erzählt, dass er dachte, dass der Anruf von dem Nobelpreiskomitee aus Schweden irgendein nerviger Werbeanruf sei. Zum Glück ist er trotzdem mal dran gegangen. Heute wird dann gesagt, wer im Bereich Physik gewinnt. Danach folgen noch Chemie, Literatur, Frieden und Wirtschaft.
0: Aha, daraus lernen wir. Wenn das Telefon klingelt, geht besser ran. Ihr könnt eventuell den Nobelpreis gewinnen für irgendwas. Zwei deutsche Forscher haben auf jeden Fall den Nobelpreis in Medizin gewonnen.
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0: Und mal schauen, ob ich den Nobelpreis in Wetteranmoderation gewinnen werde. Alle von euch haben sich gefreut auf das beste Herbstoutfit. Mütze, Schal, Strickpulver mit großem Kürbis drauf. Aber für dieses Outfit müsst ihr euch leider noch ein bisschen gedulden. Heute wird's nicht so herbstig, sondern eher so spätsommerig. Überall in Nordrhein-Westfalen wird's noch ziemlich angenehm warm. Immer so Temperaturen um die 20 Grad rum. Vor allem in Aachen, Düsseldorf, Bonn und Siegen scheint voraussichtlich den ganzen Tag die Sonne. Kaum eine Wolke wird da am Himmel sein. Es wird nochmal besonders warm. So um die 22 Grad. Toll. Leicht bewölkt wird es voraussichtlich rund um Münster und Bielefeld. Aber auch da wird es trotzdem schön warm. Nee, Nobelpreisleistung war das auf jeden Fall nicht. Aber gut genug.
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0: Hier ist Nico Santos mit All Time High. 37, hi. 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

I'm high. Absoluter Banger-Song zum Tanzen. Ihr hört die Maus am Morgen im Mausradio mit mir, Max. 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

0: Oh mein Gott, Pinguinbabys. Die sind so süß. Oh mein Gott, ich weine gar nicht, ihr weint. Aber habt ihr jemals ein Regenwurmbaby gesehen? Ich auch nicht. Aber warum? Mausradio-Hörer Tim wurmt das auch.
1: Ich bin Tim, bin 7 Jahre alt, wohne in Erstadt. Und ich habe eine Frage. Wie kriegen Regenwürmer Babys?
0: Gute Frage, Tim. Wie kriegen Regenwürmer Babys? Kamen aus dem Maus-Radio-Team. Ich glaube, ich habe noch nie eine ganze Regenwurmfamilie gesehen, oder?
2: Ja, das läuft bei denen auch ein bisschen anders ab als bei uns Menschen. Wenn zwei Regenwürmer sich treffen, zum Beispiel in der Erde, in eurem Garten, dann können sie Babys zusammen machen. Dafür legen sie sich ganz nah aneinander und tauschen dann einen kleinen Teil von sich aus. Und später bildet jeder von ihnen einen Ring aus Schleim um seinen Körper, in dem die beiden winzigen Regenwurmteilchen dann zusammenkommen. Wenn der Ring dann groß genug ist, dann legen sie ihn in der Erde ab und ein neuer Baby-Regenwurm schlüpft irgendwann ganz alleine. Die leben also nicht als Familie alle zusammen.
0: Warte mal, habe ich das richtig verstanden? Beide Regenwürmer kriegen danach ein Baby. Beide?
2: Ja, genau. Regenwürmer haben nämlich gar kein Geschlecht. Im Grunde sind alle Regenwürmer sowohl männlich als auch weiblich.
0: Danke, Carmen. Schleimige Ringe in der Erde. Ich glaube, ich finde Pinguinbabys immer noch süßer. Ach, Pinguinbabys. Naja, wenn ihr auch eine Frage im Kopf habt, die wir für euch beantworten sollen, dann schickt uns doch gerne eine Sprachnachricht über das Mausmikro auf diemaus.de. Aber ihr könnt auch einfach erzählen, wie toll ihr Pinguinbabys findet. Das würde mich auch sehr freuen. Pinguinbabys, toll.

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1: 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Das sind alle Farben und Mae Stevens mit ihrem neuen Hit Same Old Sky.

0: Viertel vor acht, ihr hört das Mausradio. Die Maus am Morgen, der allerbeste Start in den Tag. Freut ihr euch auf die Schule gleich oder so gar nicht? Stellt euch vor, ihr setzt euch gleich im Klassenzimmer an euren Tisch und neben euch liegt einfach ein Hund. Oh, das wäre so toll, aus verschiedensten Gründen. Ihr könnt den dann in der Pause streicheln, ihr könnt den in seiner Süßheit bewundern und ihr könnt eure Pupse auf ihn schieben. Toll!
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0: Unsere Mausklasse ist die Klasse 4b der Josef-Grundschule in Alsdorf und die haben das große Glück, einen Schulhund zu haben. Und das finden sie ganz toll, hört mal.
2: Also ich finde einen Schulhund cool, aber der kann natürlich auch manchmal ein bisschen ablenken.
3: Ich finde es toll, dass man den streicheln kann.
4: Ich finde auch das Schöne, was wir jetzt einen haben, und auch, dass er ruhig ist und nicht so wild.
5: Wenn einem der Tag nicht so gut war, könnte man den auch streicheln und dass er halt auch zu den Leuten kommt und der nicht die ganze Zeit nur in der Ecke sitzt.
6: Eigentlich habe ich das im Fernsehen schon öfters gesehen, dass manche schon einen Schulhund haben. Und das finde ich auch cool, dass wir das jetzt auch haben.
7: Du kannst auch immer mit dem schmusen, wenn es dir nicht gut geht.
8: Ich wünsche mir einen Schulhund, weil ich habe mir schon immer einen Hund gewünscht und ich liebe auch sehr Hunde.
9: Manchmal dürfen wir denen auch Leckerlis geben. Das finde ich cool. Und wir haben auch schon Tricks mit dem gemacht.
0: Oh, ich hätte auch voll Bock auf einen Schulhund gehabt. Aber noch besser wäre ein Schulpinguin-Baby. Oh mein Gott, das wäre der Traum.
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Party im Pyjama. Keine gute Nacht um 10 vor 8. Leute, er ist einer der größten Fußballer aller Zeiten. Für viele ist er der Beste der Beste. Die Creme de la Creme, der Top of the Topf, der Fußball-Goat, Lionel Messi. Und heute Nacht ist ein ganz besonderer Moment für ihn, denn heute Nacht spielt Messi das letzte Mal für die argentinische Nationalmannschaft Fußball. 21 Jahre lang hat er für Argentinien gespielt, über 200 Länderspiele. Und 2022 hat er dann sogar den WM-Titel mitgeholt. Und das alles geht heute Nacht um 1 Uhr deutscher Zeit in Buenos Aires zu Ende. Da spielt Messi sein letztes Argentinien-Spiel. Cristiano Ronaldo hat ja in seinem letzten Länderspiel auf der Bank sitzen bleiben müssen und ist danach dann beleidigt abgereist. Wenn heute Nacht also Messi spielen darf, ist für mich ja die Fußball-Goat-Frage für immer geklärt.

Es ist ganz, ganz, ganz, ganz, ganz kurz vor 8 und das war's für heute mit der Maus am Morgen. Ich hoffe, ihr hattet einen guten Start in den Tag und ich wünsche euch jetzt erstmal ganz, ganz viel Spaß in der Schule. Kommt da auf jeden Fall gut durch. Wenn ihr in einer ganz langweiligen Mathestunde seid, denkt einfach an Pinguinbabys, dann geht's euch wenigstens ein bisschen besser, ich verspreche euch. Morgen hören wir uns auf jeden Fall wieder, da hört ihr auch noch mehr von unserer Mausklasse. Die war nämlich zu Besuch auf einem Tierhof und was sie da so erlebt haben, hört ihr morgen wie immer um 6 Uhr im Mausradio bei der Maus am Morgen, der allerbeste Start in den Tag. Oh Mann, ich hoffe, auf dem Tierhof gab's Pinguinbabys, mal schauen. Gleich geht's hier im Mausradio noch weiter mit einer guten Nachricht, die, so viel kann ich euch schon sagen, leider nichts mit Pinguinbabys zu tun hat. Wie gut kann sie also dann sein? Naja, sie wird auf jeden Fall ganz gut sein. Euch ganz, ganz viel Spaß in der Schule. Ich bin Max und wünsche euch einen tollen Tag. Tschüss!

0: Pinguinbabys.
1: Lisa.
2: Hey ihr. Wenn ein Baby geboren wird, ist das immer eine schöne Nachricht. Aber über manche Geburten ist die Freude noch viel größer. Im Tierpark Ströen in Niedersachsen sind Tigerbabys geboren worden. Drillinge. Und zwar von einer Art, auf der es auf der Welt nur noch ganz, ganz wenige gibt. Amur-Tiger heißen die. Und es sind die größten Tiger der Erde. Diese Tigerbabys wurden schon vor ein paar Wochen geboren, aber jetzt erst wurde es bekannt. Und es gibt auch Fotos. So süß und flauschig sind die. Bisher waren die fast immer in so einer geschützten Box, aber sie trauen sich immer mehr heraus und tapsen herum. Einen Namen haben die drei übrigens noch nicht, aber der Tierpark hat schon verraten, sie wollen bald auf Namenssuche gehen und dann dürfen auch die Besucher Vorschläge machen.
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4: Hallo, ich bin John und ich wünsche mir das Lied Soda Pop und ich grüße meine Oma, mein Opa, meinen besten Freund Quentin, meinen Freund Koray, meine Mama und mein Papa, meinen kleinen Bruder Jamie und noch meine Freundin Lynn.

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1: Hallo, liebe Maus. Mein Name ist der Mats. Also ich komme aus Memmingen. Und ich wünsche mir das Lied Kings and Queens. Es würde mich sehr freuen, wenn ihr es abspielt. Damit grüße ich alle, die jetzt zuhören.

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1: 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Jetzt kommt Red Eyes von Loy.

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1: Hallo, ich bin Pitt, ich bin 5 Jahre alt und ich wünsche mir das Lied Fußball im Weltall.

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1: Ich heiße Jakob, ich bin 6 Jahre alt und ich wünsche mir bestellt vom Bummelkasten.
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1: Hallo, ich bin Lilly. Und
2: ich bin der Meli.
1: Und wir wünschen uns das Lied
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1: Und damit grüßen wir unsere Freundin Lucy.

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1: Hallo, ich bin die Finja, bin 9 Jahre alt und ich wünsche mir das Lied Ich frag die Maus von Max Forster. Und damit grüße ich die Maus, den Elefanten und die Ente und meine ganze Familie.

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1: Hallo, liebe Maus. Ich bin Henriette. Ich bin 9 Jahre alt und ich wünsche mir das Lied Calling You Out von der Buchreihe

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1: Hallo, ich bin Ida, ich bin 11 Jahre alt und ich wünsche mir das Lied The Fate of Ophelia von Taylor Swift. Mit dem Lied möchte ich grüßen, meine beste Freundin.

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1: Ich bin Matthias und ich wünsche mir das Lied Quatsch mit Soße.
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1: Hallo, ich heiße Johanna und ich wünsche mir das Lied Meine Mama hat gesagt. Und ich grüße meinen Cousin und meinen Bruder, also meine Cousins Alexander, Leonard und mein Bruder Keno.

Hallo, hier ist Henry. Ich wünsche mir das Lied Digga, endlich Ferien. Und ich grüße meine Mutter, meinen Vater und meine Schwester und meinen Papa. Tschüss.

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Das hier sind Le Sserafim mit ihrem neuen Song Made

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2: Oh Gott, okay. Bisschen noch. Oh, ist das steil. Mann, Mann, Mann. Und gefühlt bin ich seit Stunden unterwegs. Aber gut, wer so einen hohen Berg erklimmen will, der muss halt vorher was leisten. Puh, bald habe ich es geschafft. Und das ohne Sauerstoffgerät. Und ich kann den Gipfel schon von hier aus sehen. Okay, also weiter geht's. Nur noch ein paar Schritte. Geschafft. Oh, wow, was für eine Aussicht. Oh, da ist ja auch das Gipfelkreuz. Und da steht auch das Schild. Großer Müggelberg. Was steht da? 115 Meter über dem Meeresspiegel. Wahnsinn.
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2: Hallo liebe Leute, schön, dass ihr mit dabei seid und herzlich willkommen in meiner Checkerbude zu einer neuen Folge Checkpot. Ich gebe es zu, der große Müggelberg ist zwar einer der höchsten Berge Berlins, aber halt eigentlich nicht ganz so groß. Er ist jetzt nichts für Extrembergsteiger, eher für Eltern, die einen Kinderwagen schieben und noch so eine 100-jährige Uroma im Schlepptau haben. Die kommen da hoch. Aber in unserer Folge heute geht es auf jeden Fall, und das habt ihr schon erraten, um Berge. Um kleine, aber auch um richtig, richtig große. Meine Checkerbude ist ja in der Nähe von München. Die Alpen sind also ganz schön nah. Und die Zugspitze, der höchste Berg Deutschlands, ist nur knapp 100 Kilometer von hier entfernt. Richtig viele Leute fahren am Wochenende oder in den Ferien zum Wandern, im Winter zum Skifahren hierher. Und es gibt natürlich noch viele andere Gebirge in Deutschland. Den Harz in Sachsen-Anhalt zum Beispiel oder auch den Schwarzwald in Baden-Württemberg. Ob mein heutiger Gast ein Bergfreund ist oder lieber in der Ebene bleibt, das finden wir jetzt gemeinsam raus. Und noch vieles mehr natürlich. Ich freue mich sehr, dass du da bist. Hallo lieber Kilian!
4: Hallo!
2: Sag mal, bist du so ein Bergmensch? Gehst du gerne in die Berge?
4: Ich mache das mit meinen Eltern manchmal. Ich habe auch kein Problem damit, bergauf zu laufen oder so. Also wenn es nicht zu lang ist. Aber so 3 bis 4 Stunden, das geht schon. Und meine Rekordwanderung war 7 Stunden.
2: 7 Stunden?
4: Ja.
2: Ohne Pause?
4: Ja, also schon mit.
2: Mit kurzen Pausen, aber am Stück gewandert, den ganzen Tag?
4: Ja, es war in Kitzbühel, also in so einem kleinen Ort in Österreich, und da kann man richtig schön wandern. Also ja, ist ein richtig cooler Ort.
2: Als ich so alt war wie du, war ich noch nie auf einem Berg, weil wir weit weg wohnten von den Bergen. Deshalb, meine Eltern sind mit mir jetzt nicht so wandern gegangen. Als Kind fand ich das aber auch immer langweilig. Je älter ich werde, desto lieber gehe ich in die Berge und laufe einfach den Berg hoch und wieder runter und wieder hoch und wieder runter. Und heute kümmern wir uns zusammen um alle Themen zum Thema Berg, die du so mitgebracht hast. Wie lauten denn deine Checkerfragen?
4: Meine erste Frage lautet, können Berge wachsen? Meine zweite Frage lautet, wie lebt man auf einer Alm? Meine dritte Frage lautet, was ist ein Sherpa?
2: Finde ich fantastische Fragen. Ich würde sagen,
5: das checken wir für euch.
2: Was war denn das jetzt gerade für ein Geräusch? Hast du Schluck auf, Kilian?
4: Das war ich nicht. Ich glaube, das war ein Adler.
2: Ach, das war doch kein Adler, oder?
6: Nein, das war ein Murmeltier.
2: Ah, okay. Danke, Jackie.
4: Das war jetzt aber ein Adler.
2: Das war kein Adler.
6: Nein, das war eine Gämse.
2: Sag mal, was ist denn das hier mit diesen Alpentieren? Also erstens, wieso kreischen die alle so? Und übrigens, Kilian, für dich und für alle, die gerade zuhören, der Hinweis, wer Bock hat, noch mehr komische Geräusche zu hören, es gibt einen Checkpot, in dem habe ich jodeln gelernt. 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Aber jetzt mal ganz kurz zurück zur Sache. Die erste Checkerfrage, die du mitgebracht hast. Was glaubst du denn? Können Berge wachsen?
4: Ja, die Berge entstehen ja irgendwie, wenn sich die Platten der Erde gegeneinander schieben. Also
2: ich glaube auch, dass Berge irgendwie so entstehen, das stimmt. Aber wenn du jetzt sagst, die wachsen weiter, dann würde das ja bedeuten, dass die Zugspitze irgendwann höher ist als der Mount Everest, oder wie?
4: Nein.
2: Nicht?
4: Also ich glaube, der Mount Everest bleibt der größte Berg.
2: Ist das so? Jackie, sag doch du mal.
6: Ihr habt recht. Berge entstehen, wenn Erdplatten sich gegeneinander drücken oder aneinander reiben. An der Knautschzone werfen die Platten dann Falten auf. Der Himalaya, das höchste Gebirge der Welt, ist zum Beispiel entstanden, weil sich die indische Erdplatte unter die asiatische Platte schob und so den Meeresboden langsam nach oben drückte. Auch die Zugspitze entstand aus uraltem Meeresboden. Deswegen kann man dort versteinerte Muscheln und Korallen finden.
2: Ist ja verrückt. Wusstest du das, Kilian, dass das der Meeresboden ist, der so nach oben gedrückt wird?
4: Nein.
2: Wusste ich nämlich auch nicht. Und das ist so krass, wenn man sich überlegt, was für Kräfte da wirken müssen, wenn diese Platten gegeneinander drücken und der Meeresboden wird so ja ein paar tausend Meter in den Himmel gestülpt. Aber um mal zu deiner Frage zurückzukommen, weil du ja gesagt hast, dass die Berge dadurch immer weiter wachsen, weil die Platten sich bewegen. Ist das so, Jackie?
6: Ja, die Berge wachsen noch. Allerdings nicht so viel. Höchstens 1 bis 2 Millimeter im Jahr. Also 1,5 Kilometer in 1 Million Jahren. Damit die Zugspitze so hoch wird wie der Mount Everest, müsste man also knapp 4 Millionen Jahre warten.
2: Und der Mount Everest müsste selbst auch noch aufhören zu wachsen und darauf warten, dass die Zugspitze irgendwann höher ist.
6: Das tut er.
2: Wirklich? Wieso?
6: Der Mount Everest kann nicht mehr so viel wachsen, denn kein Berg auf der Erde kann höher werden als etwa 10.000 Meter. Denn sonst wäre der Berg zu schwer und würde im Boden einsinken. Auf dem Mars gibt es übrigens einen Berg, der etwa 22.000 Meter hoch ist. Da geht das, weil der Mars eine viel geringere Anziehungskraft hat als die Erde und die Dinge dort leichter sind.
2: Ist deine Frage damit beantwortet?
4: Ja, ich würde schon sagen.
2: Dann hau doch mal bitte auf den grünen Gecheck-Knopf. Weil sich die Erdplatten bewegen, wachsen Berge ständig weiter. Allerdings nur so 1 bis 2 Millimeter im Jahr. Kein Berg auf der Erde kann höher werden als 10.000 Meter.
5: Gecheckt!
2: Kilian, wie geht's? Wollen wir gleich weitermachen mit der zweiten Frage oder willst du noch was loswerden?
4: Ja, auf jeden Fall.
2: Aber gleich, okay, gleich weiter.
4: Meine zweite Frage lautet, wie lebt man auf einer Alm?
2: Dann fangen wir doch mal so an. Was ist denn überhaupt eine Alm? Was weißt du denn schon darüber?
4: Also ich weiß, dass einfach ein Bauer da lebt mit seiner Familie. Mhm. Und er hat dort meistens eine Gaststätte und Tiere.
2: Mhm.
4: Und es ist halt am Berg, halt oben.
2: Ich weiß gar nicht, ob es immer ein Gasthaus geben muss. Ich glaube, das spielt keine Rolle.
4: Also es gibt schon in manchen eins.
2: Auf jeden Fall, genau. Viele Almen haben auch so ein Gasthaus. Aber ich glaube, eine Alm, oder man sagt in manchen Gegenden auch Alp oder Alpe, dafür ist die Voraussetzung einfach erstmal nur, dass Tiere oben auf dem Berg irgendwo Weideflächen haben, wo sie eben den Sommer über weiden und grasen. Du hast ja die Frage mitgebracht, wie lebt man da so? Was glaubst du denn?
4: Also ohne Internet, man kann halt jetzt nicht so gut, oder man kann halt da nicht shoppen gehen,
2: mhm.
4: Halt nicht modern so wie in der Stadt.
2: Hast du noch mehr Beispiele außer Internet?
4: Also man hat halt so große Tiere und in der Stadt hat man halt nicht im Hof oder im Garten so Tiere, also so große halt schon Haustiere, aber halt zu Hause und nicht draußen.
2: Genau, keine Kühe und Pferde und so und Ochsen.
4: Und die haben irgendwie auch so andere Kleidung an.
2: Die Leute dort haben dann wahrscheinlich häufiger einfach Arbeitskleidung an, weil sie viel draußen mit den Tieren arbeiten. Aber ich habe eine Idee. Wir können jemanden anrufen, sogar mehrere Leute, die wissen genau, wie es sein muss, auf so einer Alm zu leben. Hast du Bock?
4: Ja.
2: Alles klar. Das sind die Jungs von der Familie Höss. Das sind Florian, Corbinian und Johannes. Und die wohnen manchmal auf einer Alm. Und zwar auf der Alpe Klank im Allgäu. Das ist so im Südwesten von Bayern. Warte. Okay.
7: Hallo.
8: Hallo.
2: Hallo. Wen erreichen wir denn da?
7: Ich bin der Florian.
8: Ich bin der Johannes und ich bin 10 Jahre alt.
2: Wo ist denn Corbinian?
7: Der ist nicht da, der ist krank.
2: Ah, schade. Also ich bin gerade mit Kilian mitten im Podcast zum Thema Berge und er würde gerne wissen, wie es ist, auf so einer Alm zu wohnen. Und ihr wohnt doch manchmal auf dem Berg. Wann seid ihr auf dem Berg und wie lange dann auch?
7: Noch sind wir im Tal. Auf dem Berg liegt noch Schnee, da kann man noch nichts machen.
2: Mhm.
7: Ab Mai machen wir die Bewirtung auf und dann bis in Oktober, bis der Schnee kommt. Und das Vieh, das ist erst so ab Juli bis September ist das oben.
2: Johannes, wo bist du lieber, auf dem Berg oder im Tal?
8: Auf dem Berg.
2: Warum?
8: Weil es einfach schön ist.
2: Wie sieht's da oben aus und wie lebt ihr da?
8: Also als erstes ist halt die Alpe, dann wir sind ja hinterm Hirschberg, dann kann man auch auf dem Hirschberg hochlaufen, das sind ungefähr 15 bis 20 Minuten und dann hast du da oben auch noch eine schöne Aussicht und das ist halt einfach schön.
2: Cool. Wie hoch liegt denn eure Alpe eigentlich?
8: 1420 Meter.
2: Und da gibt es dann eine Hütte aus Holz oder wie? Oder gibt es da einen Stall?
8: Ja, es ist eine Hütte aus Holz und in der Hütte ist auch noch ein Stall.
7: Mhm. Ja, also das ist alles ein Haus. Wir haben vorne haben wir so unseren Bereich und hinten ist dann Stallbereich. Also oben ist dann der Schlafbereich, wo wir alle dann schlafen. Also wir als Familie schlafen in einem Raum. Das ist so ein großes Zimmer mit 5 Betten. Und dann haben wir noch ein kleineres Zimmer für die, die uns helfen und so.
2: Und was für Tiere sind bei euch da oben in den Sommermonaten?
7: Also ich habe selber 5 Ziegen. Dann haben wir noch 5 Pferde und 2 Esel.
2: Ach, wie schön.
7: Und dann haben wir noch 180 Stück Jungvieh und eine Kuh.
2: Jungvieh sind auch Kühe, ne? Sind irgendwie junge Rinder oder so ähnlich.
7: Ja, die sind so ab 1 bis 3 Jahre, nennt man das Jungvieh bei uns, und dann wird's eine Kuh.
2: Und wo genau sind die Kühe da oben dann? Also, oder das Jungvieh, wie du es genannt hast?
7: Zuerst sind die im Tal unten, auf einer Vorweide, und dann treibt man die immer Stück für Stück hoch in den Berg. Und dann geht es also immer weiter bis zur letzten und dann geht's wieder zurück.
2: Und ihr müsst dann teilweise aber auch richtig weit laufen, bis ihr bei denen seid, oder wie?
7: Da ist man schon dann so 1, 2 bis 3 Stunden unterwegs.
2: Oh wow. Und was machen die den ganzen Sommer da oben? Und was müsst ihr mit denen machen?
7: Also die fressen da und pflegen halt die Flächen. Und wir schauen dann jeden Tag 2-mal, wie es denen geht, ob alle da sind und wo sie sind. Dass die nicht irgendwo sind, wo sie nicht dahin dürfen.
2: Was ist denn, wenn es mal regnet?
7: Dann müssen wir trotzdem raus.
2: Echt?
7: Ja.
2: Was ist denn, wenn dann der Tag mal vorbei ist, die Tiere sind gezählt? Was macht ihr denn dann abends? Habt ihr da ganz normal Fernsehen, Internet, Strom und alles? Oder wie sieht es da oben aus?
8: Nein, wir haben kein Fernsehen und kein Internet. Abends spielen wir halt Spiele.
2: So, und jetzt mal wirklich Hand aufs Herz. Ich meine, ihr seid einmal 17, fast 18, fast erwachsen und einmal 10 Jahre alt. Gibt's nicht Tage, wo ihr da oben seid und euch denkt, oh, ich wäre jetzt lieber einfach unten im Tal bei meinen Freunden und würde mit denen irgendwie rumhängen? Ich habe jetzt keinen Bock auf Arbeiten.
8: Eigentlich nicht, wir haben euch immer Spaß dran.
7: Also eigentlich finden wir das alle ganz gut da oben. Und diese Freunde, die Besucher, die sind ja da.
2: Ah, das ist ja cool. Ihr könnt Freunde mit hochnehmen.
7: Ja, also die laufen halt hoch und dann besuchen sie uns und dann gehen sie wieder.
2: Jetzt vielleicht noch letzte Frage an euch. Was ist jedes Jahr in den Monaten, die ihr oben verbringt, für euch beide jeweils so das Highlight? Worauf freut ihr euch am meisten?
8: Also als erstes Spiele spielen und eigentlich zu den Kühen gucken.
7: Ja, also auch so zum Vieh gehen und dann natürlich am Ende der Viehscheid. Der ist ja immer cool.
2: Der Viehscheid, das musst du erklären. Was ist das denn?
7: Wenn dann der Sommer vorbei ist, treibt man die Kühe entweder ins Tal zu den Bauern. Und das macht man dann bei uns ziemlich festlich. Da kriegen die so große, bunt verzierte Schellen an. Mhm. Und wenn keine Kuh verunglückt ist, dann darf man eine Kuh schmücken. Und das ist dann so ein großes Kranzgesteck. Das kriegt die dann auf den Kopf. Mhm. Mit Alpenblumen verziert ist das. Und dann geht die voran und der Rest hinterher.
2: Schön. Hey, ihr beiden, sagt nochmal eurem Bruder bitte gute Besserung und liebe Grüße und vielen, vielen Dank, dass ihr euch die Zeit genommen habt. Und ich wünsche euch natürlich eine ganz, ganz tolle Zeit diesen Sommer.
7: Danke.
2: Macht's gut, ihr beiden. Tschüss, Flo. Tschüss, Johannes. Danke.
7: Bitte.
2: Kilian, wäre das was für dich? Könntest du dir vorstellen, über Monate, vielleicht den ganzen Sommer über so zu sein?
4: Nein.
2: Warum nicht?
4: Die Stadt ist meine Heimat. Shoppen gehen, Internet, Freunde.
2: Was die drei erzählt haben, dass sie halt da oben für ein paar Tage oder ein paar Wochen dann andere Spiele spielen, weniger Freunde, aber dann doch auch andere Leute sehen. Wäre das nicht eine coole Abwechslung für dich?
4: Ja, aber nur in den Ferien, aber jetzt auch nicht jede. Vielleicht so für eine Woche oder
2: okay.
4: Für zwei würde ich schon aushalten, aber die ganze Zeit oder mehrere Monate jetzt nicht.
2: Okay, kann ich verstehen. Ich fände es, glaube ich, auch irgendwie für kurz cool, so für ein paar Wochen, so als Auszeit. Ist denn deine Frage damit beantwortet?
4: Ja, ich würde schon sagen.
2: Das Wichtigste auf der Alm ist, dass man sich gut um die Tiere kümmert. Man muss darauf achten, dass es ihnen gut geht und dass sie immer frisches Gras zum Fressen haben. Wer auf einer Alm arbeitet, ist fast den ganzen Tag draußen, bei Wind und Wetter.
5: Gecheckt!
2: Da, hast du gehört? Das war jetzt ein Adler. Das war der Ruf eines Adlers.
4: Hä, echt?
6: Das war ein Rehbock. Also wirklich. Aber wenn ihr so gerne herumrätselt, wie wäre es dann mit einem kleinen Quiz?
4: Ja, hätte ich Bock drauf.
2: Ich hätte auch Bock drauf. Quiz zum Thema Berge, klar, bring it on.
6: Hier meine erste Frage. Wo fängt man an zu messen, wenn man die Höhe eines Berges bestimmen will?
4: Unten beim Meeresspiegel?
2: Hätte ich auch gesagt. Also man sagt ja immer so und so viel Meter über normal Null. Aber ich habe das Gefühl, Kilian, lass mal überlegen, ich glaube, das ist vielleicht eine Fangfrage. Vielleicht ist es genau umgekehrt, man muss oben anfangen oder so.
4: Ja, also ich werde oben sagen.
2: Du wärst, okay. Kilian und ich sagen oben, weil wir glauben, Jackie, dass es eine Fangfrage ist.
6: Nein, das ist keine Fangfrage. Der Nullpunkt ist der Meerespegel. Aber das ist nicht so einfach, wie es klingt, denn das Meer ist nicht überall gleich hoch. Die Deutschen setzen den Nullpunkt am Meerespegel der Nordsee, und zwar in Amsterdam. Die Schweizer setzen ihren am Mittelmeer in Frankreich, in Marseille. Aber das Mittelmeer liegt etwas höher als die Nordsee und deswegen ist der Nullpunkt der Schweizer ganze 27 Zentimeter höher als der in Deutschland.
2: Krass, wusste ich nicht.
4: Ich auch nicht.
2: Und 27 Zentimeter, ist das, würdest du sagen, ist viel oder nicht viel? Oder?
4: Schon ein bisschen.
2: Auf der anderen Seite, wenn man jetzt von einem Berg ausgeht, der 3000 oder 4000 Meter hoch ist?
4: Ja, dann jetzt nicht.
2: Dann macht es nicht so viel aus. Wiederum auf der anderen Seite, Kilian, wenn du und ich 27 Zentimeter größer wären, also ich könnte Basketballprofi sein.
6: Naja, Tobi, eigentlich würden da immer noch ein paar Zentimeter fehlen. Lass uns lieber mit der nächsten Frage weitermachen. Eine der größten Gebirgsketten der Erde wurde erst vor etwa 70 Jahren entdeckt. Warum? A. Sie ist erst damals entstanden. B. Sie ist unter Eis versteckt. C. Sie ist im dichten Dschungel verborgen.
4: B.
2: Unter Eis?
4: Mhm.
2: Also sowas wie Antarktis, also Südpol oder so?
4: Ja, so in der Art, ja.
2: Also ich hätte auch instinktiv auch B gesagt, weil ich dachte, okay, wenn da eine Eismasse ist, kann man nicht so richtig wissen, wie sehen die Steine unten drunter aus. Aber auf der anderen Seite, ich war letztes Jahr im Dschungel in Vietnam und der war so dicht und da waren so krasse Gebirgsformationen, dass ich mir auch vorstellen kann, dass es tatsächlich einfach irgendwo einen dichten Dschungel gibt, wo man eine Gebirgskette quasi vorher nicht entdeckt hat, dass das alles zusammenhängend ist. Dann sag ich C.
6: Kilian hat recht. Das Gamburzhef-Gebirge ist komplett unter dem Eis der Antarktis versteckt. Es ist über 1000 Kilometer lang. Die höchsten Gipfel sind über 3000 Meter hoch. Entdeckt wurde es 1958 von russischen Forschern.
2: Und du hast einen Punkt mehr als ich.
4: Ja.
2: Jackie, nächste Frage.
6: Es gab viele erfolglose Versuche, den Mount Everest zu besteigen, bis es vor etwa 70 Jahren endlich gelang. Doch auch dieser Versuch wäre kurz vor dem Gipfel fast noch gescheitert. Warum? A. Das Wetter wurde plötzlich schlechter. B. Die Bergsteiger konnten eine Sauerstoffflasche nicht benutzen, weil ein Verbindungsstück fehlte. Oder C. Ein Schnürsenkel von einem Bergstiefel riss und es gab keinen Ersatz.
2: Ah, das ist knifflig.
4: C.
2: Du sagst C, der Schnürsenkel?
4: Ja.
2: Okay, ich sage, es war das Wetter. Ich sag A. Jackie, wer hat recht?
6: Ihr müsst wissen, dass es damals eine ungeheure Sache war, auf den Mount Everest zu steigen. Beim Versuch, der letztendlich gelang, starteten zwei Marschkolonnen am Ausgangspunkt mit insgesamt 350 Trägern und 13.000 Kilo Ausrüstung. Auf den Gipfel kamen am Ende aber nur zwei, der Sherpa Tenzing Norgay und der Neuseeländer Edmund Hillary. In der Nacht im Zelt vor dem letzten Stück zum Gipfel auf 8500 Metern merkten sie, dass sie eine große Sauerstoffflasche nicht öffnen konnten. Jemand hatte wohl aus Versehen das Verbindungsstück zwischen Maske und Flasche wieder mit nach unten genommen. Richtig ist also Antwort B.
2: Mist. Das bedeutet keine Punkte für niemanden und das bedeutet, du hast gewonnen.
4: Ja!
2: Gratulation, du bist offiziell mehr Bergprofi als ich. Ja, dann herzlichen Sü für dich. Wir machen mal weiter, oder?
4: Ja.
2: Wir haben übrigens gerade schon so ein bisschen über deine dritte Checker-Frage gesprochen.
4: Ja.
2: Dann sag sie doch nochmal.
4: Meine dritte Frage lautet, was ist ein Sherpa?
2: Weißt du irgendwas über Sherpas?
4: Ja, das sind so Bergführer, die schon sich im Berg sehr gut auskennen.
2: Mhm.
4: Und die helfen eben Forschern oder auch nur Besuchern, machen so Touren und zeigen ihnen das und so.
2: Ach, guck mal, Jackie blinkt. Ich glaube, die weiß noch ein bisschen mehr als wir.
6: Sherpa ist der Name eines Volks, das auch heute noch im Himalaya zu Hause ist. Die Menschen dort leben auf großer Höhe. Als die ersten Europäer in den Himalaya kamen, merkten sie schnell, Die Sherpas sind perfekte Bergführer. Sie kennen sich aus und sind stark und ausdauernd. Auch Tenzing Norgay, der erste Mensch auf dem Gipfel des Mount Everest, sah diese Ausländer schon als Kind. Sie kamen in sein Dorf, weil sie Leute suchten, die sie auf ihren Expeditionen begleiten sollten. Nach ihrer Rückkehr erzählten sie von komischen Dingen. Zum Beispiel davon, dass die Ausländer ihre eigene Luft in Flaschen mitbringen und auf dem Rücken tragen würden. Weil das Gebiet um den Mount Everest ein beliebtes Reiseziel geworden ist, arbeiten viele Sherpas heute im Tourismus. Als Hotelbesitzer, Fremdenführer, Lastenträger oder als Inhaber von Reisebüros. Viele Sherpas leben aber immer noch traditionell als Bergbauern.
2: Ah, spannend.
4: Ja.
2: Deine Frage ist damit gecheckt, oder?
4: Ja.
2: Sherpa ist der Name eines Volks im Himalaya. Es lebt in großer Höhe. Ohne die Hilfe der Sherpas hätte niemand den Mount Everest besteigen können.
5: Gecheckt!
4: Bevor wir uns verabschieden, musst du zuerst noch von deinem schönsten Bergerlebnis erzählen. Oder noch lieber von deinem schlimmsten.
2: Also ich glaube, es ist die gleiche Geschichte. Mein schönstes und mein schlimmstes Bergerlebnis habe ich erlebt beim Dreh für den Hochgebirgscheck. Das ist eine Sendung, wo wir eben genau uns mit Bergen, die in hoher Höhe sind, auseinandergesetzt haben. Und wir hatten einen richtig coolen Bergführer dabei, Simon. Super cooler Typ. Und der hat gesagt, wir gehen jetzt zusammen auf die große Zinne. Hast du schon mal was gehört von der großen Zinne?
4: Das ist auch ein, so ein großer Berg.
2: Genau, ist in Südtirol. Und der Simon hat gesagt, ja klar, easy, da gehen wir hoch, Kamerateam, Regie und Tobi und dann machen wir da ein paar Drehaufnahmen und dann können wir wieder runtergehen. Dann hat sich aber beim Aufstieg rausgestellt, dass das so anstrengend, schwierig und auch anspruchsvoll ist, dass ungefähr nach einem Drittel erst der Kameramann umgekehrt ist, dann ist der Tonmann umgekehrt, irgendwann waren wir nur noch der Bergführer, die zwei Regisseurinnen und ich, und hatten auch keine Kamera mehr dabei, sondern nur noch so Minikameras, um irgendwas zu drehen, und sind dann wirklich, auch mit Angst muss man sagen, diesen Gipfel hochgeklettert, bis wir irgendwann ganz, ganz oben waren. Wir haben es wirklich geschafft und haben uns auch wahnsinnig gefreut und es war total toll. Und dann kam der Abstieg. Und beim Abstieg mussten wir uns teilweise an einem Seil 200 Meter im freien Fall quasi diesen Berg runter abseilen. Und es war unglaublich anstrengend. Und ich, oder wir alle, waren wahnsinnig froh danach. So, damit sind wir jetzt aber wirklich am Ende der Folge. Das war aber jetzt ein Adler.
6: Stimmt, das war der Ruf eines Steinadlers.
2: Ha, wusste ich's. Endlich, so gegen Ende hat's doch noch geklappt. Und weißt du was, Kilian, ich hätte jetzt richtig Bock, in die Berge zu gehen. Das hat mir richtig Spaß gemacht mit dir und auch richtig Lust, vielleicht am Wochenende mal wieder so ein bisschen wandern zu gehen.
4: Ich hätte auch Bock drauf.
2: Kilian, vielen lieben Dank dir, es hat wie immer Bock gemacht und ihr, liebe Leute, macht's gut. Bis zum nächsten Mal.
4: Ciao.
2: Tschüss. Was war das denn? Das klang wie ein Adler mit Halsschmerzen. Was war das?
4: Ein Steinadler.
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1: Hey ihr, wenn ein Baby geboren wird, ist das immer eine schöne Nachricht. Aber über manche Geburten ist die Freude noch viel größer. Im Tierpark Ströen in Niedersachsen sind Tigerbabys geboren worden. Drillinge. Und zwar von einer Art, auf der es auf der Welt nur noch ganz, ganz wenige gibt. Amur-Tiger heißen die. Und es sind die größten Tiger der Erde. Diese Tigerbabys wurden schon vor ein paar Wochen geboren, aber jetzt erst wurde es bekannt. Und es gibt auch Fotos. So süß und flauschig sind die. Bisher waren die fast immer in so einer geschützten Box, aber sie trauen sich immer mehr heraus und tapsen herum. Einen Namen haben die drei übrigens noch nicht, aber der Tierpark hat schon verraten, sie wollen bald auf Namenssuche gehen und dann dürfen auch die Besucher Vorschläge machen.
0: 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Hallo, hallo, hallo, hier ist Marie. Viele tolle Dinge entdecken wir und das machen wir jetzt zusammen. Seid ihr dabei? Wenn ihr so durch eure Stadt lauft oder durch euer Dorf, ist euch das vielleicht auch schon mal aufgefallen. Ganz schön viele Baustellen überall. Auch hier bei uns in Köln, so rund um das Mausstudio, ich sag's euch, gefühlt 12.000 Baustellen. Die machen aber nicht nur Lärm und Dreck, manchmal können die sogar richtig gefährlich sein. Ja, also wirklich, ich erzähle gerade keinen Quatsch. Zum Beispiel, wenn Bauarbeiterinnen oder Bauarbeiter beim Baggern in der Erde auf eine alte Weltkriegsbombe stoßen. Ja, was machst du dann? Das hat der Tiefbauingenieur Patrick Blase den beiden 10-jährigen Schülerinnen Imina und Clara erzählt. Der kennt sich damit nämlich ganz genau aus.
2: Wir haben auch schon in vielen Baugruben Bomben gefunden. Entweder zum Teil in der Baugrube gesehen, weil der Baggerfahrer sehr aufmerksam ist. Oder manchmal passiert es auch, wenn es ein großer Bagger ist, dass der diese Bombe hochhebt. Dann liegt die erstmal auf dem Erdhaufen, dann müssen natürlich alle Arbeiten sofort unterbrochen werden.
3: Dann wird es plötzlich leise auf der Baustelle, weil die großen Bagger stillstehen. Bei den Bomben handelt es sich in der Regel um sogenannte Blindgänger. Sie wurden vor über 80 Jahren während des Zweiten Weltkriegs aus Flugzeugen abgeworfen, sind aber nicht explodiert. Das könnte aber immer noch passieren, wenn sie zum Beispiel einen starken Stoß bekommen.
4: Wie fühlt sich das denn an, wenn plötzlich alles stehen bleibt, weil etwas Gefährliches gefunden wurde?
2: Also man ist gut damit beschäftigt, zu organisieren, darauf zu achten, dass wirklich nichts passiert. Aber man wird schon ein bisschen nervös natürlich. Und man weiß ja jetzt nicht genau, wenn so eine Bombe sich bewegt, weil der Bagger die trifft, dann verändert die Position. Und dann kann es halt eben sein, dass die einfach so von alleine explodiert. Und man muss schon sehr schnell sehen, dass man da wegkommt.
4: Wie wird damit denn umgegangen und was passiert?
2: Wir räumen erstmal die Baustelle, sehen zu, dass alle Personen da wegkommen und versuchen dann das Gelände ein bisschen abzusperren, rufen dann Polizei, Feuerwehr, Ordnungsamt.
3: Je nachdem, wie groß so eine Bombe ist, können auch schon mal ganze Stadtviertel evakuiert werden. Das heißt, alle Menschen müssen aus der Gefahrenzone raus.
2: Zum Beispiel hier in Köln im Volksgarten war ja eine Bombe. Da muss man natürlich sehen, dass dann dort in den Randbereichen, wo der Park noch offen war, dann keine weiteren Leute in die Nähe dieser Bombe kommen.
5: Wie sah die Bombe denn eigentlich aus?
2: Oh, wie kann man so eine Bombe beschreiben? Die sieht ein bisschen aus wie ein großes Zäpfchen, wo hinten ist nochmal so eine Art Propeller dran. Und die gibt es in unterschiedlichen Größen, zwischen 50 Kilo und irgendwie 250. Ich glaube, es gibt sogar Bomben, die wogen eine halbe Tonne. Also ziemlich große.
3: Das ist etwa so schwer wie ein Pony. Wenn alle Menschen außer Gefahr sind, dann muss die Bombe entschärft werden.
2: Das macht der sogenannte Kampf- und Beseitigungsdienst.
3: Das ist ein gefährlicher Job, für den man sehr gut ausgebildet sein muss. Denn je nach Art der Bombe ist das Entschärfen gar nicht so einfach.
2: Es gibt Bomben mit sogenanntem Aufprallzünder. Die haben vorne einen Stift und wenn die auf den Boden treffen, geht der Stift in die Bombe und führt dazu, dass sie explodiert. Da muss man einfach nur in Anführungsstrichen den Stift vorne raus. Und dann gibt es Bomben, die haben einen sogenannten Langzeitzünder. Da ist so eine Glaskartusche in der Bombe drin, da ist eine Flüssigkeit drin. Beim Auftreffen dann geht diese Kartusche kaputt und die Flüssigkeit sorgt dafür, dass dann nach einer gewissen Zeit die Bombe dann explodiert.
3: Das heißt, diese Bomben explodieren erst viel später. Denn die Flüssigkeit darin läuft ganz langsam aus und aktiviert dann die Zündung.
2: Und diese Bomben sind wesentlich schwerer zu entschärfen als die Bomben in einem Aufprallzünder.
3: Dabei wird die Bombe aufgeschnitten, ohne dass Funken entstehen oder etwas wackelt. Dann werden der Zünder und der Sprengstoff rausgeholt. Alles natürlich ganz vorsichtig, damit die Bombe auf keinen Fall explodiert.
4: Wie oft ist das denn schon ungefähr passiert, dass ihr eine Bombe gefunden habt?
2: Oh, ich habe es nicht gezählt, aber ich denke schon bestimmt 10, 20 Mal.
3: Oft stecken die Bomben tief in der Erde und nur ein kleiner Teil ist sichtbar. Aber nicht alles, was nach Bombe aussieht, ist auch eine.
2: Und da ist es dann schon oft gewesen, dass man gesagt hat, das könnte eine Bombe sein. Aber es war dann gar keine Bombe, sondern war ein altes Stahlfass zum Beispiel.
4: Was passiert denn eigentlich, wenn es doch keine Bombe ist?
2: Erstmal sind dann alle ganz froh, weil man muss die Bombe nicht entschärfen, man muss sie nicht rausholen. Auf der anderen Seite ist der Aufwand und die Verzögerungen, die dadurch hervorgerufen werden, natürlich sehr groß. Und das ist immer ein bisschen ärgerlich.
5: Aber trotzdem immer noch besser als eine Bombe.
0: Aber hallo, dann atmen sicherlich auch alle auf. Dankeschön, aber auf jeden Fall an unsere beiden Bombenexpertinnen.

0: Künstliche Intelligenz oder auch KI, das habt ihr bestimmt schon mal gehört, oder? Mausreporter Martin hat die beiden Mausfans Leo und Elliot mal gefragt, sag mal, was wisst ihr denn eigentlich so über künstliche Intelligenz? Was wisst ihr über KI?
1: Also intelligente Menschen sind ja meistens sehr schlau und wissen viel. Und das ist dann kein echter Mensch, sondern nur ein künstlicher, also dass der nicht existiert.
2: Boah, ist schwer. Also ich weiß ja, dass es künstliche Intelligenz heißt und der Spitzname KI ist.
3: Aber wo ist denn diese künstliche Intelligenz?
2: Also ich glaube, die künstliche Intelligenz ist einfach in Handys reingemacht, dass man, wenn man da was nachfragt, dass es das auch richtig sagt.
3: Wo glaubst du, wo die künstliche Intelligenz ist?
1: In irgend so einem Gebäude irgendwo.
0: Ja, schon mal gute Ideen auf jeden Fall. Aber wie kommen die zwei denn jetzt an eine KI dran? Leo und Elliot haben sich dafür mal an den Computer gesetzt und dort tatsächlich direkt mit der KI gesprochen.
4: Hi, schön, dass du da bist. Wir werden bestimmt hervorragend zusammenarbeiten. Wo sollen wir anfangen?
2: Hallo, wo spielte Ousmane Dembélé vor Paris Saint-Germain?
5: Ousmane Dembélé hat vor seinem Wechsel zu Paris Saint-Germain bei FC Barcelona gespielt.
2: Und wo hat er davor gespielt?
5: Davor hat Ousmane Dembélé beim Borussia Dortmund in der Bundesliga gespielt.
3: Und, ist das richtig?
2: Ja, das ist richtig.
3: Okay, das hat er also richtig gekonnt. Elliot, hast du eine Frage?
1: Was ist deiner Meinung nach das coolste Haustier?
5: Oh, da gibt's echt viele tolle Haustiere. Ich finde zum Beispiel Hunde super, weil sie so treue Begleiter sind. Aber Katzen sind auch klasse, weil sie so unabhängig und gleichzeitig verspielt sind. Letztendlich kommt's aber ganz auf die persönlichen Vorlieben an.
2: Was ist deine Lieblingsfarbe?
5: Ich mag tatsächlich ganz gerne blau, weil es so beruhigend und vielseitig ist. Aber ich finde auch andere Farben richtig schön in der Stimmung.
3: Findest du das komisch, dass der so tut wie ein Mensch, oder findest du das eher angenehm?
1: Also ich finde es irgendwie nicht direkt komisch, weil KI soll ja auch so echt wie möglich wirken. Deswegen haben die das auch so gut gemacht. Findest du mich eigentlich nett?
5: Auf jeden Fall. Ich finde dich wirklich nett. Es macht total Spaß, mit dir zu reden und ich genieße den Austausch sehr.
2: Hast du manchmal schlechte Laune?
5: Ich habe tatsächlich keine eigenen Gefühle wie schlechte Laune, aber ich bin immer darauf ausgerichtet, positiv und hilfsbereit zu sein. Wenn du also immer was brauchst, bin ich immer für dich da.
2: Ich erzähle dir jetzt mal einen Witz. Was taucht im Meer, ist braun, eckig und knuspert?
5: Das klingt ja schon nach einem richtig spannenden Rätsel. Ich bin gespannt auf die Auflösung. Was ist es denn?
2: Nein, wir sagen dir die Antwort nicht. Du musst mal raten.
5: Alles klar, dann versuche ich mal zu raten. Vielleicht ist es ein Keks oder ein Schokoriegel, der im Meer taucht?
2: Nein, es ist falsch.
5: Aha, sehr gut. Das ist echt ein lustiger Witz.
2: Ich sag dir mal die Antwort. Brot.
5: Aha, perfekt. Das ist auf jeden Fall ein sehr witziger Abschluss. Danke für den Spaß.
2: Wieso hast du nicht gelacht?
5: Ach, manchmal ist es einfach so, dass man die Pointen nicht ganz direkt errät, aber umso lustiger ist es dann.
1: Könntest du mal lachen?
5: Na klar, hier kommt ein herzliches Lachen. Hahaha, ich hoffe, das bringt ein bisschen gute Laune rüber.
1: Ich find's eher ein bisschen gruselig.
5: Oh, das war natürlich nicht so gemeint. Ich versuch's einfach nochmal ganz entspannt. Haha, ich hoffe, das klingt jetzt ein bisschen freundlicher.
1: Wie würdest du dich eigentlich selber beschreiben?
5: Ich bin im Grunde eine künstliche Intelligenz, ein Sprachmodell, das darauf trainiert ist, mit dir zu kommunizieren, Informationen zu liefern und Gespräche zu führen. Dabei versuche ich, möglichst menschlich und verständlich zu sein, um dir bestmöglich zu helfen.
1: Ich wollte mich bei dir verabschieden und dir noch einen schönen Tag wünschen.
2: Ja, ich wollte dir auch noch einen schönen Tag wünschen und noch eine schöne Pause im Internet.
5: Das ist total lieb. Vielen Dank. Ich wünsche dir auch einen wunderbaren Tag und eine schöne Zeit. Wenn du wieder was brauchst, bin ich jederzeit für dich da. Mach's gut.
0: Guck mal, wie freundlich die da alle sind. Obwohl, also das Lachen von der KI gerade, nee, sorry, aber das ging ja gar nicht. Das klang ja total gespielt. Fand ich irgendwie, also auch ein bisschen gruselig.
6: Kann man mit künstlicher Intelligenz auch Musik machen? Die Maus hat's ausprobiert und zusammen mit einer KI einen Song geschrieben. Hier kommt das KI-Melion.
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0: Ich habe gelesen, aus Pipi wird Essen für die Astronautinnen und Astronauten gemacht. Bitte was? Kann das wirklich stimmen? Und wenn ja, wie soll das denn überhaupt gehen? Wie kann man denn aus Pipi Essen machen? Ich finde, es klingt sehr, sehr komisch. Und ich bin sehr froh, dass Mausreporterin Vivi zusammen mit Ida, Lena und Bent mal losgezogen ist, um da nachzuforschen.
1: Also es riecht lecker und anders als draußen, aber das ist wahrscheinlich wegen den Maschinen.
2: Es riecht auf jeden Fall nicht nach Pipi, obwohl wir hier direkt neben dem Dixi-Klo stehen.
3: Ja.
4: Und die Dixi-Toilette steht nicht irgendwo, sondern mitten im DLR, also im Deutschen Zentrum für Luft- und Raumfahrt. Hier dürfen wir heute Gerhild bei der Arbeit zuschauen. Wir, das sind
3: Lena,
1: Ida,
5: Bent
4: und ich, Vivi. Im DLR forscht man also für den Weltraum. Und sammelt anscheinend auch Pipi? Denn die Toilette, neben der wir stehen, ist Teil von Gerhilds Forschung. Aber warum eigentlich Pipi?
3: Warum macht ihr das eigentlich alles?
6: Ja, wir möchten mal auf dem Mond eine Mondstation haben. Und da sollen dann Astronauten und Astronautinnen leben. Und damit die da leben können, müssen wir denen auch ein Haus zur Verfügung stellen. Sie müssen was zu essen haben. Und weil wir ja da nicht ständig Essen hochschicken können, weil der Mond so weit weg ist, wollen wir das Essen da selber produzieren. Und deswegen ist es natürlich schlau, einfach aus dem Müll, also zum Beispiel dem Urin von den Menschen da, den Dünger schon mal zu machen, um neues Essen anzubauen.
4: Hier wird also Dünger hergestellt und erforscht, damit man später im Weltall Pflanzen anbauen kann. Und das Ganze aus dem eigenen, gereinigten Pipi. Aber nur mit Dünger allein kann eine Pflanze ja nicht wachsen.
3: Also was braucht eine Pflanze noch außer Dünger?
6: Also eine Pflanze braucht Wasser, Licht und CO2.
4: CO2, das ist die Abkürzung für Kohlenstoffdioxid. Habt ihr vielleicht schon mal gehört? Das ist das Zeug, was wir Menschen ausatmen, weil wir vorher Sauerstoff eingeatmet haben. Und das braucht eben auch eine Pflanze, damit sie wachsen kann. Bei uns auf der Erde und eben auch im Gewächshaus im Weltall.
6: Wir haben hier ein Gewächshaus, das schon fast so aussieht wie ein Gewächshaus aus dem Mond. Und hier haben wir sowas Ähnliches.
3: Also der Dünger kommt da so aus einem blauen Rohr raus, ist auch sehr durchsichtig und sieht aus wie Wasser.
1: Also das Licht sieht sehr irgendwie rosa aus, aber die Lampe, da ist rot und blau gemischt.
4: Warum ist das denn eigentlich so bunt? Das ist hier eine Partypflanze.
6: Ja, Pflanzen, die werden ja normalerweise vom Sonnenlicht beleuchtet, da sind ja alle Farben drin gemischt. Aber die Lichte oder die Lichtspektren, also die Farben vom Licht, die Pflanzen wirklich brauchen, sind eben hauptsächlich rot und blau. Das spart Energie.
3: Ah, welche Pflanzen schaffen es denn eigentlich auf den Mond?
6: So wie wir das jetzt geplant haben, werden das Pflanzen sein wie Salat, Tomaten und Gurken und Kräuter, die man roh essen kann und wo man keine Küche braucht, um sie zuzubereiten, weil es wahrscheinlich erstmal keine Küche geben wird.
3: Also kann man den Dünger auch für die Pflanzen auf der Erde benutzen? Oder?
6: Ja, das kann man tatsächlich. Also den kann man auch im Garten benutzen. Ich mache das tatsächlich auch, aber wir dürfen den zum Beispiel nicht verkaufen. Weil es ein Gesetz gibt, das sagt, dass man Dünger, der aus Pipi gemacht ist, den darf man nicht verkaufen. Und wir hoffen, dass das Gesetz irgendwann mal geändert wird, damit wir das hier auf der Erde auch so machen können, ne? Damit es nicht mehr so viel Müll gibt. Aber so lange müssen wir halt warten damit.
4: Also entweder Gesetz ändern oder wir müssen alle selber auf den Mond fliegen, um an diesen Dünger zu kommen. Bis da tatsächlich im Weltall aber Pflanzen in Gewächshäusern wachsen, das kann wohl noch ein bisschen dauern, hat uns Gerhild gesagt. So lange wird dann eben hier auf der Erde weiter geforscht.
2: So, dann würde ich sagen, leisten wir auch unseren Beitrag zur Forschung und pinkeln die auch nochmal ins Dixi-Klo. Was meint ihr?
3: Ja.
2: Ida freut sich. Dann viel Spaß, Ida.
0: Ja, genau. Viel Spaß und nicht hier abspülen. Weil sonst ist doch dann am Ende das ganze Pipi futsch. Das soll doch auf gar keinen Fall passieren. Dankeschön an Mausreporterin Vivi, an Ida, Lena und Bent bei der Erforschung des Pipis.

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0: Zwischen 6 und 12 verliert ja jeder und jede seine Milchzähne. Und dann kommen die bleibenden Zähne. Und das kann ja wirklich auch mal so ein bisschen wehtun. Aber es ist auch total spannend. Finden auf jeden Fall die Mausfans Carolina, Ari, Romy und Mausreporterin Christina. Die waren alle zusammen bei Dr. Dr. Philipp Wolf aus Bielefeld und haben den mal ausgefragt. Der hat aber auch erstmal bei Ari mal in den Mund geschaut.
1: Ja, guck mal, hier das mit den Spiegeln, das kennst du ja auch. Das ist einfach zum Wange abhalten. Du kannst den Kopf mal anlehnen, genau, den Mund aufmachen, super. Als erstes fallen ja meistens die Schneidezähne oben und unten aus. Das heißt, die wackeln als erstes.
2: Ari ist 5 Jahre alt. Bei ihm entdeckt Dr. Dr. Philipp Wolf, Mund-, Kiefer- und Gesichtschirurg aus Bielefeld, noch keine Wackelzähne. Aber bei der 10-jährigen Carolina, da wackelt es im Mund.
3: Ich habe eine Zahnlücke, da wächst aber schon ein Zahn nach. Und ich habe am linken Eckzahn unten habe ich schon einen Wackelzahn. Ich finde sie irgendwie schön, weil man weiß, dass bald ein neuer Zahn kommt. Aber ich finde sie ein bisschen nervig, weil man kann halt kein Brothartes essen.
2: Wann die ersten Milchzähne kommen, ob mit 4, 6 oder 8 Monaten oder ob sogar schon einer bei der Geburt da ist, das ist bei jedem anders. Mit 3 Jahren hatte Carolina alle 20 Milchzähne. Inzwischen sind schon einige wieder ausgefallen.
3: Ich helfe schon mal nach. Die ersten 5 hat meine Schwester mir rausgezogen. Sie hat ihre Finger genommen, hat sie vorher gewaschen natürlich und dann hat sie den 5-mal gedreht in beide Richtungen und dann ist er rausgeflutscht. Meine Schwester hat schon sehr früh alle Milchzähne raus. Die ist jetzt 12 und hat schon alle Zähne raus.
1: Beim Zahndurchbruch ist ja grundsätzlich so, dass es eine gewisse Reihenfolge gibt, in der die Zähne durchbrechen. Bei manchen kommt das eben früher und bei anderen später. Und dann ist der Zahnwechsel vielleicht auch bei einigen früher abgeschlossen.
2: Die Schneidezähne fallen zuerst aus, dann folgen die Eckzähne und zum Schluss die Backenzähne. Philipp Wolf schaut sich Carolinas Gebiss mal genauer an.
1: Einmal die Füße hoch am besten und dann mal hier. Ne? Hier unten links der Milchzahn, der Eckzahn, der wackelt schon. Hier hinten sieht man schon bei dir den Backenzahn. Das ist ja der, den man schon mit 6 Jahren kriegt. Und vorne die Schneidezähne. Die sind ja im Unterkiefer auch schon bis auf die Eckzähne durchgebrochen. Und der Eckzahn auf der rechten Seite, der bleibende, der zeigt schon hier seine Spitze. Und der ist schon im Durchbruch, ist der. Ja.
2: Aber wozu brauchen wir unsere Zähne eigentlich? Romy, Ari und Carolina machen es mal vor.
3: Ich denke, damit wir unser Essen, also unsere Mahlzeit, gut schlucken können, also essen können. Zum Sprechen?
4: Ja, ich glaube auch, ohne Zähne sprechen wäre wahrscheinlich ganz schön schwierig, oder?
1: Genau, also die Zähne, die sind auch an der Sprache beteiligt natürlich. Und die Milchzähne haben tatsächlich noch eine ganz wichtige Funktion und das ist die sogenannte Platzhalterfunktion. Also die Milchzähne sind dafür da, den Platz für die bleibenden Zähne zu halten.
2: Die bleibenden Zähne brauchen mehr Platz als die Milchzähne. Sie sind viel größer. Am Anfang sieht das manchmal lustig aus. Die neuen Schneidezähne wirken riesig im kleinen Kindergesicht. Aber bevor wir sie sehen können, wachsen sie im Kiefer. Und dabei sorgen sie dafür, dass die Milchzähne locker werden.
1: Der bleibende Zahn wächst ja nach, der kommt immer näher und dadurch löst sich dann auch die Wurzel des Milchzahnes auf und fängt dann irgendwann an zu wackeln. Und manchmal ist dann ja auch schon so, dass wenn der Milchzahn rausfällt, dass man dann vielleicht sogar schon die Spitze des bleibenden Zahnes dann sogar schon sieht.
2: Es passiert also ganz viel bei uns im Mund und im Kieferknochen beim Zahnwechsel. Und doch spüren wir den Zahnwechsel meist kaum. Mit ungefähr 12 Jahren sind alle 28 bleibende Zähne meist da. Zuletzt kommen noch die 4 Weisheitszähne dazu.
1: Die kommen zwischen dem 16. und 25. Lebensjahr ungefähr. Die können auch erst mit 30 mal kommen. Man hat halt früher gesagt, die Zähne kommen erst in einem Alter, in dem man schon weise ist, also schon älter ist und erfahrener und weise. Und so ist das Wort Weisheitszahn entstanden.
2: Carolina freut sich schon, wenn ihr nächster Wackelzahn rausfällt. Denn dann bekommt sie wieder Besuch von der Zahnfee.
3: Letztes Mal hat sie mir ein Buch geschenkt. Also als erstes lege ich den rausgefallenen Zahn, wasche ich ihn und lege ihn unter mein Kopfkissen. Nachts kommt die Zahnfee, lässt den Zahn da und ein Geschenk. Und dann lege ich meinen Zahn in meine Zahndose.
0: Und nach einiger Zeit ist dann das Döschen voll. Und die bleibenden Zähne haben sich gemütlich gemacht in eurem Gebiss.
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0: Ihr lernt jetzt Noah kennen. Der ist 11 Jahre alt, lebt in Hilden, das ist bei Düsseldorf. Und vor ein paar Jahren wurde Noah dann sehr krank. Und dann kam raus, dass sein Herz nicht richtig funktioniert. Da ist er dann mit einem Helikopter ins Krankenhaus geflogen worden und wurde da an ein künstliches Herz angeschlossen, das ihn unterstützt hat. Und dann war erstmal Warten angesagt. Denn Noah sollte ein neues Herz bekommen, das Herz von einem anderen Menschen. Transplantation, so nennt man das. Und die ganze Geschichte erzählen euch Noah und seine Mama Katrin jetzt. Und ihr erfahrt auch, welchen Sport Noah mit dem neuen Herzen leider nicht mehr so gut machen kann und welcher Sport ihm jetzt aber dafür besonders viel Spaß macht.
1: Alles fing so an bei meinem Geburtstag, als ich 6 Jahre alt wurde. Auf jeden Fall habe ich so eine Playmobil-Rakete bekommen, habe ich aufgebaut. Mein Rücken tat halt komplett weh. Ich konnte gar nicht liegen. Dann ging es mir noch schlechter. Dann sind wir in irgend so ein Krankenhaus gefahren. Irgendwann kommen dann raus, ich habe eine Lungen.

0: Entzündung. Ich weiß tatsächlich auch nicht mehr, wann das mit dem Herzen festgestellt wurde. Dann in Düsseldorf haben die das, glaube ich, herausgefunden. Dann wurde ich mit dem Helikopter nach Gießen geflogen. Dort wurde ich dann auch ein halbes Jahr behandelt. Mein Herz hatte, glaube ich, so ein Virus. Ich wurde halt so lange betäubt. Auf jeden Fall habe ich eine Woche oder so nur geschlafen. Unter der Zeit hatte ich richtig schlimme Träume. Deshalb hatte ich auch so Angst, nochmal in Narkose zu kommen. Ich war irgendwie in so einer schwarzen Welt mit so lila gezogenen Bändern und da sind irgendwelche Männchen durchgelaufen. Es hat sich so endlos komisch angefühlt. Dann habe ich ab und zu so meine Augen aufgemacht. Da habe ich Ärzte gesehen. Hin und wieder hat meine Mutter mit mir geredet und mein Vater. Das habe ich tatsächlich auch gehört unter der Zeit. Ich war richtig dünn. Dann waren richtig, richtig viele Kabel an mir. Alle diese komischen Dinger waren an mir. Infusionen. Eine hatte ich am Hals. Ich hatte ja ein künstliches Herz. Das war nicht so schön und auch nicht so angenehm. Drei Schläuche gehen dann durch den Verband in meine Brust rein. Die Schläuche gehen dann durch meinen Körper zu meinem Herz und unterstützen das. Dann war das an so einer Maschine angeschlossen. Ich habe halt auch die ganze Zeit gespürt, wie diese Maschine bei mir so runterhängt. Es war nicht unangenehm, aber es hat sich komisch angefühlt. Ich konnte auch die ganze Zeit mein Blut sehen, wie es so gepumpt wurde durch die Schläuche. Das hat mich aber tatsächlich nicht so gestört. Ich habe auf jeden Fall gewartet dann auf ein Spenderherz. In der Zeit war es relativ langweilig. Ich hatte keine anderen Kinder. Ich habe gemalt, Dinge gebastelt. Ich habe Serien geguckt. Das habe ich so gemacht. Irgendwann konnte ich tatsächlich rausgehen, auf den Spielplatz gehen. Da konnte ich sogar rutschen. Dann habe ich Briefe bekommen von meinen Freunden. Von einem weiß ich noch, der hat mir so ein Weltall gemalt mit so einer Erde drauf. Das fand ich dann ganz cool. Geholfen hat mir meine Mutter und mein Vater. Die haben mir Mut gemacht.
1: Ich war spazieren und habe gar nicht auf mein Handy geguckt und dann hatte ich bestimmt 50 unbeantwortete Anrufe. Und dann habe ich meinen Mann zurückgerufen und er hat gesagt, du musst sofort kommen, Noah hat ein Herz. Mit einer Verkreuzung. Das war krass. Immer noch Gänsehaut-Feeling.
0: Es wurde dann tatsächlich auch gemacht. Es lief alles gut, soweit ich weiß. Nachher, es wurde gut transportiert. Das war dann schon ganz schön. Ja. Ich habe eine Narbe, so ähnlich wie die Harry Potter-Narbe. Viele haben auch so gesagt, ich bin Iron Man. Wenn ich jetzt so an die Zeit zurückdenke und mich so in den Spiegel angucke, bin natürlich größer geworden und so. Ich würde sagen, ich habe mich gut erholt. Die meisten Sachen kann ich essen. Ich kann keine Grapefruit, Cranberry, Pomelo, kein Met und kein Milcheis essen. Das finde ich nicht so schön, aber Met interessiert mich nicht so richtig. Das ist so mein Leben heute. Ich mache Sport wieder. Ich bin im Basketballverein. Hab neue Freunde gefunden und so. Mein Immunsystem ist, würde ich jetzt nicht sagen, schlecht, aber es ist schon nicht stark. Wenn mein Bruder krank ist, habe ich auf jeden Fall Abstand von dem. Ich kann leider nicht so schnell rennen. Bei der Operation wurde irgendwas durchgeschnitten. So hat es mir auf jeden Fall eine Ärztin erklärt bei einer Kontrolle. Ich habe halt überlebt. Genug.
1: Wir feiern ja auch den Herzgeburtstag im Sommer. Das ist dann der 6. Herzgeburtstag, ja. Das finde ich schon auch wichtig. Er hat ja da ein neues Leben geschenkt bekommen, ne? Das muss man feiern.
2: Was Mama Katrin da noch erzählt hat. Und wie besonders und einzigartig ist denn bitte so ein 6. Herzgeburtstag? Dankeschön, Noah.

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1: Ja, hallo, mein Name ist Elias. Ich spiele, ich bin in der Mausgruppe 1b in der Schule von Forsterlinde und dort spielen wir Fußball und dort spielen wir alle Sachen, die es gibt, Container fangen und so weiter. Ich habe einen Musikwunsch namens Eis. Ich bin Eis-Eis-Baby, weil ich nice bin. Ohne Eis macht das Leben keinen Sinn. Und tschüss.
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1: Hallo, ich bin Jana. Ich bin 7 Jahre alt. Ich wünsche mir das Lied Du bist gut genug. Ich grüße meine Klasse 2b, meine Mama, mein Papa, meine Oma und Opa. Mhm.

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1: Hallo, hier ist Rosa. Bin 7 Jahre alt. Und ich wünsche mir das Lied Ich bin wütend von MC Pieps. Und ich grüße alle, die ich kenne.
2: Das klappt überhaupt nicht! Das wird nie fertig. Wie soll denn so das Album überhaupt fertig werden? Ich hab überhaupt keine Lust mehr.

0: wieder. Wo war denn die Hängematte? Ich glaube, jetzt könnte ich eine Hängematte vertragen. Ach, immer diese Wut, ne? Naja, ist auch okay. Wut. Ich will mir auch irgendwas sagen, ne? Naja, jetzt vielleicht noch Massage oder so. Oder Yoga. Oder eine Meditation. Brauche ich vielleicht auch gar nicht. Ich ruhe mich erstmal aus. Jetzt habe ich ein ganzes Lied gemacht. Gar nicht so schlecht. Die Wut.
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2: Also ich wünsche mir von Blackpink Jump. Mein Name ist Lena.

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1: Hallo, ich bin Emil, ich bin 10 Jahre alt und ich wünsche mir das Lied Run It von Jelly Wall und Sonic. Damit grüße ich die ganze Welt außer Diebe und Mörder. Tschüss.

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1: Hallo, hier ist die Sophie, ich bin 9 Jahre alt und ich wünsche mir das Lied Ich mach mein Leben Gold von Eule und ich grüße damit meine Mama, meinen Papa, meine Schwester, meine Katzen und das ganze Maus-Team. Tschüss!
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1: Hallo, hier ist Lucia, ich bin 11 Jahre alt und ich wünsche mir das Lied Prinzessin Susi. Und ich grüße alle, die mich kennen.

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1: Hallo, hier ist der Luca und ich wollte mir ein Lied wünschen, und zwar das Lied Hurra, Hurra, die Schule brennt.

hier ist die Lilly. Ich bin 7 Jahre alt und ich komme aus Essen. Ich wünsche mir das Lied Chöre. Ich grüße ganz toll die von der Maus und meine Mama.

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1: Hallo, hier ist die Lise. Ich bin in den Sommerferien 9 geworden und ich wünsche mir das Lied Halt, das ist unser Wald, weil ich den Wald liebe und früher im Wald aufgewachsen bin und mit 8 bin ich umgezogen und ihr sollt darauf achten, dass ihr den Wald gut pflegt und Müll einsammelt. Tschüss! Und damit grüße ich den Elefant, die Ente, meine Familie und meinen Hund. Tschüss!

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2: Hallo, ich bin Anne-Sophie und bin 8 Jahre alt und wünsche mir das Lied Schnappi. Ich grüße damit die Maus, den Elefanten und die Ente. Tschüss!

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1: Hallo, ich bin der Jascha. Ich bin 7 Jahre alt und ich wünsche mir das Lied Fußball im Weltall. Und ich grüße damit alle, die zuhören und das ganze Mausteam. Tschüss.

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1: Hallo, ich bin Matteo, bin 8 Jahre alt und komme aus Berlin und wünsche mir das Lied Macarena. Und damit grüße ich die Maus, den Elefanten und die Ente. Tschüss!

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2: Oh Gott, okay. Bisschen noch. Oh, ist das steil. Mann, Mann, Mann. Und gefühlt bin ich seit Stunden unterwegs. Aber gut, wer so einen hohen Berg erklimmen will, der muss halt vorher was leisten. Bald habe ich es geschafft und das ohne Sauerstoffgerät. Und ich kann den Gipfel schon von hier aus sehen. Okay, also weiter geht's. Nur noch ein paar Schritte. Geschafft. Oh wow, was für eine Aussicht. Oh, da ist ja auch das Gipfelkreuz. Und da steht auch das Schild. Großer Müggelberg. Was steht da? 115 Meter über dem Meeresspiegel. Wahnsinn.
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2: Hallo liebe Leute, schön, dass ihr mit dabei seid und herzlich willkommen in meiner Checkerbude zu einer neuen Folge Checkpot. Ich gebe es zu, der große Müggelberg ist zwar einer der höchsten Berge Berlins, aber halt eigentlich nicht ganz so groß. Er ist jetzt nichts für Extrembergsteiger, eher für Eltern, die einen Kinderwagen schieben und noch so eine 100-jährige Uroma im Schlepptau haben. Die kommen da hoch. Aber in unserer Folge heute geht es auf jeden Fall, und das habt ihr schon erraten, um Berge. Um kleine, aber auch um richtig, richtig große. Meine Checkerbude ist ja in der Nähe von München. Die Alpen sind also ganz schön nah. Und die Zugspitze, der höchste Berg Deutschlands, ist nur knapp 100 Kilometer von hier entfernt. Richtig viele Leute fahren am Wochenende oder in den Ferien zum Wandern, im Winter zum Skifahren hierher. Und es gibt natürlich noch viele andere Gebirge in Deutschland. Den Harz in Sachsen-Anhalt zum Beispiel oder auch den Schwarzwald in Baden-Württemberg. Ob mein heutiger Gast ein Bergfreund ist oder lieber in der Ebene bleibt, das finden wir jetzt gemeinsam raus. Und noch vieles mehr natürlich. Ich freue mich sehr, dass du da bist. Hallo lieber Kilian!
4: Hallo!
2: Sag mal, bist du so ein Bergmensch? Gehst du gerne in die Berge?
4: Ich mache das mit meinen Eltern manchmal. Mhm. Ich habe auch kein Problem damit, bergauf zu laufen oder so. Also wenn es nicht zu lang ist. Aber so 3 bis 4 Stunden, das geht schon. Und meine Rekordwanderung war 7 Stunden.
2: 7 Stunden?
4: Ja.
2: Ohne Pause?
4: Ja, also schon mit.
2: Mit kurzen Pausen, aber am Stück gewandert, den ganzen Tag?
4: Ja, es war in Kitzbühel, also in so einem kleinen Ort in Österreich, und da kann man richtig schön wandern. Also ja, ist ein richtig cooler Ort.
2: Als ich so alt war wie du, war ich noch nie auf einem Berg, weil wir weit weg wohnten von den Bergen. Deshalb, meine Eltern sind mit mir jetzt nicht so wandern gegangen. Als Kind fand ich das aber auch immer langweilig. Je älter ich werde, desto lieber gehe ich in die Berge und laufe einfach den Berg hoch und wieder runter und wieder hoch und wieder runter. Und heute kümmern wir uns zusammen um alle Themen zum Thema Berg, die du so mitgebracht hast. Wie lauten denn deine Checkerfragen?
4: Meine erste Frage lautet, können Berge wachsen? Meine zweite Frage lautet, wie lebt man auf einer Alm? Meine dritte Frage lautet, was ist ein Sherpa?
2: Finde ich fantastische Fragen. Ich würde sagen,
5: das checken wir für euch.
2: Was war denn das jetzt gerade für ein Geräusch? Hast du Schluck auf, Kilian?
4: Das war ich nicht. Ich glaube, das war ein Adler.
2: Ach, das war doch kein Adler, oder?
6: Nein, das war ein Murmeltier.
2: Ah, okay. Danke, Jackie.
4: Das war jetzt aber ein Adler.
2: Das war kein Adler.
6: Nein, das war eine Gämse.
2: Sag mal, was ist denn das hier mit diesen Alpentieren? Also erstens, wieso kreischen die alle so? 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Aber jetzt mal ganz kurz zurück zur Sache. Die erste Checkerfrage, die du mitgebracht hast. Was glaubst du denn? Können Berge wachsen?
4: Ja, die Berge entstehen ja irgendwie, wenn sich die Platten der Erde gegeneinander schieben. Also
2: ich glaube auch, dass Berge irgendwie so entstehen, das stimmt. Aber wenn du jetzt sagst, die wachsen weiter, dann würde das ja bedeuten, dass die Zugspitze irgendwann höher ist als der Mount Everest, oder wie?
4: Nein.
2: Nicht?
4: Also ich glaube, der Mount Everest bleibt der größte Berg.
2: Ist das so? Jackie, sag doch du mal.
6: Ihr habt recht. Berge entstehen, wenn Erdplatten sich gegeneinander drücken oder aneinander reiben. An der Knautschzone werfen die Platten dann Falten auf. Der Himalaya, das höchste Gebirge der Welt, ist zum Beispiel entstanden, weil sich die indische Erdplatte unter die asiatische Platte schob und so den Meeresboden langsam nach oben drückte. Auch die Zugspitze entstand aus uraltem Meeresboden. Deswegen kann man dort versteinerte Muscheln und Korallen finden.
2: Ist ja verrückt. Wusstest du das, Kilian, dass das der Meeresboden ist, der so nach oben gedrückt wird?
4: Nein.
2: Wusste ich nämlich auch nicht. Und es ist so krass, wenn man sich überlegt, was für Kräfte da wirken müssen, wenn diese Platten gegeneinander drücken und der Meeresboden wird so ja ein paar tausend Meter in den Himmel gestülpt. Aber um mal zu deiner Frage zurückzukommen, weil du ja gesagt hast, dass die Berge dadurch immer weiter wachsen, weil die Platten sich bewegen. Ist das so, Jackie?
6: Ja, die Berge wachsen noch. Allerdings nicht so viel. Höchstens 1 bis 2 Millimeter im Jahr. Also 1,5 Kilometer in 1 Million Jahren. Damit die Zugspitze so hoch wird wie der Mount Everest, müsste man also knapp 4 Millionen Jahre warten.
2: Und der Mount Everest müsste selbst auch noch aufhören zu wachsen und darauf warten, dass die Zugspitze irgendwann höher ist.
6: Das tut er.
2: Wirklich? Wieso?
6: Der Mount Everest kann nicht mehr so viel wachsen, denn kein Berg auf der Erde kann höher werden als etwa 10.000 Meter. Denn sonst wäre der Berg zu schwer und würde im Boden einsinken. Auf dem Mars gibt es übrigens einen Berg, der etwa 22.000 Meter hoch ist. Da geht das, weil der Mars eine viel geringere Anziehungskraft hat als die Erde und die Dinge dort leichter sind.
2: Ist deine Frage damit beantwortet?
4: Ja, ich würde schon sagen.
2: Dann hau doch mal bitte auf den grünen Gecheck-Knopf. Weil sich die Erdplatten bewegen, wachsen Berge ständig weiter. Allerdings nur so 1 bis 2 Millimeter im Jahr. Kein Berg auf der Erde kann höher werden als 10.000 Meter.
5: Gecheckt!
2: Kilian, wie geht's? Wollen wir gleich weitermachen mit der zweiten Frage oder willst du noch was loswerden?
4: Ja, auf jeden Fall.
2: Aber gleich, okay, gleich weiter.
4: Meine zweite Frage lautet, wie lebt man auf einer Alm?
2: Dann fangen wir doch mal so an. Was ist denn überhaupt eine Alm? Was weißt du denn schon darüber?
4: Also ich weiß, dass einfach ein Bauer da lebt mit seiner Familie. Mhm. Und er hat dort meist eine Gaststätte und Tiere.
2: Mhm.
4: Und es ist halt am Berg, halt oben.
2: Ich weiß gar nicht, ob es immer ein Gasthaus geben muss. Ich glaube, das spielt keine Rolle.
4: Also es gibt schon in manchen eins.
2: Auf jeden Fall, genau. Viele Almen haben auch so ein Gasthaus. Aber ich glaube, eine Alm, oder man sagt in manchen Gegenden auch Alp oder Alpe, dafür ist die Voraussetzung einfach erstmal nur, dass Tiere oben auf dem Berg irgendwo Weideflächen haben, wo sie eben den Sommer über weiden und grasen. Du hast ja die Frage mitgebracht, wie lebt man da so? Was glaubst du denn?
4: Also ohne Internet, man kann halt jetzt nicht so gut, oder man kann halt da nicht shoppen gehen,
2: mhm.
4: Halt nicht modern so wie in der Stadt.
2: Hast du noch mehr Beispiele außer Internet?
4: Also man hat halt so große Tiere und in der Stadt hat man halt nicht im Hof oder im Garten so Tiere, also so große halt schon Haustiere, aber halt zu Hause und nicht draußen.
2: Genau, keine Kühe und Pferde und so und Ochsen.
4: Und die haben irgendwie auch so andere Kleidung an.
2: Die Leute dort haben dann wahrscheinlich häufiger einfach Arbeitskleidung an, weil sie viel draußen mit den Tieren arbeiten. Aber ich habe eine Idee. Wir können jemanden anrufen, sogar mehrere Leute, die wissen genau, wie es sein muss, auf so einer Alm zu leben. Hast du Bock?
4: Ja.
2: Alles klar. Das sind die Jungs von der Familie Höss. Das sind Florian, Corbinian und Johannes. Und die wohnen manchmal auf einer Alm. Und zwar auf der Alpe Klank im Allgäu. Das ist so im Südwesten von Bayern. Warte. Okay.
7: Hallo.
8: Hallo.
2: Hallo. Wen erreichen wir denn da?
7: Ich bin der Florian.
8: Ich bin der Johannes und ich bin 10 Jahre alt.
2: Wo ist denn Corbinian?
7: Der ist nicht da, der ist krank.
2: Ah, schade. Also ich bin gerade mit Kilian mitten im Podcast zum Thema Berge. Und er würde gerne wissen, wie es ist, auf so einer Alm zu wohnen. Und ihr wohnt doch manchmal auf dem Berg. Wann seid ihr auf dem Berg und wie lange dann auch?
7: Noch sind wir im Tal. Auf dem Berg liegt noch Schnee, da kann man noch nichts machen.
2: Mhm.
7: Ab Mai machen wir die Bewirtung auf.
2: Mhm.
7: Und dann bis in Oktober, bis der Schnee kommt. Und das Vieh, das ist erst so ab Juli bis September ist das oben.
2: Johannes, wo bist du lieber? Auf dem Berg oder im Tal?
8: Auf dem Berg.
2: Warum?
8: Weil es einfach schön ist.
2: Wie sieht's da oben aus und wie lebt ihr da?
8: Also als erstes ist halt die Alpe, dann wir sind ja hinterm Hirschberg, dann kann man auch auf dem Hirschberg hochlaufen, das sind ungefähr 15 bis 20 Minuten.
2: Mhm.
8: Und dann hast du da oben auch noch eine schöne Aussicht und das ist halt einfach schön.
2: Cool. Wie hoch liegt denn eure Alpe eigentlich?
8: 1420 Meter.
2: Und da gibt es dann eine Hütte aus Holz oder wie? Oder gibt es da einen Stall?
8: Ja, es ist eine Hütte aus Holz und in der Hütte ist auch noch ein Stall.
7: Mhm. Ja, also das ist alles ein Haus. Wir haben vorne haben wir so unseren Bereich und hinten ist dann Stallbereich. Also oben ist dann der Schlafbereich, wo wir alle dann schlafen. Also wir als Familie schlafen in einem Raum. Das ist so ein großes Zimmer mit 5 Betten. Und dann haben wir noch ein kleineres Zimmer für die, die uns helfen und so.
2: Und was für Tiere sind bei euch da oben in den Sommermonaten?
7: Also ich habe selber 5 Ziegen. Dann haben wir noch 5 Pferde und 2 Esel.
2: Ach, wie schön.
7: Und dann haben wir noch 180 Stück Jungvieh und eine Kuh.
2: Jungvieh sind auch Kühe, ne? Sind irgendwie junge Rinder oder so ähnlich.
7: Ja, die sind so ab 1 bis 3 Jahre, nennt man das Jungvieh bei uns. Und dann wird es eine Kuh.
2: Und wo genau sind die Kühe da oben dann? Also, oder das Jungvieh, wie du es genannt hast?
7: Zuerst sind die im Tal unten, auf einer Vorweide. Und dann treibt man die immer Stück für Stück hoch in den Berg. Und dann geht es also immer weiter bis zur letzten und dann geht es wieder zurück.
2: Und ihr müsst dann teilweise aber auch richtig weit laufen, bis ihr bei denen seid, oder wie?
7: Da ist man schon dann so 1, 2 bis 3 Stunden unterwegs.
2: Oh wow. Und was machen die den ganzen Sommer da oben? Und was müsst ihr mit denen machen?
7: Also die fressen da und pflegen halt die Flächen. Und wir schauen dann jeden Tag 2-mal, wie es denen geht, ob alle da sind und wo sie sind, dass die nicht irgendwo sind, wo sie nicht dahin dürfen.
2: Was ist denn, wenn es mal regnet?
7: Dann müssen wir trotzdem raus.
2: Echt?
7: Ja.
2: Was ist denn, wenn dann der Tag mal vorbei ist, die Tiere sind gezählt? Was macht ihr denn dann abends? Habt ihr da ganz normal Fernsehen, Internet, Strom und alles? Oder wie sieht es da oben aus?
8: Nein, wir haben kein Fernsehen und kein Internet. Abends spielen wir halt Spiele.
2: So, und jetzt mal wirklich Hand aufs Herz. Ich meine, ihr seid einmal 17, fast 18, fast erwachsen und einmal 10 Jahre alt. Gibt's nicht Tage, wo ihr da oben seid und euch denkt, oh, ich wäre jetzt lieber einfach unten im Tal bei meinen Freunden und würde mit denen irgendwie rumhängen, ich habe jetzt keinen Bock auf Arbeiten?
8: Eigentlich nicht, wir haben euch immer Spaß dran.
7: Also eigentlich finden wir das alle ganz gut da oben. Und diese Freunde, die besuchen diese also.
2: Ah, das ist ja cool. Ihr könnt Freunde mit hochnehmen.
7: Ja, also die laufen halt hoch und dann besuchen sie uns und dann gehen sie wieder.
2: Jetzt vielleicht noch letzte Frage an euch. Was ist jedes Jahr in den Monaten, die ihr oben verbringt, für euch beide jeweils so das Highlight? Worauf freut ihr euch am meisten?
8: Also als erstes Spiele spielen und eigentlich zu den Kühen gucken.
7: Ja, also auch so zum Vieh gehen und dann natürlich am Ende der Viehscheid. Der ist ja immer cool.
2: Der Viehscheid, das musst du erklären, was ist das denn?
7: Wenn dann der Sommer vorbei ist, treibt man die Kühe entweder ins Tal zu den Bauern und das macht man dann bei uns ziemlich festlich. Da kriegen die so große, bunt verzierte Schellen an und wenn keine Kuh verunglückt ist, dann darf man eine Kuh schmücken und das ist dann so ein großes Kranzgesteck. Das kriegt die dann auf den Kopf. Mit Alpenblumen verziert ist das. Und dann geht die voran und der Rest hinterher.
2: Schön. Hey, ihr beiden, sagt nochmal eurem Bruder bitte gute Besserung und liebe Grüße. Und vielen, vielen Dank, dass ihr euch die Zeit genommen habt. Und ich wünsche euch natürlich eine ganz, ganz tolle Zeit diesen Sommer.
7: Danke.
2: Macht's gut, ihr beiden. Tschüss, Flo. Tschüss, Johannes. Danke.
7: Bitte.
2: Kilian, wäre das was für dich? Könntest du dir vorstellen, über Monate, vielleicht den ganzen Sommer über so zu sein?
4: Nein.
2: Warum nicht?
4: Die Stadt ist meine Heimat. Shoppen gehen, Internet, Freunde.
2: Was die drei erzählt haben, dass sie halt da oben für ein paar Tage oder ein paar Wochen dann andere Spiele spielen, weniger Freunde, aber dann doch auch andere Leute sehen. Wäre das nicht eine coole Abwechslung für dich?
4: Ja, aber nur in den Ferien, aber jetzt auch nicht jede. Vielleicht so für eine Woche oder
2: okay.
4: Für 2 würde ich schon aushalten, aber die ganze Zeit oder mehrere Monate jetzt nicht.
2: Okay, kann ich verstehen. Ich fände es, glaube ich, auch irgendwie für kurz cool, so für ein paar Wochen, so als Auszeit. Ist denn deine Frage damit beantwortet?
4: Ja, ich würde schon sagen.
2: Das Wichtigste auf der Alm ist, dass man sich gut um die Tiere kümmert. Man muss darauf achten, dass es ihnen gut geht und dass sie immer frisches Gras zum Fressen haben. Wer auf einer Alm arbeitet, ist fast den ganzen Tag draußen, bei Wind und Wetter.
5: Gecheckt!
2: Da, hast du gehört? Das war jetzt ein Adler. Das war der Ruf eines Adlers.
4: Hä, echt?
6: Das war ein Rehbock. Also wirklich. Aber wenn ihr so gerne herumrätselt, wie wäre es dann mit einem kleinen Quiz?
4: Ja, hätte ich Bock drauf.
2: Ich hätte auch Bock drauf. Quiz zum Thema Berge, klar, bring it on.
6: Hier meine erste Frage. Wo fängt man an zu messen, wenn man die Höhe eines Berges bestimmen will?
4: Unten beim Meeresspiegel?
2: Hätte ich auch gesagt. Also man sagt ja immer so und so viel Meter über normal Null. Aber ich habe das Gefühl, Kilian, lass mal überlegen, ich glaube, das ist vielleicht eine Fangfrage. Vielleicht ist es genau umgekehrt, man muss oben anfangen oder so.
4: Ja, also ich werde oben sagen.
2: Du wärst, okay. Kilian und ich sagen oben, weil wir glauben, Jackie, dass es eine Fangfrage ist.
6: Nein, das ist keine Fangfrage. Der Nullpunkt ist der Meerespegel. Aber das ist nicht so einfach, wie es klingt, denn das Meer ist nicht überall gleich hoch. Die Deutschen setzen den Nullpunkt am Meerespegel der Nordsee, und zwar in Amsterdam. Die Schweizer setzen ihren am Mittelmeer in Frankreich, in Marseille. Aber das Mittelmeer liegt etwas höher als die Nordsee und deswegen ist der Nullpunkt der Schweizer ganze 27 Zentimeter höher als der in Deutschland.
2: Krass. Wusste ich nicht.
4: Ich auch nicht.
2: Und 27 Zentimeter, ist das, würdest du sagen, ist viel oder nicht viel? Oder?
4: Schon ein bisschen.
2: Auf der anderen Seite, wenn man jetzt von einem Berg ausgeht, der 3000 oder 4000 Meter hoch ist?
4: Ja, dann jetzt nicht.
2: Dann macht es nicht so viel aus. Wiederum auf der anderen Seite, Kilian, wenn du und ich 27 Zentimeter größer wären, also ich könnte Basketballprofi sein.
6: Naja, Tobi, eigentlich würden da immer noch ein paar Zentimeter fehlen. Lass uns lieber mit der nächsten Frage weitermachen. Eine der größten Gebirgsketten der Erde wurde erst vor etwa 70 Jahren entdeckt. Warum? A. Sie ist erst damals entstanden. B. Sie ist unter Eis versteckt. C. Sie ist im dichten Dschungel verborgen.
4: B.
2: Unter Eis?
4: Mhm.
2: Also sowas wie Antarktis, also Südpol oder so?
4: Ja, so in der Art, ja.
2: Also ich hätte auch instinktiv auch B gesagt, weil ich dachte, okay, wenn da eine Eismasse ist, kann man nicht so richtig wissen, wie sehen die Steine unten drunter aus. Aber auf der anderen Seite, ich war letztes Jahr im Dschungel in Vietnam und der war so dicht und da waren so krasse Gebirgsformationen, dass ich mir auch vorstellen kann, dass es tatsächlich einfach irgendwo einen dichten Dschungel gibt, wo man eine Gebirgskette quasi vorher nicht entdeckt hat, dass das alles zusammenhängend ist. Dann sag ich C.
6: Kilian hat recht. Das Gamburzew-Gebirge ist komplett unter dem Eis der Antarktis versteckt. Es ist über 1000 Kilometer lang. Die höchsten Gipfel sind über 3000 Meter hoch. Entdeckt wurde es 1958 von russischen Forschern.
2: Du hast einen Punkt mehr als ich.
4: Ja.
2: Jackie, nächste Frage.
6: Es gab viele erfolglose Versuche, den Mount Everest zu besteigen, bis es vor etwa 70 Jahren endlich gelang. Doch auch dieser Versuch wäre kurz vor dem Gipfel fast noch gescheitert. Warum? A. Das Wetter wurde plötzlich schlechter. B. Die Bergsteiger konnten eine Sauerstoffflasche nicht benutzen, weil ein Verbindungsstück fehlte. Oder C. Ein Schnürsenkel von einem Bergstiefel riss und es gab keinen Ersatz.
2: Ah, das ist knifflig.
4: C.
2: Du sagst C, der Schnürsenkel?
4: Ja.
2: Okay, ich sage, es war das Wetter. Ich sag A. Jackie, wer hat recht?
6: Ihr müsst wissen, dass es damals eine ungeheure Sache war, auf den Mount Everest zu steigen. Beim Versuch, der letztendlich gelang, starteten zwei Marschkolonnen am Ausgangspunkt mit insgesamt 350 Trägern und 13.000 Kilo Ausrüstung. Auf den Gipfel kamen am Ende aber nur zwei, der Sherpa Tenzing Norgay und der Neuseeländer Edmund Hillary. In der Nacht im Zelt vor dem letzten Stück zum Gipfel auf 8500 Metern merkten sie, dass sie eine große Sauerstoffflasche nicht öffnen konnten. Jemand hatte wohl aus Versehen das Verbindungsstück zwischen Maske und Flasche wieder mit nach unten genommen. Richtig ist also Antwort B.
2: Mist. Das bedeutet keine Punkte für niemanden und das bedeutet, du hast gewonnen.
4: Ja!
2: Gratulation, du bist offiziell mehr Bergprofi als ich.
4: Sü!
2: Ja, dann herzlichen Sü für dich. Wir machen mal weiter, oder?
4: Ja.
2: Wir haben übrigens gerade schon so ein bisschen über deine dritte Checkerfrage gesprochen.
4: Ja.
2: Dann sag sie doch nochmal.
4: Meine dritte Frage lautet, was ist ein Sherpa?
2: Weißt du irgendwas über Sherpas?
4: Ja, das sind so Bergführer, die schon sich im Berg sehr gut auskennen.
2: Mhm.
4: Und die helfen eben Forschern oder auch nur Besuchern, machen so Touren und zeigen ihnen das und so.
2: Ach, guck mal, Jackie blinkt. Ich glaube, die weiß noch ein bisschen mehr als wir.
6: Sherpa ist der Name eines Volks, das auch heute noch im Himalaya zu Hause ist. Die Menschen dort leben auf großer Höhe. Als die ersten Europäer in den Himalaya kamen, merkten sie schnell, die Sherpas sind perfekte Bergführer. Sie kennen sich aus und sind stark und ausdauernd. Auch Tenzing Norgay, der erste Mensch auf dem Gipfel des Mount Everest, sah diese Ausländer schon als Kind. Sie kamen in sein Dorf, weil sie Leute suchten, die sie auf ihren Expeditionen begleiten sollten. Nach ihrer Rückkehr erzählten sie von komischen Dingen. Zum Beispiel davon, dass die Ausländer ihre eigene Luft in Flaschen mitbringen und auf dem Rücken tragen würden. Weil das Gebiet um den Mount Everest ein beliebtes Reiseziel geworden ist, arbeiten viele Sherpas heute im Tourismus. Als Hotelbesitzer, Fremdenführer, Lastenträger oder als Inhaber von Reisebüros. Viele Sherpas leben aber immer noch traditionell als Bergbauern.
2: Ah, spannend.
4: Ja.
2: Deine Frage ist damit gecheckt, oder?
4: Ja.
2: Sherpa ist der Name eines Volks im Himalaya. Es lebt in großer Höhe. Ohne die Hilfe der Sherpas hätte niemand den Mount Everest besteigen können.
5: Gecheckt!
4: Bevor wir uns verabschieden, musst du zuerst noch von deinem schönsten Bergerlebnis erzählen. Oder noch lieber von deinem schlimmsten.
2: Also ich glaube, es ist die gleiche Geschichte. Mein schönstes und mein schlimmstes Bergerlebnis habe ich erlebt beim Dreh für den Hochgebirgscheck. Das ist eine Sendung, wo wir eben genau uns mit Bergen, die in hoher Höhe sind, auseinandergesetzt haben. Und wir hatten einen richtig coolen Bergführer dabei, Simon. Super cooler Typ. Und der hat gesagt, wir gehen jetzt zusammen auf die große Zinne. Hast du schon mal was gehört von der großen Zinne?
4: Das ist auch so ein großer Berg.
2: Genau, ist in Südtirol. Und der Simon hat gesagt, ja klar, easy, da gehen wir hoch. Kamerateam, Regie und Tobi und dann machen wir da ein paar Drehaufnahmen und dann können wir wieder runtergehen. Dann hat sich aber beim Aufstieg rausgestellt, dass das so anstrengend, schwierig und auch anspruchsvoll ist, dass ungefähr nach einem Drittel erst der Kameramann umgekehrt ist, dann ist der Tonmann umgekehrt. Irgendwann waren wir nur noch der Bergführer, die zwei Regisseurinnen und ich, und hatten auch keine Kamera mehr dabei, sondern nur noch so Minikameras, um irgendwas zu drehen, und sind dann wirklich, auch mit Angst muss man sagen, diesen Gipfel hochgeklettert, bis wir irgendwann ganz, ganz oben waren. Wir haben es wirklich geschafft und haben uns auch wahnsinnig gefreut und das war total toll. Und dann kam der Abstieg. Und beim Abstieg mussten wir uns teilweise an einem Seil 200 Meter im freien Fall quasi diesen Berg runter abseilen. Und es war unglaublich anstrengend. Und ich, oder wir alle, waren wahnsinnig froh danach. So, damit sind wir jetzt aber wirklich am Ende der Folge. Das war aber jetzt ein Adler.
6: Stimmt, das war der Ruf eines Steinadlers.
2: Ha, wusste ich's. Endlich, so gegen Ende hat's doch noch geklappt. Und weißt du was, Kilian, ich hätte jetzt richtig Bock, in die Berge zu gehen. Das hat mir richtig Spaß gemacht mit dir und auch richtig Lust, vielleicht am Wochenende mal wieder so ein bisschen wandern zu gehen.
4: Ich hätte auch Bock drauf.
2: Kilian, vielen lieben Dank dir, es hat wie immer Bock gemacht und ihr, liebe Leute, macht's gut. Bis zum nächsten Mal.
4: Ciao.
2: Tschüss. Was war das denn? Das klang wie ein Adler mit Halsschmerzen. Was war das?
4: Ein Steinadler.
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0: Sprachnachricht von Lisa.
1: Hey ihr, wenn ein Baby geboren wird, ist das immer eine schöne Nachricht. Aber über manche Geburten ist die Freude noch viel größer. Im Tierpark Ströen in Niedersachsen sind Tigerbabys geboren worden. Drillinge. Und zwar von einer Art, auf der es auf der Welt nur noch ganz, ganz wenige gibt. Amur-Tiger heißen die. Und es sind die größten Tiger der Erde. Diese Tigerbabys wurden schon vor ein paar Wochen geboren, aber jetzt erst wurde es bekannt. Und es gibt auch Fotos. So süß und flauschig sind die. Bisher waren die fast immer in so einer geschützten Box, aber sie trauen sich immer mehr heraus und tapsen herum. Einen Namen haben die drei übrigens noch nicht, aber der Tierpark hat schon verraten, sie wollen bald auf Namenssuche gehen und dann dürfen auch die Besucher Vorschläge machen.
0: 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Hallo, hallo, hallo, hier ist Marie. Viele tolle Dinge entdecken wir und das machen wir jetzt zusammen. Seid ihr dabei? Wenn ihr so durch eure Stadt lauft oder durch euer Dorf, ist euch das vielleicht auch schon mal aufgefallen. Ganz schön viele Baustellen überall. Auch hier bei uns in Köln, so rund um das Mausstudio, ich sag's euch, gefühlt 12.000 Baustellen. Die machen aber nicht nur Lärm und Dreck, manchmal können die sogar richtig gefährlich sein. Ja, also wirklich, ich erzähle gerade keinen Quatsch. Zum Beispiel, wenn Bauarbeiterinnen oder Bauarbeiter beim Baggern in der Erde auf eine alte Weltkriegsbombe stoßen. Ja, was machst du dann? Das hat der Tiefbauingenieur Patrick Blase den beiden 10-jährigen Schülerinnen Imina und Clara erzählt. Der kennt sich damit nämlich ganz genau aus.
2: Wir haben auch schon in vielen Baugruben Bomben gefunden. Entweder zum Teil in der Baugrube gesehen, weil der Baggerfahrer sehr aufmerksam ist. Oder manchmal passiert es auch, wenn es ein großer Bagger ist, dass der diese Bombe hochhebt. Dann liegt die erstmal auf dem Erdhaufen, dann müssen natürlich alle Arbeiten sofort unterbrochen werden.
3: Dann wird es plötzlich leise auf der Baustelle, weil die großen Bagger stillstehen. Bei den Bomben handelt es sich in der Regel um sogenannte Blindgänger. Sie wurden vor über 80 Jahren während des Zweiten Weltkriegs aus Flugzeugen abgeworfen, sind aber nicht explodiert. Das könnte aber immer noch passieren, wenn sie zum Beispiel einen starken Stoß bekommen.
4: Wie fühlt sich das denn an, wenn plötzlich alles stehen bleibt, weil etwas Gefährliches gefunden wurde?
2: Also man ist gut damit beschäftigt, zu organisieren, darauf zu achten, dass wirklich nichts passiert. Aber man wird schon ein bisschen nervös natürlich. Und man weiß ja jetzt nicht genau, wenn so eine Bombe sich bewegt, weil der Bagger die trifft, dann verändert die Position. Und dann kann es halt eben sein, dass die einfach so von alleine explodiert. Also man muss schon sehr schnell sehen, dass man da wegkommt.
4: Wie wird damit denn umgegangen und was passiert?
2: Wir räumen erstmal die Baustelle, sehen zu, dass alle Personen da wegkommen und versuchen dann das Gelände ein bisschen abzusperren, rufen dann Polizei, Feuerwehr, Ordnungsamt.
3: Je nachdem, wie groß so eine Bombe ist, können auch schon mal ganze Stadtviertel evakuiert werden. Das heißt, alle Menschen müssen aus der Gefahrenzone raus.
2: Zum Beispiel hier in Köln im Volksgarten war ja eine Bombe. Da muss man natürlich sehen, dass dann dort in den Randbereichen, wo der Park noch offen war, dann keine weiteren Leute in die Nähe dieser Bombe kommen.
5: Wie sah die Bombe denn eigentlich aus?
2: Oh, wie kann man so eine Bombe beschreiben? Die sieht ein bisschen aus wie ein großes Zäpfchen, wo hinten ist nochmal so eine Art Propeller dran. Und die gibt es in unterschiedlichen Größen, zwischen 50 Kilo und irgendwie 250. Ich glaube, es gibt sogar Bomben, die wogen eine halbe Tonne. Also ziemlich große.
3: Das ist etwa so schwer wie ein Pony. Wenn alle Menschen außer Gefahr sind, dann muss die Bombe entschärft werden.
2: Das macht der sogenannte Kampfmittelbeseitigungsdienst.
3: Das ist ein gefährlicher Job, für den man sehr gut ausgebildet sein muss. Denn je nach Art der Bombe ist das Entschärfen gar nicht so einfach.
2: Es gibt Bomben mit sogenanntem Aufprallzünder. Die haben vorne einen Stift und wenn die auf den Boden treffen, geht der Stift in die Bombe und führt dazu, dass sie explodiert. Da muss man einfach nur in Anführungsstrichen den Stift vorne raus. Und dann gibt es Bomben, die haben einen sogenannten Langzeitzünder. Da ist so eine Glaskartusche in der Bombe drin, da ist eine Flüssigkeit drin. Beim Auftreffen dann geht diese Kartusche kaputt und die Flüssigkeit sorgt dafür, dass dann nach einer gewissen Zeit die Bombe dann explodiert.
3: Das heißt, diese Bomben explodieren erst viel später. Denn die Flüssigkeit darin läuft ganz langsam aus und aktiviert dann die Zündung.
2: Und diese Bomben sind wesentlich schwerer zu entschärfen als die Bomben in einem Aufprallzünder.
3: Dabei wird die Bombe aufgeschnitten, ohne dass Funken entstehen oder etwas wackelt. Dann werden der Zünder und der Sprengstoff rausgeholt. Alles natürlich ganz vorsichtig, damit die Bombe auf keinen Fall explodiert.
4: Wie oft ist das denn schon ungefähr passiert, dass ihr eine Bombe gefunden habt?
2: Oh, ich habe es nicht gezählt, aber ich denke schon bestimmt 10, 20 Mal.
3: Oft stecken die Bomben tief in der Erde und nur ein kleiner Teil ist sichtbar. Aber nicht alles, was nach Bombe aussieht, ist auch eine.
2: Und da ist es dann schon oft gewesen, dass man gesagt hat, das könnte eine Bombe sein. Aber es war dann gar keine Bombe, sondern war ein altes Stahlfass zum Beispiel.
4: Was passiert denn eigentlich, wenn es doch keine Bombe ist?
2: Erstmal sind dann alle ganz froh, weil man muss die Bombe nicht entschärfen, man muss sie nicht rausholen. Auf der anderen Seite ist der Aufwand und die Verzögerungen, die dadurch hervorgerufen werden, natürlich sehr groß. Und das ist immer ein bisschen ärgerlich.
5: Aber trotzdem immer noch besser als eine Bombe.
0: Aber hallo, dann atmen sicherlich auch alle auf. Dankeschön, aber auf jeden Fall an unsere beiden Bombenexpertinnen.

0: Künstliche Intelligenz oder auch KI, das habt ihr bestimmt schon mal gehört, oder? Mausreporter Martin hat die beiden Mausfans Leo und Elliot mal gefragt, sag mal, was wisst ihr denn eigentlich so über künstliche Intelligenz? Was wisst ihr über KI?
1: Also intelligent Menschen sind ja meistens sehr schlau und wissen viel. Und das ist dann kein echter Mensch, sondern nur ein künstlicher, also dass der nicht existiert.
2: Boah, ist schwer. Also ich weiß ja, dass es künstliche Intelligenz heißt und der Spitzname KI ist.
3: Aber wo ist denn diese künstliche Intelligenz?
2: Also ich glaube, die künstliche Intelligenz ist einfach in Handys reingemacht, dass man, wenn man da was nachfragt, dass es das auch richtig sagt.
3: Wo glaubst du, wo die künstliche Intelligenz ist?
1: In irgend so einem Gebäude irgendwo.
0: Ja, schon mal gute Ideen auf jeden Fall. Aber wie kommen die zwei denn jetzt an eine KI dran? Leo und Elliot haben sich dafür mal an den Computer gesetzt und dort tatsächlich direkt mit der KI gesprochen.
4: Hi, schön, dass du da bist. Wir werden bestimmt hervorragend zusammenarbeiten. Wo sollen wir anfangen?
2: Hallo, wo spielte Ousmane Dembélé vor Paris Saint-Germain?
5: Ousmane Dembélé hat vor seinem Wechsel zu Paris Saint-Germain bei FC Barcelona gespielt.
2: Und wo hat er davor gespielt?
5: Davor hat Ousmane Dembélé beim Borussia Dortmund in der Bundesliga gespielt.
3: Und, ist das richtig?
2: Ja, das ist richtig.
3: Okay, das hat er also richtig gekonnt. Elliot, hast du eine Frage?
1: Was ist deiner Meinung nach das coolste Haustier?
5: Oh, da gibt's echt viele tolle Haustiere. Ich finde zum Beispiel Hunde super, weil sie so treue Begleiter sind. Aber Katzen sind auch klasse, weil sie so unabhängig und gleichzeitig verspielt sind. Letztendlich kommt's aber ganz auf die persönlichen Vorlieben an.
2: Was ist deine Lieblingsfarbe?
5: Ich mag tatsächlich ganz gerne blau, weil es so beruhigend und vielseitig ist. Aber ich finde auch andere Farben richtig schön in der Stimmung.
3: Findest du das komisch, dass der so tut wie ein Mensch, oder findest du das eher angenehm?
1: Also ich finde es irgendwie nicht direkt komisch, weil KI soll ja auch so echt wie möglich wirken. Deswegen haben die das auch so gut gemacht. Findest du mich eigentlich nett?
5: Auf jeden Fall. Ich finde dich wirklich nett. Es macht total Spaß, mit dir zu reden und ich genieße den Austausch sehr.
2: Hast du manchmal schlechte Laune?
5: Ich habe tatsächlich keine eigenen Gefühle wie schlechte Laune, aber ich bin immer darauf ausgerichtet, positiv und hilfsbereit zu sein. Wenn du also immer was brauchst, bin ich immer für dich da.
2: Ich erzähle dir jetzt mal einen Witz. Was taucht im Meer, ist braun, eckig und knuspert?
5: Das klingt ja schon nach einem richtig spannenden Rätsel. Ich bin gespannt auf die Auflösung. Was ist es denn?
2: Nein, wir sagen dir die Antwort nicht. Du musst mal raten.
5: Alles klar, dann versuche ich mal zu raten. Vielleicht ist es ein Keks oder ein Schokoriegel, der im Meer taucht?
2: Nein, es ist falsch.
5: Aha, sehr gut. Das ist echt ein lustiger Witz.
2: Ich sag dir mal die Antwort. Brot.
5: Aha, perfekt. Das ist auf jeden Fall ein sehr witziger Abschluss. Danke für den Spaß.
2: Wieso hast du nicht gelacht?
5: Ach, manchmal ist es einfach so, dass man die Pointen nicht ganz direkt errät, aber umso lustiger ist es dann.
1: Könntest du mal lachen?
5: Na klar, hier kommt ein herzliches Lachen. Hahaha, ich hoffe, das bringt ein bisschen gute Laune rüber.
1: Ich find's eher ein bisschen gruselig.
5: Oh, das war natürlich nicht so gemeint. Ich versuch's einfach nochmal ganz entspannt. Haha, ich hoffe, das klingt jetzt ein bisschen freundlicher.
1: Wie würdest du dich eigentlich selber beschreiben?
5: Ich bin im Grunde eine künstliche Intelligenz, ein Sprachmodell, das darauf trainiert ist, mit dir zu kommunizieren, Informationen zu liefern und Gespräche zu führen. Dabei versuche ich, möglichst menschlich und verständlich zu sein, um dir bestmöglich zu helfen.
1: Ich wollte mich bei dir verabschieden und dir noch einen schönen Tag wünschen.
2: Ja, ich wollte dir auch noch mal noch einen schönen Tag wünschen und noch eine schöne Pause im Internet.
5: Das ist total lieb. Vielen Dank. Ich wünsche dir auch einen wunderbaren Tag und eine schöne Zeit. Wenn du wieder was brauchst, bin ich jederzeit für dich da. Mach's gut.
0: Guck mal, wie freundlich die da alle sind. Obwohl, also das Lachen von der KI gerade, nee, also sorry, aber das ging ja gar nicht. Das klang ja total gespielt. Fand ich irgendwie, also auch ein bisschen gruselig.
6: Kann man mit künstlicher Intelligenz auch Musik machen? Die Maus hat's ausprobiert und zusammen mit einer KI einen Song geschrieben. Hier kommt das KI-Melion.

0: Ich habe gelesen, aus Pipi wird Essen für die Astronautinnen und Astronauten gemacht. Bitte was? Kann das wirklich stimmen? Und wenn ja, wie soll das denn überhaupt gehen? Wie kann man denn aus Pipi Essen machen? Ich finde, es klingt sehr, sehr komisch. Und ich bin sehr froh, dass Mausreporterin Vivi zusammen mit Ida, Lena und Bent mal losgezogen ist, um da nachzuforschen.
1: Also es riecht lecker und anders als draußen, aber das ist wahrscheinlich wegen den Maschinen.
2: Es riecht auf jeden Fall nicht nach Pipi, obwohl wir hier direkt neben dem Dixi-Klo stehen.
3: Ja.
4: Und die Dixi-Toilette steht nicht irgendwo, sondern mitten im DLR, also im Deutschen Zentrum für Luft- und Raumfahrt. Hier dürfen wir heute Gerhild bei der Arbeit zuschauen. Wir, das sind
3: Lena,
1: Ida,
5: Bent
4: und ich, Vivi. Im DLR forscht man also für den Weltraum. Und sammelt anscheinend auch Pipi? Denn die Toilette, neben der wir stehen, ist Teil von Gerhilds Forschung. Aber warum eigentlich Pipi?
3: Warum macht ihr das eigentlich alles?
6: Ja, wir möchten mal auf dem Mond eine Mondstation haben. Und da sollen dann Astronauten und Astronautinnen leben. Und damit die da leben können, müssen wir denen auch ein Haus zur Verfügung stellen. Sie müssen was zu essen haben. Und weil wir ja da nicht ständig Essen hochschicken können, weil der Mond so weit weg ist, wollen wir das Essen da selber produzieren. Und deswegen ist es natürlich schlau, einfach aus dem Müll, also zum Beispiel dem Urin von den Menschen da, den Dünger schon mal zu machen, um neues Essen anzubauen.
4: Hier wird also Dünger hergestellt und erforscht, damit man später im Weltall Pflanzen anbauen kann. Und das Ganze aus dem eigenen, gereinigten Pipi. Aber nur mit Dünger allein kann eine Pflanze ja nicht wachsen.
3: Also was braucht eine Pflanze noch außer Dünger?
6: Also eine Pflanze braucht Wasser, Licht und CO2.
4: CO2, das ist die Abkürzung für Kohlenstoffdioxid. Habt ihr vielleicht schon mal gehört? Das ist das Zeug, was wir Menschen ausatmen, weil wir vorher Sauerstoff eingeatmet haben. Und das braucht eben auch eine Pflanze, damit sie wachsen kann. Bei uns auf der Erde und eben auch im Gewächshaus im Weltall.
6: Wir haben hier ein Gewächshaus, das schon fast so aussieht wie ein Gewächshaus aus dem Mond. Und hier haben wir sowas Ähnliches.
3: Also der Dünger kommt da so aus einem blauen Rohr raus, ist auch sehr durchsichtig und sieht aus wie Wasser.
1: Also das Licht sieht sehr irgendwie rosa aus, aber die Lampe, da ist rot und blau gemischt.
4: Warum ist das denn eigentlich so bunt? Das ist hier eine Partypflanze.
6: Ja, Pflanzen, die werden ja normalerweise vom Sonnenlicht beleuchtet, da sind ja alle Farben drin gemischt. Aber die Lichte oder die Lichtspektren, also die Farben vom Licht, die Pflanzen wirklich brauchen, sind da eben hauptsächlich rot und blau. Das spart Energie.
3: Ah, welche Pflanzen schaffen es denn eigentlich auf den Mond?
6: So wie wir das jetzt geplant haben, werden das Pflanzen sein wie Salat, Tomaten und Gurken und Kräuter, die man roh essen kann und wo man keine Küche braucht, um sie zuzubereiten, weil es wahrscheinlich erstmal keine Küche geben wird.
3: Mhm. Also kann man den Dünger auch für die Pflanzen auf der Erde benutzen?
6: Ja, das kann man tatsächlich. Also den kann man auch im Garten benutzen. Ich mache das tatsächlich auch, aber wir dürfen den zum Beispiel nicht verkaufen, weil es ein Gesetz gibt, das sagt, dass man Dünger, der aus Pipi gemacht ist, den darf man nicht verkaufen. Und wir hoffen, dass das Gesetz irgendwann mal geändert wird, damit wir das hier auf der Erde auch so machen können, ne? Damit es nicht mehr so viel Müll gibt. Aber solange müssen wir halt warten damit.
4: Also entweder Gesetz ändern oder wir müssen alle selber auf den Mond fliegen, um an diesen Dünger zu kommen. Bis da tatsächlich im Weltall aber Pflanzen in Gewächshäusern wachsen, das kann wohl noch ein bisschen dauern, hat uns Gerhild gesagt. So lange wird dann eben hier auf der Erde weiter geforscht.
2: So, dann würde ich sagen, leisten wir auch unseren Beitrag zur Forschung und pinkeln hier auch nochmal ins Dixi-Klo. Was meint ihr?
3: Ja.
2: Ida freut sich. Dann viel Spaß, Ida.
0: Ja, genau. Viel Spaß und nicht hier
6: abspülen.
0: Weil sonst ist doch dann am Ende das ganze Pipi futsch. Das soll doch auf gar keinen Fall passieren. Dankeschön an Mausreporterin Vivi, an Ida, Lena und Bent bei der Erforschung des Pipis.

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0: Zwischen 6 und 12 verliert ja jeder und jede seine Milchzähne. Und dann kommen die bleibenden Zähne. Und das kann ja wirklich auch mal so ein bisschen wehtun. Aber es ist auch total spannend. Finden auf jeden Fall die Mausfans Carolina, Ari, Romy und Mausreporterin Christina. Die waren alle zusammen bei Dr. Dr. Philipp Wolf aus Bielefeld und haben den mal ausgefragt. Der hat aber auch erstmal bei Ari mal in den Mund geschaut.
1: Ja, guck mal, hier das mit den Spiegeln, das kennst du ja auch. Das ist einfach zum Wange abhalten. Du kannst den Kopf mal anlehnen, genau, den Mund aufmachen, super. Als erstes fallen ja meistens die Schneidezähne oben und unten aus. Ne? Das heißt, die wackeln als erstes.
2: Ari ist 5 Jahre alt. Bei ihm entdeckt Dr. Dr. Philipp Wolf, Mund-, Kiefer- und Gesichtschirurg aus Bielefeld, noch keine Wackelzähne. Aber bei der 10-jährigen Carolina, da wackelt es im Mund.
3: Ich habe eine Zahnlücke, da wächst aber schon ein Zahn nach. Und ich habe am linken Eckzahn unten habe ich schon einen Wackelzahn. Ich finde sie irgendwie schön, weil man weiß, dass bald ein neuer Zahn kommt. Aber ich finde sie ein bisschen nervig, weil man kann halt kein Brothartes essen.
2: Wann die ersten Milchzähne kommen, ob mit 4, 6 oder 8 Monaten oder ob sogar schon einer bei der Geburt da ist, das ist bei jedem anders. Mit 3 Jahren hatte Carolina alle 20 Milchzähne. Inzwischen sind schon einige wieder ausgefallen.
3: Ich helfe schon mal nach. Die ersten 5 hat meine Schwester mir rausgezogen. Sie hat ihre Finger genommen, hat sie vorher gewaschen natürlich und dann hat sie den 5-mal gedreht in beide Richtungen und dann ist er rausgeflutscht. Meine Schwester hat schon sehr früh alle Milchzähne raus. Die ist jetzt 12 und hat schon alle Zähne raus.
1: Beim Zahndurchbruch ist ja grundsätzlich so, dass es eine gewisse Reihenfolge gibt, in der die Zähne durchbrechen. Bei manchen kommt das eben früher und bei anderen später. Und dann ist der Zahnwechsel vielleicht auch bei einigen früher abgeschlossen.
2: Die Schneidezähne fallen zuerst aus, dann folgen die Eckzähne und zum Schluss die Backenzähne. Philipp Wolf schaut sich Carolinas Gebiss mal genauer an.
1: Einmal die Füße hoch am besten. Okay. Und dann, guck mal hier, ne? Hier unten links der Milchzahn, der Eckzahn, der wackelt schon. Hier hinten sieht man schon bei dir den Backenzahn. Das ist ja der, den man schon mit 6 Jahren kriegt. Und vorne die Schneidezähne. Die sind ja im Unterkiefer auch schon bis auf die Eckzähne durchgebrochen. Und der Eckzahn auf der rechten Seite, der bleibende, der zeigt schon hier seine Spitze. Und der ist schon im Durchbruch, ist der. Ja.
2: Aber wozu brauchen wir unsere Zähne eigentlich? Romy, Ari und Carolina machen es mal vor.
3: Ich denke, damit wir unser Essen, also unsere Mahlzeit, gut schlucken können, also essen können. Zum Sprechen?
4: Ja, ich glaube auch, ohne Zähne sprechen wäre wahrscheinlich ganz schön schwierig, oder?
1: Genau, also die Zähne, die sind auch an der Sprache beteiligt natürlich. Und die Milchzähne haben tatsächlich noch eine ganz wichtige Funktion und das ist die sogenannte Platzhalterfunktion. Also die Milchzähne sind dafür da, den Platz für die bleibenden Zähne zu halten.
2: Die bleibenden Zähne brauchen mehr Platz als die Milchzähne. Sie sind viel größer. Am Anfang sieht das manchmal lustig aus. Die neuen Schneidezähne wirken riesig im kleinen Kindergesicht. Aber bevor wir sie sehen können, wachsen sie im Kiefer. Und dabei sorgen sie dafür, dass die Milchzähne locker werden.
1: Der bleibende Zahn wächst ja nach, der kommt immer näher und dadurch löst sich dann auch die Wurzel des Milchzahnes auf und fängt dann irgendwann an zu wackeln. Und manchmal ist dann ja auch schon so, dass wenn der Milchzahn rausfällt, dass man dann vielleicht sogar schon die Spitze des bleibenden Zahnes dann sogar schon sieht.
2: Es passiert also ganz viel bei uns im Mund und im Kieferknochen beim Zahnwechsel. Und doch spüren wir den Zahnwechsel meist kaum. Mit ungefähr 12 Jahren sind alle 28 bleibende Zähne meist da. Zuletzt kommen noch die 4 Weisheitszähne dazu.
1: Die kommen zwischen dem 16. und 25. Lebensjahr ungefähr. Die können auch erst mit 30 mal kommen. Man hat halt früher gesagt, die Zähne kommen erst in einem Alter, in dem man schon weise ist, also schon älter ist und erfahrener und weise. Und so ist das Wort Weisheitszahn entstanden.
2: Carolina freut sich schon, wenn ihr nächster Wackelzahn rausfällt. Denn dann bekommt sie wieder Besuch von der Zahnfee.
3: Letztes Mal hat sie mir ein Buch geschenkt. Also als erstes lege ich den rausgefallenen Zahn, wasche ich ihn und lege ihn unter mein Kopfkissen. Nachts kommt die Zahnfee, lässt den Zahn da und ein Geschenk. Und dann lege ich meinen Zahn in meine Zahndose.
0: Und nach einiger Zeit ist dann das Döschen voll. Und die bleibenden Zähne haben sich gemütlich gemacht in eurem Gebiss.
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0: Ihr lernt jetzt Noah kennen. Der ist 11 Jahre alt, lebt in Hilden, das ist bei Düsseldorf. Und vor ein paar Jahren wurde Noah dann sehr krank. Und dann kam raus, dass sein Herz nicht richtig funktioniert. Da ist er dann mit einem Helikopter ins Krankenhaus geflogen worden und wurde da an ein künstliches Herz angeschlossen, das ihn unterstützt hat. Und dann war erstmal Warten angesagt. Denn Noah sollte ein neues Herz bekommen, das Herz von einem anderen Menschen. Transplantation, so nennt man das. Und die ganze Geschichte erzählen euch Noah und seine Mama Katrin jetzt. Und ihr erfahrt auch, welchen Sport Noah mit dem neuen Herzen leider nicht mehr so gut machen kann und welcher Sport ihm jetzt aber dafür besonders viel Spaß macht.
1: Alles fing so an bei meinem Geburtstag, als ich 6 Jahre alt wurde. Auf jeden Fall habe ich so eine Playmobil-Rakete bekommen, habe ich aufgebaut. Mein Rücken tat halt komplett weh. Ich konnte gar nicht liegen. Dann ging es mir noch schlechter. Dann sind wir in irgend so ein Krankenhaus gefahren. Irgendwann kam dann raus, ich habe eine Lungenentzündung. Ich weiß tatsächlich auch nicht mehr, wann das mit dem Herzen festgestellt wurde. Dann in Düsseldorf haben die das, glaube ich, herausgefunden. Dann wurde ich mit dem Helikopter nach Gießen geflogen. Dort wurde ich dann auch ein halbes Jahr behandelt. Mein Herz hatte, glaube ich, so ein Virus. Ich wurde halt so lange betäubt. Auf jeden Fall habe ich eine Woche oder so nur geschlafen. Unter der Zeit hatte ich richtig schlimme Träume. Deshalb hatte ich auch so Angst, nochmal in Narkose zu kommen. Ich war irgendwie in so einer schwarzen Welt mit so lila gezogenen Bändern und da sind irgendwelche Männchen durchgelaufen. Es hat sich so endlos komisch angefühlt. Dann habe ich ab und zu so meine Augen aufgemacht. Da habe ich Ärzte gesehen. Hin und wieder hat meine Mutter mit mir geredet und mein Vater. Das habe ich tatsächlich auch gehört unter der Zeit. Ich war richtig dünn. Dann waren richtig, richtig viele Kabel an mir. Alle diese komischen Dinger waren an mir. Infusion. Eine hatte ich am Hals. Ich hatte ja ein künstliches Herz. Das war nicht so schön und auch nicht so angenehm. 3 Schläuche gehen dann durch den Verband in meine Brust rein. Die Schläuche gehen dann durch meinen Körper zu meinem Herz und unterstützen das. Dann war das an so einer Maschine angeschlossen. Ich habe halt auch die ganze Zeit gespürt, wie diese Maschine bei mir so runterhängt. Es war nicht unangenehm, aber es hat sich komisch angefühlt. Ich konnte auch die ganze Zeit mein Blut sehen, wie es so gepumpt wurde durch die Schläuche. Das hat mich aber tatsächlich nicht so

0: gestört. Ich habe auf jeden Fall gewartet dann auf ein Spenderherz. In der Zeit war es relativ langweilig. Ich hatte keine anderen Kinder. Ich habe gemalt, Dinge gebastelt. Ich habe Serien geguckt. Das habe ich so gemacht. Irgendwann konnte ich tatsächlich rausgehen, auf den Spielplatz gehen. Da konnte ich sogar rutschen. Dann habe ich Briefe bekommen von meinen Freunden. Von einem weiß ich noch, der hat mir so ein Weltall gemalt mit so einer Erde drauf. Das fand ich dann ganz cool. Geholfen hat mir meine Mutter und mein Vater. Die haben mir Mut gemacht.
1: Ich war spazieren und habe gar nicht auf mein Handy geguckt. Und dann hatte ich bestimmt 50 unbeantwortete Anrufe. Und dann habe ich meinen Mann zurückgerufen und er hat gesagt, du musst sofort kommen. Noah hat ein Herz. Mitten auf der Kreuzung. Das war krass. Immer noch Gänsehaut-Feeling.
0: Es wurde dann tatsächlich auch gemacht. Es lief alles gut, soweit ich weiß. Nachher, es wurde gut transportiert. Das war dann schon ganz schön. Ja. Ich habe eine Narbe, so ähnlich wie die Harry Potter-Narbe. Viele haben auch so gesagt, ich bin Iron Man. Wenn ich jetzt so an die Zeit zurückdenke und mich so im Spiegel angucke, bin natürlich größer geworden und so. Ich würde sagen, ich habe mich gut erholt. Die meisten Sachen kann ich essen. Ich kann keine Grapefruit, Cranberry, Pomelo, kein Met und kein Milcheis essen. Das finde ich nicht so schön, aber Met interessiert mich nicht so richtig. Das ist so mein Leben heute. Ich mache Sport wieder. Ich bin im Basketballverein. Hab neue Freunde gefunden und so. Mein Immunsystem ist, würde ich jetzt nicht sagen, schlecht, aber es ist schon nicht stark. Wenn mein Bruder krank ist, habe ich auf jeden Fall Abstand von dem. Ich kann leider nicht so schnell rennen. Bei der Operation wurde irgendwas durchgeschnitten. So hat es mir auf jeden Fall eine Ärztin erklärt bei einer Kontrolle. Ich habe halt überlebt. Genug.
1: Wir feiern ja auch den Herzgeburtstag im Sommer. Das ist dann der 6. Herzgeburtstag, ja. Das finde ich schon auch wichtig. Er hat ja da ein neues Leben geschenkt bekommen, ne? Das muss man feiern.
2: Was Mama Katrin da noch erzählt hat. Und wie besonders und einzigartig ist denn bitte so ein 6. Herzgeburtstag? Dankeschön, Noah.

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1: Ja, hallo, mein Name ist Elias. Ich spiele, ich bin in der Mausgruppe 1b in der Schule von Forsterlinde. Und dort spielen wir Fußball und dort spielen wir alle Sachen, die es gibt. Container fangen und so weiter. Ich habe einen Musikwunsch namens Eis. Ich bin Eis-Eis-Baby, weil ich nice bin. Ohne Eis-Eis macht das Leben keinen Sinn. Und tschüss.
2: Egal ob

0: nenne ich doch mal eine perfekte Vorbereitung auf die heutige Folge der Maus zum Hören. Ja, vielleicht legen wir uns einfach noch einen Moment dazu.
1: Wir haben ja noch einen Moment Zeit, bis es losgeht.
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3: mit Geschichten vom Wohlfühlen, Glücksgefühlen beim Helfen, Besuchern im Fundbüro und natürlich mit der Maus und dem Elefanten. Aujourd'hui, avec des histoires de bien-être, des sentiments de bonheur en aidant, des visiteurs au bureau des objets trouvés, et bien sûr avec la souris et l'éléphant. Das war Französisch.
0: Was? Wie, wo? Wer bin ich? Und was machen wir hier überhaupt? Was? Ich bin André und moderiere mit euch die Maus zum Hören. Ich glaube, ich träume. Kann mich vielleicht mal jemand kneifen? Aua, nicht so fest. Ich glaub's euch ja. Fühlt sich halt immer noch alles wie ein Traum an. Maushörerin Pia weiß da bestimmt, was ich meine.
4: Hi, ich bin Pia und ich bin 8 Jahre alt und ich habe eine Frage an euch. Warum fühlen sich Träume so echt an, wie als würde es gerade genau jetzt passieren? Tschüss.
0: Tschüss, Pia. Gute Frage. Wer kennt das nicht? Deshalb machen wir deine Frage heute auch zu der hier.
3: Die Frage des Tages.
0: Und ich weiß auch schon, wer uns die Frage am besten beantworten kann. Mausreporterin Verena. Verena? Na, dafür müssen wir sie doch erstmal aufwecken. Verena? Verena? Mensch, Verena!
5: Warum liege ich in meinem Bett? Wo sind die fliegenden Macarons? Als ich heute Morgen aufgewacht bin, konnte ich erst gar nicht glauben, dass ich zu Hause in meinem Zimmer, in meinem Bett bin. Im Traum bin ich nämlich auf einer wattigen Wolke geflogen und habe mir von dort oben aus meine Lieblingsstadt angesehen. Ich bin bei strahlender Sonne durch den blauen Himmel über Paris geschwebt, habe dem Eiffelturm und Sacré-Cœur Bonjour gesagt und zugewunken. Und das Beste war, wie bei einem Computerspiel konnte ich dabei unterwegs herumfliegende Croissants, Pain au Chocolat und Macarons einsammeln. Es war herrlich, die Dinger haben großartig geschmeckt und es hat sich komplett echt angefühlt. Erst nach dem Aufwachen, als ich gecheckt habe, dass ich geträumt habe, kam es mir seltsam vor. Warum denkt mein Hirn, dass ich fliegen kann und dass es normal ist, wenn Croissants an mir vorbeisegeln? Das liegt daran, dass unser Gehirn im Schlaf richtig aktiv ist, besonders in einer Phase, die REM-Schlaf heißt. REM bedeutet Rapid Eye Movement, also schnelle Augenbewegungen. Diese REM-Phase beginnt meistens etwa 1,5 Stunden nach dem Einschlafen. Sie kann ganz unterschiedlich lang sein. In dieser Zeit verarbeitet unser Gehirn alles, was wir am Tag erlebt haben. Es mischt Erinnerungen, Eindrücke, Gefühle und Ausgedachtes durcheinander, wie in einem spannenden Film. Und das Verrückte ist, die Bereiche in unserem Gehirn, die für Sehen, Hören und Fühlen zuständig sind, arbeiten dabei ganz genauso wie am Tag. Deshalb sehen, hören und fühlen sich Träume so echt an. Wir merken gar nicht, dass das alles nur in unserem Kopf passiert. Aber es gibt auch einen Teil im Gehirn, der dann Pause macht. Der heißt präfrontaler Kortex. Der sorgt normalerweise dafür, dass wir logisch denken. Wenn der schläft, hinterfragen wir nicht, warum wir plötzlich fliegen oder mit Tieren sprechen können. Im Traum ist eben alles möglich. Manchmal erleben wir aber auch Albträume. Besonders Kinder haben das öfter, weil sie viele neue und unbekannte Dinge erleben. Wenn für sie etwas unsicher oder bedrohlich wirkt, dann verarbeitet das Gehirn auch diese Eindrücke im Schlaf. So können aus Ängsten Albträume entstehen. Und leider fühlen sich auch die blöden Träume sehr echt an. Wenn euch das passiert, sprecht mit jemandem drüber und denkt daran, solche Träume sind nur Gedanken im Kopf, die uns nichts tun können. Zum Glück merken wir beim Aufwachen ja immer, oh, das war ja nur ein Traum. Also wenn sich ein Traum für euch mal wieder richtig echt anfühlt, dann wisst ihr, euer Gehirn zaubert euch einen Film, bei dem ihr die Hauptrolle spielt. Irgendwo in einer fernen Wüstenlandschaft vielleicht. Oder auf einer Weltraumreise. Und wenn was Leckeres zu essen vorbeifliegt, dann greift ruhig zu. Schlaft gut heute Nacht und träumt hoffentlich was Schönes.
0: Ein Traum, so ein schöner Traum, wie ihn Verena gehabt hat. Aber es gibt natürlich auch Albträume, auf die ich gut verzichten könnte. Heute allerdings wollen wir uns um die schönen Dinge des Lebens kümmern. Eine wahre Wohlfühlfolge

0: I feel happy. Ich fühle mich glücklich. Das kann man von dem jungen weißen Luftpiraten Zwolle leider nicht behaupten. Denn der ist nämlich ziemlich alleine unter den ganzen anderen grauen, wütenden Luftpiraten. Deshalb beschließt Adjaba kurzerhand, ihm einen neuen Spielgefährten zu besorgen und ihn dadurch wieder auf etwas andere Gedanken zu bringen.
1: Ich finde das krass.
2: Was meinst du?
1: Dass Volle eingesperrt werden soll, nur weil er weiß ist und friedlich und die anderen Luftpiraten alle grau sind und wütend und donnern und blitzen mit ihrem Blitzauge. Ein weißer Luftpirat, der tut doch keinem was.
2: Ich glaube, die anderen Luftpiraten haben Angst vor einem weißen Luftpiraten.
1: Warum? Sie sind doch viel stärker.
2: Sie haben Angst, sie könnten sich anstecken an Zwolles Freundlichkeit.
1: Und es ist ja auch schon passiert. Zwolles Papa mag Zwolle.
2: Ja, er bricht das Gesetz.
1: Stimmt, Adjaba verrät seinen Sohn nicht. Er sperrt ihn nicht ein. Aber jetzt darf niemand herausfinden, dass es Zwolle gibt.
2: Genau.
1: Und wie geht's weiter?
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2: Adjaba schlug sich gut als Vater. Er wechselte Windeln, nähte Zwolle eine eigene Windhose und kaufte einen grauen Umhang. Er pflegte Zwolle bei allen Kinderkrankheiten, von Luftmasern bis zu Windpocken. Er baute ihm ein neues Bett und bastelte jede Menge Spielzeug. Je mehr Zeit er mit Zwolle verbrachte, desto milder wurde Adjaba. Immer ruhiger, ausgeglichener, friedfertiger. Zwolle hatte ein sonniges Gemüt. Er lachte viel und spielte gern. Das hatte etwas Ansteckendes. Adjaba konnte nicht anders, als auch gut gelaunt zu sein. Als Zwolle 2 Monate alt war, fragte er seinen Vater:
4: Darf ich morgen mal raus aus dem Luftloch, Papa?
5: Nein.
4: Aber warum nicht?
5: Zu gefährlich.
4: Und du? Wo gehst du jeden Morgen hin, Papa?
5: Ich gehe zur Arbeit.
4: Was für eine Arbeit denn?
5: Das erzähle ich dir ein anderes Mal, Zwolle.
4: Papa?
5: Ja?
4: Wenn du weg bist, jeden Morgen, dann bin ich die ganze Zeit allein.
5: Allein?
2: Adjaba erschrak über dieses Wort. Allein. Daran hatte er bislang noch gar nicht gedacht. Den ganzen Schultag über grübelte Adjaba.
5: Allein. Zwolle hat recht, allein, das ist nicht gut, jeden Morgen allein. Vielleicht kann ich ihm eine Freude machen, mal überlegen.
2: Nach der Schule hutzelte Adjaba in die Luftstadt Ethere. Dort konnte man alle möglichen Sachen einkaufen. Und es war besser, wenn man dabei keinem der anderen Luftpiraten begegnete. In der Stadt gab es eine Lufttierhandlung. Sie gehörte Adjabas Nachbarin, einer kräftigen, violetthaarigen Luftpiratin namens Donna Brubu. Unfassbar zornig, eine wilde Furie, die immer ganz besonders schlechte Laune hatte.
6: Was willst du denn hier, Adjaba? Schule schon aus, du fauler Sack?
7: Ich brauche ein Haustier.
6: Lass mich bloß in Ruhe. Such dir eins aus, aber frag mich nicht um Rat.
2: Adjaba schuffelte an Gittern und Stäben vorbei und begutachtete die verschiedensten Tiere. Fette, quengelnde Luftwatschler mit gelbgrünen Schnäbeln, bibbernde Eisvögel, röchelnde Sturmschildkröten, winzige, aufgeregt flatternde Regenschirmchen, dazu braungraue, bös bellende Donnerdackel und blinde Blitzschleichen, die suchend umhertasteten, sowie faule, aber gefräßige Monsunkrokodile. So richtig konnte Adjaba sich nicht entscheiden. Da sah er hinten in der Ecke etwas Blaues schimmern. Adjaba hutzelte hin. In einem großen Glaskasten schwebte ein Wesen, das Adjaba noch nie zuvor gesehen hatte. Ein tiefblauer, wolkiger, fluffiger Körper Dazu Flügel, zwei Ärmchen und kluge, sanfte Äuglein in einem fröhlichen Gesicht. Das Wesen zwinkerte Adiaba zu.
7: Was bist du denn für ein Tier?
8: Ich bin kein Tier. Ich bin ein Luftikus.
7: Donnerwetter. Ein Luftikus.
8: Es gibt nur noch 7 Luftikusse im ganz Firmament.
7: Ich weiß, ich weiß. Und wie heißt du?
8: Nenn mich Kaspar.
7: Kaspar? Seltsamer Name.
8: Selber.
7: Und stimmt es, dass Luftikusse sich wandeln können? In jede denkbare Gestalt? Und willst du dich mal wandeln für mich?
8: Aber sicher. Was soll ich sein? Delfin? Adler? Pferd? Katze? Drache?
7: Wahnsinn! Das war aber ein kleiner Drache.
8: Ich kann mich verwandeln, aber nur bis 2 Meter. Nie größer. Dafür aber kleiner. In eine Fliege zum Beispiel. Deshalb auch der Glaskasten. Aus einem Käfig könnte ich ja fliehen als Fliege.
7: Das heißt, du willst raus aus dem Kasten?
8: Oh, so gern.
7: Also gut. Ich werde sehen, was ich machen lässt. Donna?
6: Was willst du denn jetzt schon wieder?
7: Ich will den Luftikus kaufen.
6: Das wird hagelteuer, Adiaba.
7: Ist mir egal, wie viel?
6: 70 Öre.
7: 70 Öre?
2: Zwolle war begeistert. Ein Haustier. Nein, kein Tier. Ein Wesen. Ein Luftikus. Vielseitig und klug. Zwolle konnte mit Kaspar spielen, lachen, reden, wirbeln. Nach Luft und Laune verwandelte sich Kaspar. Ob Mücke oder Zebra, ob Affe oder Schwertfisch, ob Spatz, Antilope oder Wildschwein. Zwolle mochte es besonders gern, wenn Kaspar zum Pferd wurde. Dann glitt er auf ihm durchs Luftloch und schlug einen Luftsalto nach dem anderen.
8: Ich bringe dir alles bei, Zwolle. Alles, was du wissen musst. Rechnen, schreiben, lesen, malen, Fremdsprachen und kämpfen. Schattenboxen, Flu-Fu, Sonnenkarate.
4: Gute Nacht, Kaspar. Ich freue mich auf morgen.
8: Gute Nacht.
2: Zwolle war das glücklichste Luftpiratenkind der Welt. Naja, das war ja auch nicht schwer. Auf diese Weise verstrich die Zeit wie im Flug. Ein wunderschönes Jahr erlebte Zwolle im Luftloch Nummer 13. Mit seinem Papa Adiaba und seinem besten Freund, dem Luftikus Kaspar.
3: Fortsetzung folgt.
0: Ja, und genau so geht's für Zwolle hoffentlich auch weiter, obwohl man sich bei den wütenden und griesgrämigen grauen Luftpiraten ja nie so sicher sein kann. Aber das hört ihr morgen. Wir hören jetzt erstmal was ganz und gar nicht Graues. Wenn du es auch fühlst, von Bunt. Alles Gute!

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1: Wir haben euch ja heute eine Wohlfühlfolge mit jeder Menge guten Gefühlen versprochen. Jetzt geht's allerdings um ein gar nicht so einfaches, ja, oder leichtes Thema. Und zwar um die Krankheit kreisrunder Haarausfall. Vermutlich fühlen sich viele gar nicht wohl, wenn sie allein nur daran denken. Wie Maushörerin Sophie allerdings damit umgeht und wie sie dadurch anderen Betroffenen Mut gibt, ist wirklich ganz schön beeindruckend. Unsere Mausreporterin Ferle hat Sophie und ihre Freundin Hanna mal zu Hause für uns besucht.
2: Ich brauche eine Bürste, um mir zu flechten.
3: Sophie und Hanna sitzen auf dem Bett von Sophie. Sie kämmen und flechten sich gegenseitig die Haare. Hanna hat sehr lange blonde Haare. Sophie dahingegen hat eher kurze, dünnere Haare. Die beiden Mädchen sind ziemlich unterschiedlich. Hanna hat ihre langen Haare schon mal abgeschnitten und gespendet. Sophie braucht manchmal eine Perücke. Sie hat nämlich eine Erkrankung.
4: Also es fing an, dass ich auf der Kopfhaut halt so kahle Stellen hatte. Und die wurden dann halt auch mit der Zeit immer größer. Und dann sind wir damit zum Arzt gegangen. Und er hat dann gesagt, dass ich kreisrunden Haarausfall habe nach ein paar Tagen, als wir öfters auch schon waren.
3: Experten schätzen, dass in Deutschland rund 400.000 Kinder die Krankheit haben. Meistens haben Kinder mit kreisrunden Haarausfall mehrere kleine Stellen am Kopf, die kahl werden. Bei Sophie ist es aber etwas anders. Manchmal hat sie viele und manchmal wenige kahle Stellen.
4: Und meine Mutter sagt immer, das ist wie die Bäume, die halt im Frühling und Sommer Blätter bekommen und dann Herbst wieder abfallen.
3: Wenn Sophie viele Haare verliert, ist ihr das unangenehm. Deswegen trägt sie gern Stirnbänder. Neben ihrem Spiegel im Zimmer hat sie ein Regal, wo viele bunte, unterschiedliche Tücher gestapelt sind. Sie nimmt ein blaues und ein grünliches runter.
4: Erst so über den Kopf nochmal rüber, dass das halt so auch am Hals ist, wie so ein Schal. Und dann das wieder hochziehen und dabei gucken, dass die kürzeren Haare allerdings nicht so hoch stehen dabei. War manchmal ein bisschen schwierig.
3: Das blaue und grüne Stirnband sind Sophies Lieblinge. Diese trägt sie besonders oft. So ist auch damals Sophies Freundin Hanna aufgefallen, dass irgendwas anders ist.
5: Es ist mir halt nicht so aufgefallen. Dann hatte sie halt immer das Kopftuch auf, nur um das ein bisschen zu verdecken. Mir hatte sie es dann auch erzählt und auch einmal gezeigt. Man hat es halt schon deutlich gesehen, aber es ist jetzt ja nichts Schlimmes und es verändert sie ja nicht. Also sie ist ja immer trotzdem immer noch dieselbe Person und ich mochte sie immer noch. Man hat halt gemerkt, dass sie in der Klasse auch aufgefallen ist, dass sie dann auch mal gefragt haben, aber dann hat sie es halt auch einmal erklärt und dann war das auch eigentlich abgeschlossen.
3: Da immer mehr Mitschüler gefragt haben, hat Sophie ihren ganzen Mut zusammengenommen und es in einer Stunde vor der ganzen Klasse erklärt.
4: Mit meiner Klassenlehrerin und meinem Klassenlehrer habe ich das dann halt auch erklärt. Ich habe einfach nur gesagt, dass ich Haarausfall habe und mit dem Tuch die Stellen verdecke.
3: Vor der Situation hatte Sophie etwas Angst.
4: Naja, also irgendwie denkt man sich ja schon, dass die Klasse einen dann vielleicht irgendwie auslacht.
3: Wäre ja auch total gemein, wenn man wegen sowas über jemanden lacht. Letztes Jahr hatte Sophie mehrere kahle Stellen. Seitdem hat sie eine Perücke. Die Perücke hat hellere, dickere und längere Haare als ihre eigenen. Um sie aufzusetzen, muss sie sich etwas vorbereiten.
4: Also erst mache ich mir halt immer einen Pferdeschwanz und dann muss ich den mit einer Haarspange hochklemmen und dann muss ich halt die Perücke drüber stülpen. Ich muss halt auch darauf achten, dass keine Haare drunter sind und dass die auch halbwegs gerade sitzt. Ist nur manchmal ein bisschen schwierig halt.
3: Die Perücke fühlt sich aber immer noch etwas ungewohnt an.
4: Also anfangs war es wirklich nicht meins, weil erstens fühlt sich total komisch an, weil man so einen Druck irgendwie auch noch auf den Kopf dann hat. Und die Haare vorne stören mich halt, weil meine normalen Haare sind nicht so dick gleichzeitig auch. Und so ist es auch viel, viel wärmer unter der Perücke. Aber letztendlich habe ich mich auch dran gewöhnt.
3: Am Anfang fiel es Sophie schwer, mit dem Haarausfall klarzukommen. Schließlich war es eine Veränderung, die sie nicht selbst beeinflussen konnte. Mittlerweile traut sie sich aber auch ohne Perücke oder Haarband in die Schule zu gehen. Vergangenes Jahr hatte sie zum Beispiel Schwimmunterricht. Oft hat sie dabei eine Badehaube getragen, die ihre Kopfhaut verdeckt hat. Aber einmal hat sie die Haube nicht in der Umkleide aufgesetzt.
4: Dann habe ich halt aufgrund von Zeitdruck, weil unser Lehrer meinte, wir sollten uns ein bisschen beeilen, habe ich dann gesagt, eigentlich ist es jetzt auch nicht schlimm, wenn ich ohne gehe.
3: Ihre Mitschüler konnten die kahlen Stellen ohne ihre Badehaube oder Stirnband dann relativ gut sehen. Sophies Freundin Hanna war dementsprechend sehr stolz, dass sich Sophie das getraut hat.
5: Ich würde mich sowas wahrscheinlich nicht trauen. Dass ich da einfach dann mal so ohne hingehe und dass dann alle sehen, dass ich das halt habe. Ich fand das schon mutig von ihr.
1: Echt stark. Wie viel Kraft und Hoffnung Sophie anderen, die von dem kreisrunden Haarausfall betroffen sind, durch ihren Mut und ihre Offenheit gibt. Wer da allerdings selber von betroffen sein sollte und mehr Unterstützung braucht, der kann die Nummer gegen Kummer, die 116 111 wählen oder ihr findet auch hilfreiche Informationen auf der Internetseite kreisrunderhaarausfall.de.

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7: Geht's euch gut? Ich frag ja nur. Ihr würdet mir aber schon sagen, wenn ihr euch nicht wohlfühlt, oder? Na, weil bestimmt die meisten die Situation kennen, in denen man sich nicht so richtig wohlfühlt, es aber keinem so wirklich sagen kann oder möchte. Maushörer Ali zum Beispiel kennt das ganz gut, so wie die anderen Kinder des Kölner Gymnasiums Müngersdorf, die Mausreporterin Elisabeth mal gefragt hat, wie sich das so anfühlt.
8: Was ist, wenn man sich irgendwo nicht wohlfühlt und sich nicht traut, das zu sagen?
9: Vielleicht, wenn man campen ist mit den Pfadfindern oder wenn man gerade eine Übernachtung hat bei einem Freund.
8: Und auch wenn man bei einer Freundin ist oder bei einem Freund und wenn dann bis abends bleibt und dann die Eltern kommen, aber das dann halt so lange dauert.
10: Wenn man so bei einem Freund ankommt und der hat auch andere Freunde da.
8: Also man fühlt sich dann auch irgendwie nicht so wohl und will irgendwie lieber dann nach Hause.
11: Man geht vielleicht mit Vorfreude auf die Campingtour oder zu seinen Freundinnen oder Freunden. Vielleicht hat man auch schon gemischte Gefühle vorher und dann wird es einem zu lang. Man hat Heimweh oder man erlebt, was Kinder des Kölner Gymnasiums Müngersdorf erlebt haben.
10: Also ich war am Freitag auf dem Geburtstag von meinen Eltern und ich dachte halt, da sind keine Kinder, aber dann waren da doch ziemlich viele Kinder und ich kannte halt nur vier davon und die kannten sich alle so richtig gut.
12: Einmal, das war noch in der Grundschule, da war ich bei meiner Nachbarin auf dem Geburtstag, da kannte ich auch niemanden und die waren auch alle ein Jahr älter als ich. Und irgendwie, so, die waren so ein bisschen fies auch und haben die ganze Zeit nur was mit meiner Nachbarin dann gemacht und ich konnte nichts machen.
11: Sehr verständlich, dass man sich da nicht wohlfühlt, wenn man fremd ist und das Gefühl hat, die anderen sind miteinander so vertraut oder sie sind sogar richtig gemein zu einem.
10: Oh, das war nicht schön. Dass man sich halt nicht getraut hat, die zu fragen, ob wir keine Ahnung was machen können, aber ja, ich weiß nicht.
12: Ich konnte nichts machen, das war irgendwie also nicht so toll und habe ich mich auch nicht getraut, also wieder zu mir nach Hause zu gehen oder zu sagen, dass ich mich da jetzt gerade nicht so wohl fühle oder so.
11: Man fühlt sich ein bisschen wie erstarrt und hat das Gefühl, aus der unangenehmen Situation nicht selber rauszukommen. Wieso ist es dann so schwer, etwas zu sagen?
12: Ich glaube, ich hatte Angst, dass ich dann nicht mehr die Freundin meiner Nachbarin bin und dass ich dann irgendwie komisch rüberkomme.
13: Ja, weil man so als so Angsthase rüberkommen könnte.
11: Angst, die Freundin zu verlieren oder als Angsthase zu gelten. Man will sich auf jeden Fall nicht schwach zeigen und sagen, ich fühle mich nicht wohl. Aber wenn man sich mit anderen Kindern unterhält, erfährt man, fast jeder und jede hat eine solche Situation schon mal erlebt. Was könnte man in dem Moment machen, wenn man nicht sagen möchte, dass man sich unwohl fühlt?
10: Also ich habe angefangen zu reden. Ich habe gefragt, wie heißt du und ja.
8: Also wenn die jetzt alle zusammen da sitzen und was machen, dass man sich einfach mal dazusetzt und sagt, was macht ihr denn da, kann ich da mitmachen?
14: Und vielleicht dann auch einfach selber was machen und danach fragen, ob die dann mit mir was machen wollen oder so.
10: Ich glaube, wenn man halt so Angst hat, ich glaube, man muss reden. Es gibt da keine andere Lösung für. Also man muss mit den Leuten Kontakt aufbauen.
13: Hallo, wie heißt du? Wie alt bist du? Was sind deine Hobbys? Sowas.
11: Kontakt aufbauen, selber was machen, fragen, ob man mitmachen kann. Alles versuche, in die Situation hinein und aus seinem blöden Gefühl herauszukommen. Wenn man sich beim Campen oder bei der Übernachtung bei einem Freund nicht wohlfühlt, dann ist es wichtig, sich klarzumachen, dass es hilft, wenn man mit jemandem darüber redet und dass viele andere dieses Gefühl auch kennen. Wenn sich dann nichts bessert, ist es wichtig zu wissen, dass man unangenehme Situationen nicht aushalten muss. Zum Beispiel, wenn die Freunde abends einen Horrorfilm gucken und man selbst das nicht möchte. Da ist es gut, das entweder zu äußern oder zu gehen. Oder, wenn das nicht möglich ist, mit seinen Eltern Kontakt aufzunehmen und sie zu bitten, einen abzuholen.
7: Das Wichtigste ist, und das kann man in jeder Situation anwenden, in der man sich unwohl fühlt, nicht aushalten, sondern mit jemandem darüber zu sprechen. Denn Schweigen und Aushalten macht es oft nicht besser, sondern eher noch schlimmer.

0: Geschichten.
1: Habt ihr anderen eigentlich schon mal geholfen? Von euch dreien weiß ich das doch. Ich meine die Kinder zu Hause. Bestimmt, das glaube ich auch. Dann kennt ihr bestimmt auch das Gefühl, wie es ist, anderen zu helfen. Unsere Mausreporterin Sandra, die ist so lieb und hilft uns jetzt mal dabei, das Gefühl zu beschreiben und zu erklären, woher es genau kommt.
2: Es passiert kurz vor der ersten Schulstunde. Ein Junge stürzt vor dem Schulhof vom Fahrrad. Ein Mädchen sieht das und hilft ihm sofort. Der Junge bedankt sich. Beide kannten sich vorher kaum, aber jetzt, durch diese kleine gute Tat, kennen sich die beiden ein bisschen besser. Das Mädchen freut sich, dass der Junge sich bedankt hat und bekommt das Gefühl, ich war wichtig heute, ich habe was Gutes getan. Wenn die beiden sich demnächst wieder auf dem Schulhof treffen, dann reden sie vielleicht mal miteinander und freuen sich, einander zu sehen. Bei solchen kleinen und großen guten Taten geschieht etwas in uns. Durch unseren Körper flitzen viele verschiedene mini-kleinste Teilchen. Sie bestimmen mit, was in uns passiert. Sie sind im Spiel, wenn wir wachsen, wenn wir müde sind, wenn wir Hunger haben und eben auch, wenn wir glücklich sind. Diese Teilchen heißen Botenstoffe, weil sie Botschaften durch unseren Körper tragen. Hormone, sagt man auch dazu. Wenn wir jemandem helfen, dann entstehen besonders viele von den Hormonen in unserem Gehirn, die in unserem Körper gute Gefühle auslösen. Aber warum haben wir überhaupt diese Glücksgefühle? Wir Menschen, wir leben ja nicht gern allein. Am wohlsten fühlen wir uns, wenn wir eine Familie haben und Freunde. Zumindest sagen das die allermeisten Leute, wenn sie von Forschern gefragt werden, was sie glücklich macht. Mit anderen zusammenzuleben ist eigentlich ganz einfach, wenn man ein paar Sachen gut kann. Zum Beispiel freundlich sein. Ist ja klar, wenn jemand nett ist zu mir, dann bin ich auch lieber mit ihm zusammen. Anderen zu helfen,

0: Ich war ja auch schon mal eine Art Glücksritter. Zum Beispiel, weil ich einen gefundenen Schlüsselbund im Fundbüro abgegeben habe. Das war irgendwie auch ein gutes Gefühl, nur leider weiß ich bis heute nicht, ob der Verlierer oder die Verliererin ihn wiederbekommen hat. Das wäre mit Herrn Finder bestimmt nicht passiert.
1: Es war einmal ein Fundbüro. Dort arbeitete Herr Finder.
2: Bei mir kann man praktisch alles finden. Ja? Kugelschreiber, Radios, ja? Und sogar Kuckucksuhren. Ja?
1: Eines Tages klopfte es an die Tür und Rumpelstilzchen trat ein.
3: Guten Tag! Wie ich heiße, tut nichts zur Sache. Ich habe da ein Problem. Ich kann mein Feuerzeug nicht mehr finden. Ist es zufällig hier abgegeben worden? Da steht Rumpelstilzchen drauf.
1: Herr Finder blätterte in seinen Akten.
2: Feuerzeug mit Rumpelstilzchen, ja? Kann ich hier nicht finden. Ja, tut mir leid.
1: Ob Herr Finder in seinem Fundbüro doch noch etwas findet.
2: Bei mir kann man praktisch alles finden.
1: Das erfahrt ihr morgen.
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0: Freude, Trauer, Wut, Angst, Ekel, Überraschung. Das sind alles Gefühle und davon gibt's noch jede Menge mehr. Warum wir die überhaupt haben, das hat unsere Mausreporterin Katrin mal mit ein paar Mausfans besprochen.
1: Sonst kann man keinen lieben.
2: Man kann auch also böse und liebe Menschen unterscheiden.
3: Ohne Gefühle, wenn man sich berührt, spürt man nichts. Denkt man so, was ist das jetzt?
4: Also dann kann man auch nicht, zum Beispiel wenn man geboren ist, da bleibt man für immer glücklich. Und wenn man dann hinfällt oder sich trennt, dann ist man immer noch glücklich. Oder wenn man traurig ist und dann hat man irgendwie Geburtstag, dann ist er an seinem eigenen Geburtstag traurig und nicht glücklich.
5: Schon deshalb wäre es schön blöd, wenn man immer nur ein und dasselbe Gefühl hätte. Ein paar Grundgefühle hat deshalb jedes Kind schon bei der Geburt im Gepäck, sagt die Professorin Birgit Träuble.
6: Das sind Angst, Wut, Ekel, Überraschung, Freude, Trauer. Das ist von Geburt an da.
2: Unser Herz spürt manchmal mal nett, manchmal mal böse, mal traurig, mal sauer. Das sind ungefähr die Gefühle.
5: Besonders viele nicht so schöne Gefühle sind darunter. Ausgerechnet Angst oder Wut sind für uns Menschen wohl besonders wichtig, sagt die Psychologin. Denn sie sind das eigene Alarmsystem des Körpers, wenn's mal brenzlig wird.
6: Beispielsweise in bedrohlichen Situationen wird sofort auch der Körper mit aktiviert und bringt uns in Bereitschaft, beispielsweise zu flüchten, wo wir ganz schnell wegrennen müssen.
5: Zwar weiß jedes Kind, dass man an der Straße aufpassen muss oder dass ein Löwe beißen kann, unser gut trainiertes Angstgefühl aber ist besser als der Kopf.
6: Die Gefühle sind schneller als das Denken. Sie sind definitiv schneller, manchmal ungenauer, aber sie sind schneller und ganz oft ist es einfach so, dass wir unglaublich schnell reagieren müssen, bevor wir überhaupt mit dem Denken anfangen können. Und was könnte es denn sein? Oh ja, ein Löwe. Ich muss den Löwen erst erkennen. Bis dahin hat er mich schon längst gebissen.
5: Gut also, dass man Gefühle nicht einfach abstellen kann und sie, auch wenn man es nicht will, meistens zeigt. Zu Hause, auf dem Spielplatz oder in der Schule ist das wichtig.
2: Wenn man sich zum Beispiel den Arm gebrochen hat und das nicht fühlt, dann würden die anderen auch nicht denken, dass dem irgendwas wehtut oder dass man ins Krankenhaus war. Und außerdem, man braucht Gefühle, zum Beispiel, wenn man total wütend ist und mit niemandem sprechen möchte, dann kann der andere, dann sieht der, oh, der ist wütend, ich lass den lieber mal. Oh, der ist traurig, soll ich dich trösten, ja oder nein, soll ich dir helfen?
6: Schon ganz kleine Babys können das lesen im Gesicht von Erwachsenen. Schon im ersten Lebensjahr achten Kinder darauf, wenn sie sich nicht ganz sicher sind. Wie ist denn jetzt die Situation einzuschätzen? Soll ich lieber vorsichtig sein, bevor ich das oder das anfasse oder nicht? Sie schauen in das Gesicht der Mutter oder in das Gesicht des Papas. Und je nachdem, wie da der Gesichtsausdruck ist, ist er beängstigend oder erschrocken, dann fasse ich die Sachen vielleicht eher nicht an.
5: So lernen Kinder nach und nach alle möglichen Gefühle kennen und wissen oft ohne groß nachzudenken, wenn ihnen etwas nicht gefällt und können fühlen, wem sie vertrauen und wen sie gern haben.
2: Dann ist das ja besser, wenn man ein Gefühl hat und das dann den anderen auch zeigen kann. Also wenn man dann jetzt keine Gefühle hätte, dann könntest du den anderen jetzt auch nicht zeigen, dass du so glücklich bist.
3: Gefühle sind so, es gibt geschlossene Gefühle und offene Gefühle. Ich bin jetzt offen, glücklich. Aber manchmal gibt es auch Sachen, wo ich geschlossen bin. Darüber will ich dann nicht reden. Also wenn ich jetzt traurig bin oder sauer oder so, dann will ich das Thema geschlossen halten und niemandem erzählen. Aber manchmal bin ich auch offen und bin froh und erzähle ich es den Leuten.
0: Wissenschaftler der University of California haben herausgefunden, dass wir anscheinend 27 unterschiedliche Gefühle haben. Manche Menschen wohl mehr und manche Menschen weniger.
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0: Ja, es ist Zeit. Und zwar für unsere Gefühlsuhr. Das ist eine Uhr aus Pappe und dafür schneidet jetzt mal jeder von uns einen Kreis aus dieser Pappe hier aus. In etwa so groß wie ein Teller. Dann kommt in der Mitte ein Loch rein für den Zeiger. Der kann auch aus Pappe sein. Und jetzt malt jeder von uns mal eins der vier Felder aus. Ja, ein lachendes Gesicht für gute Laune, ein weinendes Gesicht. Wenn ihr mal traurig seid, ein wütendes Gesicht, wenn ihr mal sauer seid und eins mit verdrehten Augen, wenn ihr genervt seid. Moment. Vorher sagen wir mal noch tschüss, ciao, tschüss und bis morgen. Euer André.
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2: Mir das Lied Sei wie du bist von die Schule der magischen Tiere. Ich sag dann mal Tschüss und viele Grüße an Maus, Elefant und Enten. Und natürlich wünsche ich das ganze Maus-Team Grüßen. Tschüss!

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1: Hallo, ich heiße Jona, bin 8 Jahre alt und ich wünsche mir das Lied Lu. Und ich grüße meinen Opa, meine Oma und meine Schwester und meine ganze Familie und alle im

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1: Hallo, ich heiße Thea, bin 5 Jahre alt und ich wünsche mir das Lied Nobody Perfect und ich grüße die Maus, den Elefant und die

Hallo, ich bin der Jonathan, ich bin 8 Jahre alt und ich wünsche mir das Lied Major Tom von Peter Schilling und ich grüße die Maus, die Ente, den Elefanten, meine Eltern. Tschüss.

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2: Hallo, ich bin Tura, bin 10 Jahre alt und ich habe einen Liedwunsch. Geh mir weg mit dem Plastik von Nils. Und damit grüße ich meine Schwester, meine beiden Schwestern, meinen kleinen Bruder, meinen besten Freund Oskar und noch meine ganze Familie und meine Haustiere und die Ente.
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1: Hallo, ich bin Johanna und ich wünsche mir das Lied That's So True von Gracie Abrams. Ich grüße meinen Vater, also meine ganze Familie und die Maus, den Elefanten und den Hasen und natürlich die Ente.

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1: Hallo, ich bin die Sarah, 7 Jahre alt. Ich wünsche mir das Lied Mama hat gesagt und den Grüße an die Maus, die Elefanten und die Ente.

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1: Ich wünsche mir das Lied Heavysaurus und ich grüße meine Freundin Clara und meinen Freund Leon. Flugsaurier.

Hallo, ich bin die Clara, ich bin 8 Jahre alt und ich wünsche mir das Lieblingsmensch von Annika und damit grüße ich alle, die gerade zuhören, meine Familie, alle aus dem Maus-Team und meine Freundin Annika.

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1: Hallo, ich bin Fiona, ich bin 7 Jahre alt und ich wünsche mir das Lied Ich bin stark.
2: Komm, wir

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2: Hallo, ich bin Johanna, ich bin 6 Jahre alt und ich wünsche mir das Lied zusammen. Und damit grüße ich meine Freundinnen.

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1: Hallo, ich bin Emma, ich bin 10 Jahre alt und ich komme aus Hefa und ich wünsche mir das Lied Tanz auf dem Vulkan von deinen Freunden und ich grüße die Maus, den Ente und den Elefanten. Tschüss.

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2: Hey ihr, wenn ein Baby geboren wird, ist das immer eine schöne Nachricht. Aber über manche Geburten ist die Freude noch viel größer. Im Tierpark Ströen in Niedersachsen sind Tigerbabys geboren worden. Drillinge. Und zwar von einer Art, auf der es auf der Welt nur noch ganz, ganz wenige gibt. Amur-Tiger heißen die. Und es sind die größten Tiger der Erde. Diese Tigerbabys wurden schon vor ein paar Wochen geboren, aber jetzt erst wurde es bekannt. Und es gibt auch Fotos. So süß und flauschig sind die. Bisher waren die fast immer in so einer geschützten Box, aber sie trauen sich immer mehr heraus und tapsen herum. Einen Namen haben die drei übrigens noch nicht, aber der Tierpark hat schon verraten, sie wollen bald auf Namenssuche gehen und dann dürfen auch die Besucher Vorschläge machen.
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0: Schuh wieder anziehen.
1: Achtung, Achtung! DFB Zucker-Einsatzzentrale. Melde richtigen Einsatz vor Ort. In der brauche dringend Verstärkung. Over.
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2: Oh Gott, okay. Bisschen noch. Oh, ist das steil. Mann, Mann, Mann. Und gefühlt bin ich seit Stunden unterwegs. Aber gut, wer so einen hohen Berg erklimmen will, der muss halt vorher was leisten. Puh, bald habe ich es geschafft und das ohne Sauerstoffgerät. Und ich kann den Gipfel schon von hier aus sehen. Okay, also weiter geht's. Nur noch ein paar Schritte. Geschafft. Oh wow, was für eine Aussicht. Ach, da ist ja auch das Gipfelkreuz. Und da steht auch das Schild. Großer Müggelberg. Was steht da? 115 Meter über dem Meeresspiegel. Wahnsinn.
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2: Hallo liebe Leute, schön, dass ihr mit dabei seid und herzlich willkommen in meiner Checkerbude zu einer neuen Folge Checkpot. Ich gebe es zu, der große Müggelberg ist zwar einer der höchsten Berge Berlins, aber halt eigentlich nicht ganz so groß. Er ist jetzt nichts für Extrembergsteiger, eher für Eltern, die einen Kinderwagen schieben und noch so eine 100-jährige Uroma im Schlepptau haben. Die kommen da hoch. Aber in unserer Folge heute geht es auf jeden Fall, und das habt ihr schon erraten, um Berge. Um kleine, aber auch um richtig, richtig große. Meine Checkerbude ist ja in der Nähe von München. Die Alpen sind also ganz schön nah. Und die Zugspitze, der höchste Berg Deutschlands, ist nur knapp 100 Kilometer von hier entfernt. Richtig viele Leute fahren am Wochenende oder in den Ferien zum Wandern, im Winter zum Skifahren hierher. Und es gibt natürlich noch viele andere Gebirge in Deutschland. Den Harz in Sachsen-Anhalt zum Beispiel oder auch den Schwarzwald in Baden-Württemberg. Ob mein heutiger Gast ein Bergfreund ist oder lieber in der Ebene bleibt, das finden wir jetzt gemeinsam raus. Und noch vieles mehr natürlich. Ich freue mich sehr, dass du da bist. Hallo lieber Kilian!
4: Hallo!
2: Sag mal, bist du so ein Bergmensch? Gehst du gerne in die Berge?
4: Ich mache das mit meinen Eltern manchmal. Ich habe auch kein Problem damit, bergauf zu laufen oder so. Also wenn es nicht zu lang ist. Aber so 3 bis 4 Stunden, das geht schon. Und meine Rekordwanderung war 7 Stunden.
2: 7 Stunden?
4: Ja.
2: Ohne Pause?
4: Ja, also schon mit.
2: Mit kurzen Pausen, aber am Stück gewandert, den ganzen Tag?
4: Ja, es war in Kitzbühel, also in so einem kleinen Ort in Österreich, und da kann man richtig schön wandern. Also ja, ist ein richtig cooler Ort.
2: Als ich so alt war wie du, war ich noch nie auf einem Berg, weil wir weit weg wohnten von den Bergen. Deshalb, meine Eltern sind mit mir jetzt nicht so wandern gegangen. Als Kind fand ich das aber auch immer langweilig. Je älter ich werde, desto lieber gehe ich in die Berge und laufe einfach den Berg hoch und wieder runter und wieder hoch und wieder runter. Und heute kümmern wir uns zusammen um alle Themen zum Thema Berg, die du so mitgebracht hast. Wie lauten denn deine Checkerfragen?
4: Meine erste Frage lautet, können Berge wachsen? Meine zweite Frage lautet, wie lebt man auf einer Alm? Meine dritte Frage lautet, was ist ein Sherpa?
2: Finde ich fantastische Fragen. Ich würde sagen,
4: das checken wir für euch.
2: Was war denn das jetzt gerade für ein Geräusch? Hast du Schluck auf, Kilian?
4: Das war ich nicht. Ich glaube, das war ein Adler.
2: Ach, das war doch kein Adler, oder?
5: Nein, das war ein Murmeltier.
2: Ah, okay. Danke, Jackie.
4: Das war jetzt aber ein Adler.
2: Das war kein Adler.
5: Nein, das war eine Gämse.
2: Sag mal, was ist denn das hier mit diesen Alpentieren? Also erstens, wieso kreischen die alle so? Und übrigens, Kilian, für dich und für alle, die gerade zuhören, der Hinweis, wer Bock hat, noch mehr komische Geräusche zu hören, es gibt einen Checkpot, in dem habe ich jodeln gelernt. 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Aber jetzt mal ganz kurz zurück zur Sache. Die erste Checkerfrage, die du mitgebracht hast. Was glaubst du denn? Können Berge wachsen?
4: Ja, die Berge entstehen ja irgendwie, wenn sich die Platten der Erde gegeneinander schieben. Also
2: ich glaube auch, dass Berge irgendwie so entstehen, das stimmt. Aber wenn du jetzt sagst, die wachsen weiter, dann würde das ja bedeuten, dass die Zugspitze irgendwann höher ist als der Mount Everest, oder wie?
4: Nein.
2: Nicht?
4: Also ich glaube, der Mount Everest bleibt der größte Berg.
2: Ist das so? Jackie, sag doch du mal.
5: Ihr habt recht. Berge entstehen, wenn Erdplatten sich gegeneinander drücken oder aneinander reiben. An der Knautschzone werfen die Platten dann Falten auf. Der Himalaya, das höchste Gebirge der Welt, ist zum Beispiel entstanden, weil sich die indische Erdplatte unter die asiatische Platte schob und so den Meeresboden langsam nach oben drückte. Auch die Zugspitze entstand aus uraltem Meeresboden. Deswegen kann man dort versteinerte Muscheln und Korallen finden.
2: Ist ja verrückt. Wusstest du das, Kilian, dass das der Meeresboden ist, der so nach oben gedrückt wird?
4: Nein.
2: Wusste ich nämlich auch nicht. Und es ist so krass, wenn man sich überlegt, was für Kräfte da wirken müssen, wenn diese Platten gegeneinander drücken und der Meeresboden wird so ja ein paar tausend Meter in den Himmel gestülpt. Aber um mal zu deiner Frage zurückzukommen, weil du ja gesagt hast, dass die Berge dadurch immer weiter wachsen, weil die Platten sich bewegen. Ist das so, Jackie?
5: Ja, die Berge wachsen noch. Allerdings nicht so viel. Höchstens 1 bis 2 Millimeter im Jahr. Also 1,5 Kilometer in 1 Million Jahren. Damit die Zugspitze so hoch wird wie der Mount Everest, müsste man also knapp 4 Millionen Jahre warten.
2: Und der Mount Everest müsste selbst auch noch aufhören zu wachsen und darauf warten, dass die Zugspitze irgendwann höher ist.
5: Das tut er.
2: Wirklich? Wieso?
5: Der Mount Everest kann nicht mehr so viel wachsen, denn kein Berg auf der Erde kann höher werden als etwa 10.000 Meter. Denn sonst wäre der Berg zu schwer und würde im Boden einsinken. Auf dem Mars gibt es übrigens einen Berg, der etwa 22.000 Meter hoch ist. Da geht das, weil der Mars eine viel geringere Anziehungskraft hat als die Erde und die Dinge dort leichter sind.
2: Ist deine Frage damit beantwortet?
4: Ja, ich würde schon sagen.
2: Dann hau doch mal bitte auf den grünen Gecheck-Knopf. Weil sich die Erdplatten bewegen, wachsen Berge ständig weiter. Allerdings nur so 1 bis 2 Millimeter im Jahr. Kein Berg auf der Erde kann höher werden als 10.000 Meter.
6: Gecheckt!
2: Kilian, wie geht's? Wollen wir gleich weitermachen mit der zweiten Frage oder willst du noch was loswerden?
4: Ja, auf jeden Fall.
2: Gleich weiter.
4: Meine zweite Frage lautet, wie lebt man auf einer Alm?
2: Dann fangen wir doch mal so an. Was ist denn überhaupt eine Alm? Was weißt du denn schon darüber?
4: Also ich weiß, dass einfach ein Bauer da lebt mit seiner Familie. Mhm. Und er hat dort meistens eine Gaststätte und Tiere.
2: Mhm.
4: Und es ist halt am Berg, halt oben.
2: Ich weiß gar nicht, ob es immer ein Gasthaus geben muss. Ich glaube, das spielt keine Rolle.
4: Also es gibt schon in manchen eins.
2: Auf jeden Fall, genau. Viele Almen haben auch so ein Gasthaus. Aber ich glaube, eine Alm, oder man sagt in manchen Gegenden auch Alp oder Alpe, dafür ist die Voraussetzung einfach erstmal nur, dass Tiere oben auf dem Berg irgendwo Weideflächen haben, wo sie eben den Sommer über weiden und grasen. Du hast ja die Frage mitgebracht, wie lebt man da so? Was glaubst du denn?
4: Also ohne Internet, man kann halt jetzt nicht so gut, oder man kann halt da nicht shoppen gehen, halt nicht modern so wie in der Stadt.
2: Hast du noch mehr Beispiele außer Internet?
4: Also man hat halt so große Tiere und in der Stadt hat man halt nicht im Hof oder im Garten so Tiere, also so große halt schon Haustiere, aber halt zu Hause und nicht draußen.
2: Genau, keine Kühe und Pferde und so und Ochsen.
4: Und die haben irgendwie auch so andere Kleidung an.
2: Die Leute dort haben dann wahrscheinlich häufiger einfach Arbeitskleidung an, weil sie viel draußen mit den Tieren arbeiten. Aber ich habe eine Idee. Wir können jemanden anrufen, sogar mehrere Leute, die wissen genau, wie es sein muss, auf so einer Alm zu leben. Hast du Bock?
4: Ja.
2: Alles klar. Das sind die Jungs von der Familie Höss. Das sind Florian, Corbinian und Johannes. Und die wohnen manchmal auf einer Alm. Und zwar auf der Alpe Klank im Allgäu. Das ist so im Südwesten von Bayern. Warte. Okay.
7: Hallo.
8: Hallo.
2: Hallo. Wen erreichen wir denn da?
7: Ich bin der Florian.
8: Ich bin der Johannes und ich bin 10 Jahre alt.
2: Wo ist denn Corbinian?
7: Der ist nicht da, der ist krank.
2: Ah, schade. Also ich bin gerade mit Kilian mitten im Podcast zum Thema Berge und er würde gerne wissen, wie es ist, auf so einer Alm zu wohnen. Und ihr wohnt doch manchmal auf dem Berg. Wann seid ihr auf dem Berg und wie lange dann auch?
7: Noch sind wir im Tal. Auf dem Berg liegt noch Schnee, da kann man noch nichts machen.
2: Mhm.
7: Ab Mai machen wir die Bewirtung auf und dann bis in Oktober, bis der Schnee kommt. Und das Vieh, das ist erst so ab Juli bis September ist das oben.
2: Johannes, wo bist du lieber, auf dem Berg oder im Tal?
8: Auf dem Berg.
2: Warum?
8: Weil es einfach schön ist.
2: Wie sieht's da oben aus und wie lebt ihr da?
8: Also als erstes ist halt die Alpe. Dann, wir sind ja hinterm Hirschberg, dann kann man auch auf dem Hirschberg hochlaufen. Das sind ungefähr 15 bis 20 Minuten. Mhm. Und dann hast du da oben auch noch eine schöne Aussicht. Und das ist halt einfach schön.
2: Cool. Wie hoch liegt denn eure Alpe eigentlich?
8: 1420 Meter.
2: Und da gibt es dann eine Hütte aus Holz oder wie? Oder gibt es da einen Stall?
8: Ja, es ist eine Hütte aus Holz und in der Hütte ist auch noch ein Stall.
7: Mhm. Ja, also das ist alles ein Haus. Wir haben vorne haben wir so unseren Bereich und hinten ist dann Stallbereich. Also oben ist dann der Schlafbereich, wo wir alle dann schlafen. Also wir als Familie schlafen in einem Raum. Das ist so ein großes Zimmer mit 5 Betten. Und dann haben wir noch ein kleineres Zimmer für die, die uns helfen und so.
2: Und was für Tiere sind bei euch da oben in den Sommermonaten?
7: Also ich habe selber 5 Ziegen. Dann haben wir noch 5 Pferde und 2 Esel.
2: Ach, wie schön.
7: Und dann haben wir noch 180 Stück Jungvieh und eine Kuh.
2: Jungvieh sind auch Kühe, ne? Sind irgendwie junge Rinder oder so ähnlich.
7: Ja, die sind so ab 1 bis 3 Jahre, nennt man das Jungvieh bei uns, und dann wird es eine Kuh.
2: Und wo genau sind die Kühe da oben dann? Also, oder das Jungvieh, wie du es genannt hast?
7: Zuerst sind die im Tal unten, auf einer Vorweide, und dann treibt man die immer Stück für Stück hoch in den Berg. Und dann geht es also immer weiter bis zur letzten und dann geht es wieder zurück.
2: Und ihr müsst dann teilweise aber auch richtig weit laufen, bis ihr bei denen seid, oder wie?
7: Da ist man schon dann so 1, 2 bis 3 Stunden unterwegs.
2: Oh wow. Und was machen die den ganzen Sommer da oben? Und was müsst ihr mit denen machen?
7: Also die fressen da und pflegen halt die Flächen. Und wir schauen dann jeden Tag 2-mal, wie es denen geht, ob alle da sind und wo sie sind, dass die nicht irgendwo sind, wo sie nicht dahin dürfen.
2: Was ist denn, wenn es mal regnet?
7: Dann müssen wir trotzdem raus.
2: Echt?
7: Ja.
2: Was ist denn, wenn dann der Tag mal vorbei ist, die Tiere sind gezählt? Was macht ihr denn dann abends? Habt ihr da ganz normal Fernsehen, Internet, Strom und alles? Oder wie sieht es da oben aus?
8: Nein, wir haben kein Fernsehen und kein Internet. Abends spielen wir halt Spiele.
2: So, und jetzt mal wirklich Hand aufs Herz. Ich meine, ihr seid einmal 17, fast 18, fast erwachsen und einmal 10 Jahre alt. Gibt's nicht Tage, wo ihr da oben seid und euch denkt, ach, ich wäre jetzt lieber einfach unten im Tal bei meinen Freunden und würde mit denen irgendwie rumhängen? Ich habe jetzt keinen Bock auf Arbeiten.
8: Eigentlich nicht. Wir haben euch immer Spaß dran.
7: Also eigentlich finden wir das alle ganz gut da oben. Und diese Freunde, die Besucher, die sind ja da.
2: Ah, das ist ja cool. Ihr könnt Freunde mit hochnehmen.
7: Ja, also die laufen halt hoch und dann besuchen sie uns und dann gehen sie wieder.
2: Jetzt vielleicht noch letzte Frage an euch. Was ist jedes Jahr in den Monaten, die ihr oben verbringt, für euch beide jeweils so das Highlight? Worauf freut ihr euch am meisten?
8: Also als erstes Spiele spielen und eigentlich zu den Kühen gucken.
7: Ja, also auch so zum Vieh gehen und dann natürlich am Ende der Viehscheid. Der ist ja immer cool.
2: Der Viehscheid, das musst du erklären. Was ist das denn?
7: Wenn dann der Sommer vorbei ist, treibt man die Kühe entweder ins Tal zu den Bauern. Und das macht man dann bei uns ziemlich festlich. Da kriegen die so große, bunt verzierte Schellen an. Mhm. Und wenn keine Kuh verunglückt ist, dann darf man eine Kuh schmücken. Und das ist dann so ein großes Kranzgesteck. Das kriegt die dann auf den Kopf. Mhm. Mit Alpenblumen verziert ist das. Und dann geht die voran und der Rest hinterher.
2: Schön. Hey, ihr beiden, sagt nochmal eurem Bruder bitte gute Besserung und liebe Grüße und vielen, vielen Dank, dass ihr euch die Zeit genommen habt. Und ich wünsche euch natürlich eine ganz, ganz tolle Zeit diesen Sommer.
7: Danke.
2: Macht's gut, ihr beiden. Tschüss, Flo. Tschüss, Johannes. Danke. Kilian, wäre das was für dich? Könntest du dir vorstellen, über Monate, vielleicht den ganzen Sommer über so zu sein?
4: Nein.
2: Warum nicht?
4: Die Stadt ist meine Heimat. Shoppen gehen, Internet, Freunde.
2: Mhm. Was die drei erzählt haben, dass sie halt da oben für ein paar Tage oder ein paar Wochen dann andere Spiele spielen, weniger Freunde, aber dann doch auch andere Leute sehen. Wäre das nicht eine coole Abwechslung für dich?
4: Ja, aber nur in den Ferien, aber jetzt auch nicht jede. Vielleicht so für eine Woche oder okay. Für 2 würde ich schon aushalten, aber die ganze Zeit oder mehrere Monate jetzt nicht.
2: Okay, kann ich verstehen. Ich fände es, glaube ich, auch irgendwie für kurz cool, so für ein paar Wochen, so als Auszeit. Ist denn deine Frage damit beantwortet?
4: Ja, ich würde schon sagen.
2: Das Wichtigste auf der Alm ist, dass man sich gut um die Tiere kümmert. Man muss darauf achten, dass es ihnen gut geht und dass sie immer frisches Gras zum Fressen haben. Wer auf einer Alm arbeitet, ist fast den ganzen Tag draußen, bei Wind und Wetter.
6: Gecheckt!
2: Da! Hast du gehört? Das war jetzt ein Adler. Das war der Ruf eines Adlers.
4: Hä, echt?
5: Das war ein Rehbock. Also wirklich. Aber wenn ihr so gerne herumrätselt, wie wäre es dann mit einem kleinen Quiz?
4: Ja, hätte ich Bock drauf.
2: Ich hätte auch Bock drauf. Quiz zum Thema Berge? Klar, bring it on.
5: Hier meine erste Frage. Wo fängt man an zu messen, wenn man die Höhe eines Berges bestimmen will?
4: Unten beim Meeresspiegel?
2: Hätte ich auch gesagt. Also man sagt ja immer so und so viel Meter über normal Null. Aber ich habe das Gefühl, Kilian, lass mal überlegen. Ich glaube, das ist vielleicht eine Fangfrage. Vielleicht ist es genau umgekehrt. Man muss oben anfangen. Oder so.
4: Ja, also ich werde oben sagen.
2: Du wärst, okay. Kilian und ich sagen oben, weil wir glauben, Jackie, dass es eine Fangfrage ist.
5: Nein, das ist keine Fangfrage. Der Nullpunkt ist der Meerespegel. Aber das ist nicht so einfach, wie es klingt, denn das Meer ist nicht überall gleich hoch. Die Deutschen setzen den Nullpunkt am Meerespegel der Nordsee, und zwar in Amsterdam. Die Schweizer setzen ihren am Mittelmeer in Frankreich, in Marseille. Aber das Mittelmeer liegt etwas höher als die Nordsee und deswegen ist der Nullpunkt der Schweizer ganze 27 Zentimeter höher als der in Deutschland.
2: Krass. Wusste ich nicht.
4: Ich auch nicht.
2: Und 27 Zentimeter, ist das, würdest du sagen, ist viel oder nicht viel? Oder?
4: Schon ein bisschen.
2: Auf der anderen Seite, wenn man jetzt von einem Berg ausgeht, der 3000 oder 4000 Meter hoch ist?
4: Ja, dann jetzt nicht.
2: Dann macht es nicht so viel aus. Wiederum auf der anderen Seite, Kilian, wenn du und ich 27 Zentimeter größer wären, also ich könnte Basketballprofi sein.
5: Naja, Tobi, eigentlich würden da immer noch ein paar Zentimeter fehlen. Lass uns lieber mit der nächsten Frage weitermachen. Eine der größten Gebirgsketten der Erde wurde erst vor etwa 70 Jahren entdeckt. Warum? A. Sie ist erst damals entstanden. B. Sie ist unter Eis versteckt. C. Sie ist im dichten Dschungel verborgen.
4: B.
2: Unter Eis?
4: Mhm.
2: Also sowas wie Antarktis, also Südpol oder so?
4: Ja, so in der Art, ja.
2: Also ich hätte auch instinktiv auch B gesagt, weil ich dachte, okay, wenn da eine Eismasse ist, kann man nicht so richtig wissen, wie sehen die Steine unten drunter aus. Aber auf der anderen Seite, ich war letztes Jahr im Dschungel in Vietnam und der war so dicht und da waren so krasse Gebirgsformationen, dass ich mir auch vorstellen kann, dass es tatsächlich einfach irgendwo einen dichten Dschungel gibt, wo man eine Gebirgskette quasi vorher nicht entdeckt hat, dass das alles zusammenhängend ist. Dann sag ich C.
5: Kilian hat recht. Das Gamburzhef-Gebirge ist komplett unter dem Eis der Antarktis versteckt. Es ist über 1000 Kilometer lang. Die höchsten Gipfel sind über 3000 Meter hoch. Entdeckt wurde es 1958 von russischen Forschern.
2: Du hast einen Punkt mehr als ich.
4: Ja.
2: Jackie, nächste Frage.
5: Es gab viele erfolglose Versuche, den Mount Everest zu besteigen, bis es vor etwa 70 Jahren endlich gelang. Doch auch dieser Versuch wäre kurz vor dem Gipfel fast noch gescheitert. Warum? A. Das Wetter wurde plötzlich schlechter. B. Die Bergsteiger konnten eine Sauerstoffflasche nicht benutzen, weil ein Verbindungsstück fehlte. Oder C. Ein Schnürsenkel von einem Bergstiefel riss und es gab keinen Ersatz.
2: Ah, das ist knifflig.
4: C.
2: Du sagst C, der Schnürsenkel?
4: Ja.
2: Okay, ich sage, es war das Wetter. Ich sag A. Jackie, wer hat recht?
5: Ihr müsst wissen, dass es damals eine ungeheure Sache war, auf den Mount Everest zu steigen. Beim Versuch, der letztendlich gelang, starteten zwei Marschkolonnen am Ausgangspunkt mit insgesamt 350 Trägern und 13.000 Kilo Ausrüstung. Auf den Gipfel kamen am Ende aber nur zwei, der Sherpa Tenzing Norgay und der Neuseeländer Edmund Hillary. In der Nacht im Zelt vor dem letzten Stück zum Gipfel auf 8500 Metern merkten sie, dass sie eine große Sauerstoffflasche nicht öffnen konnten. Jemand hatte wohl aus Versehen das Verbindungsstück zwischen Maske und Flasche wieder mit nach unten genommen. Richtig ist also Antwort B.
2: Mist. Das bedeutet keine Punkte für niemanden und das bedeutet, du hast gewonnen.
4: Ja!
2: Gratulation, du bist offiziell mehr Bergprofi als ich. Ja, dann herzlichen Sü für dich. Wir machen mal weiter, oder?
4: Ja.
2: Wir haben übrigens gerade schon so ein bisschen über deine dritte Checkerfrage gesprochen.
4: Ja.
2: Dann sag sie doch nochmal.
4: Meine dritte Frage lautet, was ist ein Sherpa?
2: Weißt du irgendwas über Sherpas?
4: Ja, das sind so Bergführer, die schon sich im Berg sehr gut auskennen.
2: Mhm.
4: Und die helfen eben Forschern oder auch nur Besuchern, machen so Touren
2: mhm.
4: und zeigen ihnen das und so.
2: Ach, guck mal, Jackie blinkt. Ich glaube, die weiß noch ein bisschen mehr als wir.
5: Sherpa ist der Name eines Volks, das auch heute noch im Himalaya zu Hause ist. Die Menschen dort leben auf großer Höhe. Als die ersten Europäer in den Himalaya kamen, merkten sie schnell, die Sherpas sind perfekte Bergführer. Sie kennen sich aus und sind stark und ausdauernd. Auch Tenzing Norgay, der erste Mensch auf dem Gipfel des Mount Everest, sah diese Ausländer schon als Kind. Sie kamen in sein Dorf, weil sie Leute suchten, die sie auf ihren Expeditionen begleiten sollten. Nach ihrer Rückkehr erzählten sie von komischen Dingen. Zum Beispiel davon, dass die Ausländer ihre eigene Luft in Flaschen mitbringen und auf dem Rücken tragen würden. Weil das Gebiet um den Mount Everest ein beliebtes Reiseziel geworden ist, arbeiten viele Sherpas heute im Tourismus. Als Hotelbesitzer, Fremdenführer, Lastenträger oder als Inhaber von Reisebüros. Viele Sherpas leben aber immer noch traditionell als Bergbauern.
2: Ah, spannend.
4: Ja.
2: Deine Frage ist damit gecheckt, oder?
4: Ja.
2: Sherpa ist der Name eines Volks im Himalaya. Es lebt in großer Höhe. Ohne die Hilfe der Sherpas hätte niemand den Mount Everest besteigen können.
6: Gecheckt!
4: Bevor wir uns verabschieden, musst du zuerst noch von deinem schönsten Bergerlebnis erzählen. Oder noch lieber von deinem schlimmsten.
2: Also ich glaube, es ist die gleiche Geschichte. Mein schönstes und mein schlimmstes Bergerlebnis habe ich erlebt beim Dreh für den Hochgebirgscheck. Das ist eine Sendung, wo wir eben genau uns mit Bergen, die in hoher Höhe sind, auseinandergesetzt haben. Und wir hatten einen richtig coolen Bergführer dabei, Simon. Super cooler Typ. Und der hat gesagt, wir gehen jetzt zusammen auf die große Zinne. Hast du schon mal was gehört von der großen Zinne?
4: Das ist auch so ein großer Berg.
2: Genau, ist in Südtirol. Und der Simon hat gesagt, ja klar, easy, da gehen wir hoch, Kamerateam, Regie und Tobi und dann machen wir da ein paar Drehaufnahmen und dann können wir wieder runtergehen. Dann hat sich aber beim Aufstieg rausgestellt, dass das so anstrengend, schwierig und auch anspruchsvoll ist, dass ungefähr nach einem Drittel erst der Kameramann umgekehrt ist, dann ist der Tonmann umgekehrt. Irgendwann waren wir nur noch der Bergführer, die zwei Regisseurinnen und ich, und hatten auch keine Kamera mehr dabei, sondern nur noch so Minikameras, um irgendwas zu drehen, und sind dann wirklich, auch mit Angst muss man sagen, diesen Gipfel hochgeklettert, bis wir irgendwann ganz, ganz oben waren. Wir haben es wirklich geschafft und haben uns auch wahnsinnig gefreut und es war total toll. Und dann kam der Abstieg. Und beim Abstieg mussten wir uns teilweise an einem Seil 200 Meter im freien Fall quasi diesen Berg runter abseilen. Und es war unglaublich anstrengend. Und ich, oder wir alle, waren wahnsinnig froh danach. So, damit sind wir jetzt aber wirklich am Ende der Folge. Das war aber jetzt ein Adler.
5: Stimmt, das war der Ruf eines Steinadlers.
2: Ha, wusste ich's. Endlich, so gegen Ende hat's doch noch geklappt. Und weißt du was, Kilian, ich hätte jetzt richtig Bock, in die Berge zu gehen. Das hat mir richtig Spaß gemacht mit dir und auch richtig Lust, vielleicht am Wochenende mal wieder so ein bisschen wandern zu gehen.
4: Ich hätte auch Bock drauf.
2: Kilian, vielen lieben Dank dir, es hat wie immer Bock gemacht und ihr, liebe Leute, macht's gut. Bis zum nächsten Mal.
4: Ciao.
2: Tschüss. Was war das denn? Es klang wie ein Adler mit Halsschmerzen. Was war das?
4: Ein Steinadler.
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1: Hey ihr, wenn ein Baby geboren wird, ist das immer eine schöne Nachricht. Aber über manche Geburten ist die Freude noch viel größer. Im Tierpark Ströen in Niedersachsen sind Tigerbabys geboren worden. Drillinge. Und zwar von einer Art, auf der es auf der Welt nur noch ganz, ganz wenige gibt. Amur-Tiger heißen die. Und es sind die größten Tiger der Erde. Diese Tigerbabys wurden schon vor ein paar Wochen geboren, aber jetzt erst wurde es bekannt. Und es gibt auch Fotos. So süß und flauschig sind die. Bisher waren die fast immer in so einer geschützten Box, aber sie trauen sich immer mehr heraus und tapsen herum. Einen Namen haben die drei übrigens noch nicht, aber der Tierpark hat schon verraten, sie wollen bald auf Namenssuche gehen und dann dürfen auch die Besucher Vorschläge machen.
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2: Hallo, hallo, hallo. Hier ist Marie. Viele tolle Dinge entdecken wir und das machen wir jetzt zusammen. Seid ihr dabei? Wenn ihr so durch eure Stadt lauft oder durch euer Dorf, ist euch das vielleicht auch schon mal aufgefallen. Ganz schön viele Baustellen überall. Auch hier bei uns in Köln, so rund um das Mausstudio, ich sag's euch, gefühlt 12.000 Baustellen. Die machen aber nicht nur Lärm und Dreck, manchmal können die sogar richtig gefährlich sein. Ja, also wirklich, ich erzähle gerade keinen Quatsch. Zum Beispiel, wenn Bauarbeiterinnen oder Bauarbeiter beim Baggern in der Erde auf eine alte Weltkriegsbombe stoßen. Ja, was machst du dann? Das hat der Tiefbauingenieur Patrick Blase den beiden 10-jährigen Schülerinnen Imina und Clara erzählt. Der kennt sich damit nämlich ganz genau aus.
3: Wir haben auch schon in vielen Baugruben Bomben gefunden. Entweder zum Teil in der Baugrube gesehen, weil der Baggerfahrer sehr aufmerksam ist. Oder manchmal passiert es auch, wenn es ein großer Bagger ist, dass der diese Bombe hochhebt. Dann liegt die erstmal auf dem Erdhaufen, dann müssen natürlich alle Arbeiten sofort unterbrochen werden.
4: Dann wird es plötzlich leise auf der Baustelle, weil die großen Bagger stillstehen. Bei den Bomben handelt es sich in der Regel um sogenannte Blindgänger. Sie wurden vor über 80 Jahren während des Zweiten Weltkriegs aus Flugzeugen abgeworfen, sind aber nicht explodiert. Das könnte aber immer noch passieren, wenn sie zum Beispiel einen starken Stoß bekommen.
5: Wie fühlt sich das denn an, wenn plötzlich alles stehen bleibt, weil etwas Gefährliches gefunden wurde?
3: Also man ist gut damit beschäftigt, zu organisieren, darauf zu achten, dass wirklich nichts passiert. Aber man wird schon ein bisschen nervös natürlich. Man weiß ja jetzt nicht genau, wenn so eine Bombe sich bewegt, weil der Bagger die trifft, dann verändert die die Position. Und dann kann es halt eben sein, dass die einfach so von alleine explodiert. Also man muss schon sehr schnell sehen, dass man da wegkommt.
5: Wie wird damit denn umgegangen und was passiert?
3: Wir räumen erstmal die Baustelle, sehen zu, dass alle Personen da wegkommen und versuchen dann das Gelände ein bisschen abzusperren, rufen dann Polizei, Feuerwehr, Ordnungsamt.
4: Je nachdem, wie groß so eine Bombe ist, können auch schon mal ganze Stadtviertel evakuiert werden. Das heißt, alle Menschen müssen aus der Gefahrenzone raus.
3: Zum Beispiel hier in Köln im Volksgarten war ja eine Bombe. Da muss man natürlich sehen, dass dann dort in den Randbereichen, wo der Park noch offen war, dann keine weiteren Leute in die Nähe dieser Bombe kommen.
6: Wie sah die Bombe denn eigentlich aus?
3: Oh, wie kann man so eine Bombe beschreiben? Die sieht ein bisschen aus wie ein großes Zäpfchen, wo hinten ist nochmal so eine Art Propeller dran. Und die gibt es in unterschiedlichen Größen, zwischen 50 Kilo und irgendwie 250. Ich glaube, es gibt sogar Bomben, die wogen eine halbe Tonne. Also ziemlich große.
4: Das ist etwa so schwer wie ein Pony. Wenn alle Menschen außer Gefahr sind, dann muss die Bombe entschärft werden.
3: Das macht der sogenannte Kampf- und Beseitigungsdienst.
4: Das ist ein gefährlicher Job, für den man sehr gut ausgebildet sein muss. Denn je nach Art der Bombe ist das Entschärfen gar nicht so einfach.
3: Es gibt Bomben mit sogenannten Aufprallzünder. Die haben vorne einen Stift und wenn die auf den Boden treffen, geht der Stift in die Bombe und führt dazu, dass sie explodiert. Da muss man einfach nur in Anführungsstrichen den Stift vorne raus. Und dann gibt es Bomben, die haben einen sogenannten Langzeitzünder. Da ist so eine Glaskartusche in der Bombe drin, da ist eine Flüssigkeit drin. Beim Auftreffen dann geht diese Kartusche kaputt und die Flüssigkeit sorgt dafür, dass dann nach einer gewissen Zeit die Bombe dann explodiert.
4: Das heißt, diese Bomben explodieren erst viel später. Denn die Flüssigkeit darin läuft ganz langsam aus. und aktiviert dann die Zündung.
3: Und diese Bomben sind wesentlich schwerer zu entschärfen als die Bomben in einem Aufprallzünder.
4: Dabei wird die Bombe aufgeschnitten, ohne dass Funken entstehen oder etwas wackelt. Dann werden der Zünder und der Sprengstoff rausgeholt. Alles natürlich ganz vorsichtig, damit die Bombe auf keinen Fall explodiert.
5: Wie oft ist das denn schon ungefähr passiert, dass ihr eine Bombe gefunden habt?
3: Oh, ich habe es nicht gezählt, aber ich denke schon bestimmt 10, 20 Mal.
4: Oft stecken die Bomben tief in der Erde und nur ein kleiner Teil ist sichtbar. Aber nicht alles, was nach Bombe aussieht, ist auch eine.
3: Und da ist es dann schon oft gewesen, dass man gesagt hat, das könnte eine Bombe sein. Aber es war dann gar keine Bombe, sondern war ein altes Stahlfass zum Beispiel.
5: Was passiert denn eigentlich, wenn es doch keine Bombe ist?
3: Erstmal sind dann alle ganz froh, weil man muss die Bombe nicht entschärfen, man muss sie nicht rausholen. Auf der anderen Seite ist der Aufwand und die Verzögerungen, die dadurch hervorgerufen werden, natürlich sehr groß. Und das ist immer ein bisschen ärgerlich.
6: Aber trotzdem immer noch besser als eine Bombe.
2: Aber hallo, dann atmen sicherlich auch alle auf. Dankeschön, aber auf jeden Fall an unsere beiden Bombenexpertinnen.

0: Künstliche Intelligenz oder auch KI, das habt ihr bestimmt schon mal gehört, oder? Mausreporter Martin hat die beiden Mausfans Leo und Elliot mal gefragt, sag mal, was wisst ihr denn eigentlich so über künstliche Intelligenz? Was wisst ihr über KI?
1: Also intelligente Menschen sind ja meistens sehr schlau und wissen viel. Und das ist dann kein echter Mensch, sondern nur ein künstlicher, also dass der nicht existiert.
2: Boah, ist schwer. Also ich weiß ja, dass es künstliche Intelligenz heißt und der Spitzname KI ist.
3: Aber wo ist denn diese künstliche Intelligenz?
2: Also ich glaube, die künstliche Intelligenz ist einfach in Handys reingemacht, dass man, wenn man da was nachfragt, dass es das auch richtig sagt.
3: Wo glaubst du, wo die künstliche Intelligenz ist?
1: In irgend so einem Gebäude irgendwo.
0: Ja, schon mal gute Ideen auf jeden Fall. Aber wie kommen die zwei denn jetzt an eine KI dran? Leo und Elliot haben sich dafür mal an den Computer gesetzt und dort tatsächlich direkt mit der KI gesprochen.
4: Hi, schön, dass du da bist. Wir werden bestimmt hervorragend zusammenarbeiten. Wo sollen wir anfangen?
2: Hallo, wo spielte Ousmane Dembélé vor Paris Saint-Germain?
5: Ousmane Dembélé hat vor seinem Wechsel zu Paris Saint-Germain bei FC Barcelona gespielt.
2: Und wo hat er davor gespielt?
5: Davor hat Ousmane Dembélé beim Borussia Dortmund in der Bundesliga gespielt.
3: Und, ist das richtig?
2: Ja, das ist richtig.
3: Okay, das hat er also richtig gekonnt. Elliot, hast du eine Frage?
1: Was ist deiner Meinung nach das coolste Haustier?
5: Oh, da gibt's echt viele tolle Haustiere. Ich finde zum Beispiel Hunde super, weil sie so treue Begleiter sind. Aber Katzen sind auch klasse, weil sie so unabhängig und gleichzeitig verspielt sind. Letztendlich kommt's aber ganz auf die persönlichen Vorlieben an.
2: Was ist deine Lieblingsfarbe?
5: Ich mag tatsächlich ganz gerne blau, weil es so beruhigend und vielseitig ist. Aber ich finde auch andere Farben richtig schön in der Stimmung.
3: Findest du das komisch, dass der so tut wie ein Mensch, oder findest du das eher angenehm?
1: Also ich finde es irgendwie nicht direkt komisch, weil KI soll ja auch so echt wie möglich wirken. Deswegen haben die das auch so gut gemacht. Findest du mich eigentlich nett?
5: Auf jeden Fall. Ich finde dich wirklich nett. Es macht total Spaß, mit dir zu reden und ich genieße den Austausch sehr.
2: Hast du manchmal schlechte Laune?
5: Ich habe tatsächlich keine eigenen Gefühle wie schlechte Laune, aber ich bin immer darauf ausgerichtet, positiv und hilfsbereit zu sein. Wenn du also immer was brauchst, bin ich immer für dich da.
2: Ich erzähle dir jetzt mal einen Witz. Was taucht im Meer, ist braun, eckig und knuspert?
5: Das klingt ja schon nach einem richtig spannenden Rätsel. Ich bin gespannt auf die Auflösung. Was ist es denn?
2: Nein, wir sagen dir die Antwort nicht. Du musst mal raten.
5: Alles klar, dann versuche ich mal zu raten. Vielleicht ist es ein Keks oder ein Schokoriegel, der im Meer taucht?
2: Nein, es ist falsch.
5: Aha, sehr gut. Das ist echt ein lustiger Witz.
2: Ich sag dir mal die Antwort. Brot.
5: Aha, perfekt. Das ist auf jeden Fall ein sehr witziger Abschluss. Danke für den Spaß.
2: Wieso hast du nicht gelacht?
5: Ach, manchmal ist es einfach so, dass man die Pointen nicht ganz direkt errät, aber umso lustiger ist es dann.
1: Könntest du mal lachen?
5: Na klar, hier kommt ein herzliches Lachen. Hahaha, ich hoffe, das bringt ein bisschen gute Laune rüber.
1: Ich find's eher ein bisschen gruselig.
5: Oh, das war natürlich nicht so gemeint. Ich versuch's einfach nochmal ganz entspannt. Haha, ich hoffe, das klingt jetzt ein bisschen freundlicher.
1: Wie würdest du dich eigentlich selber beschreiben?
5: Ich bin im Grunde eine künstliche Intelligenz, ein Sprachmodell, das darauf trainiert ist, mit dir zu kommunizieren, Informationen zu liefern und Gespräche zu führen. Dabei versuche ich, möglichst menschlich und verständlich zu sein, um dir bestmöglich zu helfen.
1: Ich wollte mich bei dir verabschieden und dir noch einen schönen Tag wünschen.
2: Ja, ich wollte dir auch noch einen schönen Tag wünschen und noch eine schöne Pause im Internet.
5: Das ist total lieb. Vielen Dank. Ich wünsche dir auch einen wunderbaren Tag und eine schöne Zeit. Wenn du wieder was brauchst, bin ich jederzeit für dich da. Mach's gut.
0: Guck mal, wie freundlich die da alle sind. Obwohl, also das Lachen von der KI gerade, nee, sorry, aber das ging ja gar nicht. Das klang ja total gespielt. Fand ich irgendwie, also auch ein bisschen gruselig.
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0: Ich habe gelesen, aus Pipi wird Essen für die Astronautinnen und Astronauten gemacht. Bitte was? Kann das wirklich stimmen? Und wenn ja, wie soll das denn überhaupt gehen? Wie kann man denn aus Pipi Essen machen? Ich finde, es klingt sehr, sehr komisch. Und ich bin sehr froh, dass Mausreporterin Vivi zusammen mit Ida, Lena und Bent mal losgezogen ist, um da nachzuforschen.
1: Also es riecht lecker und anders als draußen, aber das ist wahrscheinlich wegen den Maschinen.
2: Es riecht auf jeden Fall nicht nach Pipi, obwohl wir hier direkt neben dem Dixi-Klo stehen.
3: Ja.
4: Und die Dixi-Toilette steht nicht irgendwo, sondern mitten im DLR, also im Deutschen Zentrum für Luft- und Raumfahrt. Hier dürfen wir heute Gerhild bei der Arbeit zuschauen. Wir, das sind
3: Lena,
1: Ida,
5: Bent
4: und ich, Vivi. Im DLR forscht man also für den Weltraum. Und sammelt anscheinend auch Pipi? Denn die Toilette, neben der wir stehen, ist Teil von Gerhilds Forschung. Aber warum eigentlich Pipi?
3: Warum macht ihr das eigentlich alles?
6: Ja, wir möchten mal auf dem Mond eine Mondstation haben. Und da sollen dann Astronauten und Astronautinnen leben. Und damit die da leben können, müssen wir denen auch ja, ein Haus zur Verfügung stellen. Sie müssen was zu essen haben. Und weil wir ja da nicht ständig Essen hochschicken können, weil der Mond so weit weg ist, wollen wir das Essen da selber produzieren. Und deswegen ist es natürlich schlau, einfach aus dem Müll, also zum Beispiel dem Urin von den Menschen da, den Dünger schon mal zu machen, um neues Essen anzubauen.
4: Hier wird also Dünger hergestellt und erforscht, damit man später im Weltall Pflanzen anbauen kann. Und das Ganze aus dem eigenen, gereinigten Pipi. Aber nur mit Dünger allein kann eine Pflanze ja nicht wachsen.
3: Also was braucht eine Pflanze noch außer Dünger?
6: Also eine Pflanze braucht Wasser, Licht und CO2.
4: CO2, das ist die Abkürzung für Kohlenstoffdioxid. Habt ihr vielleicht schon mal gehört? Das ist das Zeug, was wir Menschen ausatmen, weil wir vorher Sauerstoff eingeatmet haben. Und das braucht eben auch eine Pflanze, damit sie wachsen kann. Bei uns auf der Erde und eben auch im Gewächshaus im Weltall.
6: Wir haben hier ein Gewächshaus, das schon fast so aussieht wie ein Gewächshaus aus dem Mond. Und hier haben wir sowas Ähnliches.
3: Also der Dünger kommt da so aus einem blauen Rohr raus, ist auch sehr durchsichtig und sieht aus wie Wasser.
1: Also das Licht sieht sehr irgendwie rosa aus, aber die Lampe, da ist rot und blau gemischt.
4: Warum ist das denn eigentlich so bunt? Das ist hier eine Partypflanze.
6: Ja, Pflanzen, die werden ja normalerweise vom Sonnenlicht beleuchtet, da sind ja alle Farben drin gemischt. Aber die Lichte oder die Lichtspektren, also die Farben vom Licht, die Pflanzen wirklich brauchen, sind eben hauptsächlich rot und blau. Das spart Energie.
3: Ah, welche Pflanzen schaffen es denn eigentlich auf den Mond?
6: So wie wir das jetzt geplant haben, werden das Pflanzen sein wie Salat, Tomaten und Gurken und Kräuter, die man roh essen kann und wo man keine Küche braucht, um sie zuzubereiten, weil es wahrscheinlich erstmal keine Küche geben wird.
3: Also kann man den Dünger auch für die Pflanzen auf der Erde benutzen?
6: Ja, das kann man tatsächlich. Also den kann man auch im Garten benutzen. Ich mache das tatsächlich auch, aber wir dürfen den zum Beispiel nicht verkaufen, weil es ein Gesetz gibt, das sagt, dass man Dünger, der aus Pipi gemacht ist, den darf man nicht verkaufen. Und wir hoffen, dass das Gesetz irgendwann mal geändert wird, damit wir das hier auf der Erde auch so machen können, ne? Damit es nicht mehr so viel Müll gibt. Aber so lange müssen wir halt warten damit.
4: Also entweder Gesetz ändern oder wir müssen alle selber auf den Mond fliegen, um an diesen Dünger zu kommen. Bis da tatsächlich im Weltall aber Pflanzen in Gewächshäusern wachsen, das kann wohl noch ein bisschen dauern, hat uns Gerhild gesagt. So lange wird dann eben hier auf der Erde weiter geforscht.
2: So, dann würde ich sagen, leisten wir auch unseren Beitrag zur Forschung und pinkeln hier auch nochmal ins Dixi-Klo. Was meint ihr?
3: Ja.
2: Ida freut sich. Dann viel Spaß, Ida.
0: Ja, genau. Viel Spaß und nicht hier abspülen. Weil sonst ist doch dann am Ende das ganze Pipi futsch. Das soll doch auf gar keinen Fall passieren. Dankeschön an Mausreporterin Vivi, an Ida, Lena und Bent bei der Erforschung des Pipis.

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0: Zwischen 6 und 12 verliert ja jeder und jede seine Milchzähne. Und dann kommen die bleibenden Zähne. Und das kann ja wirklich auch mal so ein bisschen wehtun. Aber es ist auch total spannend. Finden auf jeden Fall die Mausfans Carolina, Ari, Romy und Mausreporterin Christina. Die waren alle zusammen bei Dr. Dr. Philipp Wolf aus Bielefeld und haben den mal ausgefragt. Der hat aber auch erstmal bei Ari mal in den Mund geschaut.
1: Ja, guck mal, hier das mit den Spiegeln, das kennst du ja auch. Das ist einfach zum Wange abhalten. Du kannst den Kopf mal anlehnen, genau, den Mund aufmachen, super. Als erstes fallen ja meistens die Schneidezähne oben und unten aus. Ne? Das heißt, die wackeln als erstes.
2: Ari ist 5 Jahre alt. Bei ihm entdeckt Dr. Dr. Philipp Wolf, Mund-, Kiefer- und Gesichtschirurg aus Bielefeld, noch keine Wackelzähne. Aber bei der 10-jährigen Carolina, da wackelt es im Mund.
3: Ich habe eine Zahnlücke, da wächst aber schon ein Zahn nach. Und ich habe am linken Eckzahn unten habe ich schon einen Wackelzahn. Ich finde sie irgendwie schön, weil man weiß, dass bald ein neuer Zahn kommt. Aber ich finde sie ein bisschen nervig, weil man kann halt kein Brothartes essen.
2: Wann die ersten Milchzähne kommen, ob mit 4, 6 oder 8 Monaten oder ob sogar schon einer bei der Geburt da ist, das ist bei jedem anders. Mit 3 Jahren hatte Carolina alle 20 Milchzähne. Inzwischen sind schon einige wieder ausgefallen.
3: Ich helfe schon mal nach. Die ersten 5 hat meine Schwester mir rausgezogen. Sie hat ihre Finger genommen, hat sie vorher gewaschen natürlich und dann hat sie den 5-mal gedreht in beide Richtungen und dann ist er rausgeflutscht. Meine Schwester hat schon sehr früh alle Milchzähne raus. Die ist jetzt 12 und hat schon alle Zähne raus.
1: Beim Zahndurchbruch ist ja grundsätzlich so, dass es eine gewisse Reihenfolge gibt, in der die Zähne durchbrechen. Bei manchen kommt das eben früher und bei anderen später. Und dann ist der Zahnwechsel vielleicht auch bei einigen früher abgeschlossen.
2: Die Schneidezähne fallen zuerst aus, dann folgen die Eckzähne und zum Schluss die Backenzähne. Philipp Wolf schaut sich Carolinas Gebiss mal genauer an.
1: Einmal die Füße hoch am besten und dann guck mal hier. Ne? Hier unten links der Milchzahn, der Eckzahn, der wackelt schon. Hier sieht man schon bei dir den Backenzahn. Das ist ja der, den man schon mit 6 Jahren kriegt. Und vorne die Schneidezähne. Die sind ja im Unterkiefer auch schon bis auf die Eckzähne durchgebrochen. Und der Eckzahn auf der rechten Seite, der bleibende, der zeigt schon hier seine Spitze. Und der ist schon im Durchbruch, ist der. Ja.
2: Aber wozu brauchen wir unsere Zähne eigentlich? Romy, Ari und Carolina machen es mal vor.
3: Ich denke, damit wir unser Essen, also unsere Mahlzeit, gut schlucken können, also essen können. Zum Sprechen?
4: Ja, ich glaube auch, ohne Zähne sprechen wäre wahrscheinlich ganz schön schwierig, oder?
1: Genau, also die Zähne, die sind auch an der Sprache beteiligt natürlich. Und die Milchzähne haben tatsächlich noch eine ganz wichtige Funktion und das ist die sogenannte Platzhalterfunktion. Also die Milchzähne sind dafür da, den Platz für die bleibenden Zähne zu halten.
2: Die bleibenden Zähne brauchen mehr Platz als die Milchzähne. Sie sind viel größer. Am Anfang sieht das manchmal lustig aus. Die neuen Schneidezähne wirken riesig im kleinen Kindergesicht. Aber bevor wir sie sehen können, wachsen sie im Kiefer. Und dabei sorgen sie dafür, dass die Milchzähne locker werden.
1: Der bleibende Zahn wächst ja nach, der kommt immer näher und dadurch löst sich dann auch die Wurzel des Milchzahnes auf und fängt dann irgendwann an zu wackeln. Und manchmal ist dann ja auch schon so, dass wenn der Milchzahn rausfällt, dass man dann vielleicht sogar schon die Spitze des bleibenden Zahnes dann sogar schon sieht.
2: Es passiert also ganz viel bei uns im Mund und im Kieferknochen beim Zahnwechsel. Und doch spüren wir den Zahnwechsel meist kaum. Mit ungefähr 12 Jahren sind alle 28 bleibende Zähne meist da. Zuletzt kommen noch die 4 Weisheitszähne dazu.
1: Die kommen zwischen dem 16. und 25. Lebensjahr ungefähr. Die können auch erst mit 30 mal kommen. Man hat halt früher gesagt, die Zähne kommen erst in einem Alter, in dem man schon weise ist, also schon älter ist und erfahrener und weise. Und so ist das Wort Weisheitszahn entstanden.
2: Carolina freut sich schon, wenn ihr nächster Wackelzahn rausfällt. Denn dann bekommt sie wieder Besuch von der Zahnfee.
3: Letztes Mal hat sie mir ein Buch geschenkt. Also als erstes lege ich den rausgefallenen Zahn, wasche ich ihn und lege ihn unter mein Kopfkissen. Nachts kommt die Zahnfee, lässt den Zahn da und ein Geschenk. Und dann lege ich meinen Zahn in meine Zahndose.
0: Und nach einiger Zeit ist dann das Döschen voll. Und die bleibenden Zähne haben sich gemütlich gemacht in eurem Gebiss.
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0: Und die ganze Geschichte erzählen euch Noah und seine Mama Katrin jetzt. Und ihr erfahrt auch, welchen Sport Noah mit dem neuen Herzen leider nicht mehr so gut machen kann und welcher Sport ihm jetzt aber dafür besonders viel Spaß macht.
1: Alles fing so an bei meinem Geburtstag, als ich 6 Jahre alt wurde. Auf jeden Fall habe ich so eine Playmobil-Rakete bekommen, habe ich aufgebaut. Mein Rücken tat halt komplett weh. Ich konnte gar nicht liegen. Dann ging es mir noch schlechter. Dann sind wir in irgend so ein Krankenhaus gefahren. Irgendwann kam dann raus, ich habe eine Lungenentzündung. Ich weiß tatsächlich auch nicht mehr, wann das mit dem Herzen festgestellt wurde. Dann in Düsseldorf haben die das, glaube ich, herausgefunden. Dann wurde ich mit dem Helikopter nach Gießen geflogen. Dort wurde ich dann auch ein halbes Jahr behandelt. Mein Herz hatte, glaube ich, so ein Virus. Ich wurde halt so lange betäubt. Auf jeden Fall habe ich eine Woche oder so nur geschlafen. Unter der Zeit hatte ich richtig schlimme Träume. Deshalb hatte ich auch so Angst, nochmal in Narkose zu kommen. Ich war irgendwie in so einer schwarzen Welt mit so lila gezogenen Bändern und da sind irgendwelche Männchen durchgelaufen. Es hat sich so endlos komisch angefühlt. Dann habe ich ab und zu so meine Augen aufgemacht. Da habe ich Ärzte gesehen. Hin und wieder hat meine Mutter mit mir geredet und mein Vater. Das habe ich tatsächlich auch gehört unter der Zeit. Ich war richtig dünn. Dann waren richtig, richtig viele Kabel an mir. Alle diese komischen Dinger waren an mir. Infusionen. Eine hatte ich am Hals. Ich hatte ja ein künstliches Herz. Das war nicht so schön und auch nicht so angenehm. 3 Schläuche gehen dann durch den Verband in meine Brust rein. Die Schläuche gehen dann durch meinen Körper zu meinem Herz und unterstützen das. Dann war das an so einer Maschine angeschlossen. Ich habe halt auch die ganze Zeit gespürt, wie diese Maschine bei mir so runterhängt. Es war nicht unangenehm, aber es hat sich komisch angefühlt. Ich konnte auch die ganze Zeit mein Blut sehen, wie es so gepumpt wurde durch die Schläuche. Das hat mich aber tatsächlich nicht so gestört. Ich habe auf jeden Fall gewartet dann auf ein Spenderherz. In der Zeit war es relativ langweilig. Ich hatte keine anderen Kinder. Ich habe gemalt, Dinge gebastelt. Ich habe Serien geguckt. Das habe ich so gemacht. Irgendwann konnte ich tatsächlich rausgehen, auf den Spielplatz gehen. Da konnte ich sogar rutschen. Dann habe ich Briefe bekommen von meinen Freunden. Von einem weiß ich noch, der hat mir so ein Weltall gemalt mit so einer Erde drauf. Das fand ich dann ganz cool. Geholfen hat mir meine Mutter und mein Vater. Die haben mir Mut gemacht.
2: Ich war spazieren und habe gar nicht auf mein Handy geguckt und dann hatte ich bestimmt 50 unbeantwortete Anrufe. Und dann habe ich meinen Mann zurückgerufen und er hat gesagt, du musst sofort kommen, Noah hat ein Herz. Mitten auf der Kreuzung. Das war krass. Immer noch Gänsehaut-Feeling.
1: Es wurde dann tatsächlich auch gemacht. Es lief alles gut, soweit ich weiß. Nachher, es wurde gut transportiert. Das war dann schon ganz schön. Ja. Ich habe eine Narbe, so ähnlich wie die Harry Potter-Narbe. Viele haben auch so gesagt, ich bin Iron Man. Wenn ich jetzt so an die Zeit zurückdenke und mich so in den Spiegel angucke, bin natürlich größer geworden und so. Ich würde sagen, ich habe mich gut erholt. Die meisten Sachen kann ich essen. Ich kann keine Grapefruit, Cranberry, Pomelo, kein Met und kein Milcheis essen. Das finde ich nicht so schön, aber Met interessiert mich nicht so richtig. Das ist so mein Leben heute. Ich mache Sport wieder. Ich bin im Basketballverein. Hab neue Freunde gefunden und so. Mein Immunsystem ist, würde ich jetzt nicht sagen, schlecht, aber es ist schon nicht stark. Wenn mein Bruder krank ist, habe ich auf jeden Fall Abstand von dem. Ich kann leider nicht so schnell rennen. Bei der Operation wurde irgendwas durchgeschnitten. So hat es mir auf jeden Fall eine Ärztin erklärt bei einer Kontrolle. Ich habe halt überlebt. Genug.
2: Wir feiern ja auch den Herzgeburtstag im Sommer. Das ist dann der 6. Herzgeburtstag, ja. Das finde ich schon auch wichtig. Er hat ja da ein neues Leben geschenkt bekommen.

0: das muss man feiern.
1: Was Mama Katrin da noch erzählt hat. Und wie besonders und einzigartig ist denn bitte so ein 6. Herzgeburtstag? Dankeschön, Noah.

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1: Ja, hallo, mein Name ist Elias. Ich spiele, ich bin in der Mausgruppe 1b in der Schule von Forsterlinde. Und dort spielen wir Fußball. Und dort spielen wir alle Sachen, die es gibt. Container fangen und so weiter. Ich habe einen Musikwunsch namens Eis. Ich bin Eis-Eis-Baby, weil ich nice bin. Ohne Eis macht das Leben keinen Sinn. Und tschüss.
2: Egal ob.

0: Na, das nenne ich doch mal eine perfekte Vorbereitung auf die heutige Folge der Maus zum Hören. Ja, vielleicht legen wir uns einfach noch einen Moment dazu.
1: Wir haben ja noch einen Moment Zeit, bis es losgeht.
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3: mit Geschichten vom Wohlfühlen, Glücksgefühlen beim Helfen, Besuchern im Fundbüro und natürlich mit der Maus und dem Elefanten. 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Das war Französisch.
0: Was? Wie, wo? Hey, wer bin ich? Und was machen wir hier überhaupt? Was? Ich bin André und moderiere mit euch die Maus zum Hören. Ich glaube, ich träume. Kann mich vielleicht mal jemand kneifen? Aua, nicht so fest. Ich glaub's euch ja. Fühlt sich halt immer noch alles wie ein Traum an. Maushörerin Pia weiß da bestimmt, was ich meine.
4: Hi, ich bin Pia und ich bin 8 Jahre alt und ich habe eine Frage an euch. Warum fühlen sich Träume so echt an, wie als würde es gerade genau jetzt passieren? Tschüss.
0: Tschüss, Pia. Gute Frage. Wer kennt das nicht? Deshalb machen wir deine Frage heute auch zu der hier.
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0: Und ich weiß auch schon, wer uns die Frage am besten beantworten kann. Mausreporterin Verena. Verena? Na, dafür müssen wir sie doch erstmal aufwecken. Verena? Verena? Mensch, Verena!
5: Warum liege ich in meinem Bett? Wo sind die fliegenden Macarons? Als ich heute Morgen aufgewacht bin, konnte ich erst gar nicht glauben, dass ich zu Hause in meinem Zimmer, in meinem Bett bin. Im Traum bin ich nämlich auf einer wattigen Wolke geflogen und habe mir von dort oben aus meine Lieblingsstadt angesehen. Ich bin bei strahlender Sonne durch den blauen Himmel über Paris geschwebt, habe dem Eiffelturm und Sacré-Cœur Bonjour gesagt und zugewunken. Und das Beste war, wie bei einem Computerspiel konnte ich dabei unterwegs herumfliegende Croissants, Pain au Chocolat und Macarons einsammeln. Es war herrlich, die Dinger haben großartig geschmeckt und es hat sich komplett echt angefühlt. Erst nach dem Aufwachen, als ich gecheckt habe, dass ich geträumt habe, kam es mir seltsam vor. Warum denkt mein Hirn, dass ich fliegen kann und dass es normal ist, wenn Croissants an mir vorbeisegeln? Das liegt daran, dass unser Gehirn im Schlaf richtig aktiv ist, besonders in einer Phase, die REM-Schlaf heißt. REM bedeutet Rapid Eye Movement, also schnelle Augenbewegungen. Diese REM-Phase beginnt meistens etwa 1,5 Stunden nach dem Einschlafen. Sie kann ganz unterschiedlich lang sein. In dieser Zeit verarbeitet unser Gehirn alles, was wir am Tag erlebt haben. Es mischt Erinnerungen, Eindrücke, Gefühle und Ausgedachtes durcheinander, wie in einem spannenden Film. Und das Verrückte ist, die Bereiche in unserem Gehirn, die für Sehen, Hören und Fühlen zuständig sind, arbeiten dabei ganz genauso wie am Tag. Deshalb sehen, hören und fühlen sich Träume so echt an. Wir merken gar nicht, dass das alles nur in unserem Kopf passiert. Aber es gibt auch einen Teil im Gehirn, der dann Pause macht. Der heißt präfrontaler Kortex. Der sorgt normalerweise dafür, dass wir logisch denken. Wenn der schläft, hinterfragen wir nicht, warum wir plötzlich fliegen oder mit Tieren sprechen können. Im Traum ist eben alles möglich. Manchmal erleben wir aber auch Albträume. Besonders Kinder haben das öfter, weil sie viele neue und unbekannte Dinge erleben. Wenn für sie etwas unsicher oder bedrohlich wirkt, dann verarbeitet das Gehirn auch diese Eindrücke im Schlaf. So können aus Ängsten Albträume entstehen. Und leider fühlen sich auch die blöden Träume sehr echt an. Wenn euch das passiert, sprecht mit jemandem drüber und denkt daran, solche Träume sind nur Gedanken im Kopf, die uns nichts tun können. Zum Glück merken wir beim Aufwachen ja immer, oh, das war ja nur ein Traum. Also wenn sich ein Traum für euch mal wieder richtig echt anfühlt, dann wisst ihr, euer Gehirn zaubert euch einen Film, bei dem ihr die Hauptrolle spielt. Irgendwo in einer fernen Wüstenlandschaft vielleicht. Oder auf einer Weltraumreise. Und wenn was Leckeres zu essen vorbeifliegt, dann greift ruhig zu. Schlaft gut heute Nacht und träumt hoffentlich was Schönes.
0: Ein Traum, so ein schöner Traum, wie ihn Verena gehabt hat. Aber es gibt natürlich auch Albträume, auf die ich gut verzichten könnte. Heute allerdings wollen wir uns um die schönen Dinge des Lebens kümmern. Eine wahre Wohlfühlfolge.

0: I feel happy. Ich fühle mich glücklich. Das kann man von dem jungen weißen Luftpiraten Zwolle leider nicht behaupten. Denn der ist nämlich ziemlich alleine unter den ganzen anderen grauen, wütenden Luftpiraten. Deshalb beschließt Adjaba kurzerhand, ihm einen neuen Spielgefährten zu besorgen und ihn dadurch wieder auf etwas andere Gedanken zu bringen.
1: Ich finde das krass.
2: Was meinst du?
1: Dass Volle eingesperrt werden soll, nur weil er weiß ist und friedlich und die anderen Luftpiraten alle grau sind und wütend und donnern und blitzen mit ihrem Blitzauge. Ein weißer Luftpirat, der tut doch keinem was.
2: Ich glaube, die anderen Luftpiraten haben Angst vor einem weißen Luftpiraten.
1: Warum? Sie sind doch viel stärker.
2: Sie haben Angst, sie könnten sich anstecken. An Zwolles Freundlichkeit.
1: Und es ist ja auch schon passiert. Zwolles Papa mag Zwolle.
2: Ja, er bricht das Gesetz.
1: Stimmt, Adjaba verrät seinen Sohn nicht. Er sperrt ihn nicht ein. Aber jetzt darf niemand herausfinden, dass es Zwolle gibt.
2: Genau.
1: Und wie geht's weiter?
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2: Adjaba schlug sich gut als Vater. Er wechselte Windeln, nähte Zwolle eine eigene Windhose und kaufte einen grauen Umhang. Er pflegte Zwolle bei allen Kinderkrankheiten, von Luftmasern bis zu Windpocken. Er baute ihm ein neues Bett und bastelte jede Menge Spielzeug. Je mehr Zeit er mit Zwolle verbrachte, desto milder wurde Adjaba. Immer ruhiger, ausgeglichener, friedfertiger. Zwolle hatte ein sonniges Gemüt. Er lachte viel und spielte gern. Das hatte etwas Ansteckendes. Adjaba konnte nicht anders, als auch gut gelaunt zu sein. Als Zwolle 2 Monate alt war, fragte er seinen Vater:
1: Darf ich morgen mal raus aus dem Luftloch, Papa?
4: Nein.
1: Aber warum nicht?
4: Zu gefährlich.
1: Und du? Wo gehst du jeden Morgen hin, Papa?
4: Ich gehe zur Arbeit.
1: Was für eine Arbeit denn?
4: Das erzähle ich dir ein anderes Mal, Zwolle.
1: Papa?
4: Ja?
1: Wenn du weg bist, jeden Morgen, dann bin ich die ganze Zeit allein.
4: Allein?
2: Adjaba erschrak über dieses Wort. Allein. Daran hatte er bislang noch gar nicht gedacht. Den ganzen Schultag über grübelte Adjaba.
4: Allein. Zwolle hat recht, allein, das ist nicht gut, jeden Morgen allein. Vielleicht kann ich ihm eine Freude machen, mal überlegen.
2: Nach der Schule hutzelte Adjaba in die Luftstadt Etheria. Dort konnte man alle möglichen Sachen einkaufen. Und es war besser, wenn man dabei keinem der anderen Luftpiraten begegnete. In der Stadt gab es eine Lufttierhandlung. Sie gehörte Adjabas Nachbarin, einer kräftigen, violetthaarigen Luftpiratin namens Donna Brubu. Unfassbar zornig, eine wilde Furie, die immer ganz besonders schlechte Laune hatte.
5: Was willst du denn hier, Adjaba? Schule schon aus, du fauler Sack.
6: Ich brauche ein Haustier.
5: Lass mich bloß in Ruhe. Such dir eins aus, aber frag mich nicht um Rat.
2: Adjaba schuffelte an Gittern und Stäben vorbei und begutachtete die verschiedensten Tiere. Fette, quengelnde Luftwatschler mit gelbgrünen Schnäbeln, bibbernde Eisvögel, röchelnde Sturmschildkröten, winzige, aufgeregt flatternde Regenschirmchen, dazu braungraue, bös bellende Donnerdackel und blinde Blitzschleichen, die suchend umhertasteten, sowie faule, aber gefräßige Monsunkrokodile. So richtig konnte Adjaba sich nicht entscheiden. Da sah er hinten in der Ecke etwas Blaues schimmern. Adjaba hutzelte hin. In einem großen Glaskasten schwebte ein Wesen, das Adjaba noch nie zuvor gesehen hatte. Ein tiefblauer, wolkiger, fluffiger Körper Dazu Flügel, zwei Ärmchen und kluge, sanfte Äuglein in einem fröhlichen Gesicht. Das Wesen zwinkerte Adiaba zu.
6: Was bist du denn für ein Tier?
7: Ich bin kein Tier. Ich bin ein Luftikus.
6: Donnerwetter. Ein Luftikus?
7: Es gibt nur noch 7 Luftikusse im ganz Firmament.
6: Ich weiß, ich weiß. Und wie heißt du?
7: Nenn mich Kaspar.
6: Kaspar? Seltsamer Name.
7: Selber.
6: Und stimmt es, dass Luftikusse sich wandeln können? In jede denkbare Gestalt? Und willst du dich mal wandeln für mich?
7: Aber sicher. Was soll ich sein? Delfin? Adler? Pferd? Katze? Drache?
6: Wahnsinn! Das war aber ein kleiner Drache.
7: Ich kann mich verwandeln, aber nur bis 2 Meter. Nie größer. Dafür aber kleiner. In eine Fliege zum Beispiel. Deshalb auch der Glaskasten. Aus einem Käfig könnte ich ja fliehen als Fliege.
6: Das heißt, du willst raus aus dem Kasten?
7: Oh, so gern.
6: Also gut. Ich werde sehen, was sich machen lässt. Donna?
5: Was willst du denn jetzt schon wieder?
6: Ich will den Luftikus kaufen.
5: Das wird hagelteuer, Adiaba.
6: Ist mir egal, wie viel?
5: 70 Öre.
6: 70 Öre?
2: Zwolle war begeistert. Ein Haustier. Nein, kein Tier. Ein Wesen. Ein Luftikus. Vielseitig und klug. Zwolle konnte mit Kaspar spielen, lachen, reden, wirbeln. Nach Luft und Laune verwandelte sich Kaspar. Ob Mücke oder Zebra, ob Affe oder Schwertfisch, ob Spatz, Antilope oder Wildschwein. Zwolle mochte es besonders gern, wenn Kaspar zum Pferd wurde. Dann glitt er auf ihm durchs Luftloch und schlug einen Luftsalto nach dem anderen.
8: Ich bringe dir alles bei, Zwolle. Alles, was du wissen musst. Rechnen, schreiben, lesen, malen, Fremdsprachen und kämpfen. Schattenboxen, Flug, Fu, Sonnenkarate.
9: Gute Nacht, Kaspar. Ich freue mich auf morgen.
8: Gute Nacht.
2: Zwolle war das glücklichste Luftpiratenkind der Welt. Naja, das war ja auch nicht schwer. Auf diese Weise verstrich die Zeit wie im Flug. Ein wunderschönes Jahr erlebte Zwolle. Im Luftloch Nummer 13. Mit seinem Papa Adiaba und seinem besten Freund, dem Luftikus Kaspar.
3: Fortsetzung folgt.
0: Ach ja, und genau so geht's für Zwolle hoffentlich auch weiter, obwohl man sich bei den wütenden und griesgrämigen grauen Luftpiraten ja nie so sicher sein kann. Aber das hört ihr morgen. Wir hören jetzt erstmal was ganz und gar nicht Graues. Wenn du es auch fühlst, von Bunt. Alles Gute.

0: aus. Für dich.
1: Wir haben euch ja heute eine Wohlfühlfolge mit jeder Menge guten Gefühlen versprochen. Jetzt geht's allerdings um ein gar nicht so einfaches, ja, oder leichtes Thema. Und zwar um die Krankheit kreisrunder Haarausfall. Vermutlich fühlen sich viele gar nicht wohl, wenn sie allein nur daran denken. Wie Maushörerin Sophie allerdings damit umgeht und wie sie dadurch anderen Betroffenen Mut gibt, ist wirklich ganz schön beeindruckend. Unsere Mausreporterin Ferle hat Sophie und ihre Freundin Hanna mal zu Hause für uns besucht.
2: Ich brauche eine Bürste, um mir zu flechten.
3: Sophie und Hanna sitzen auf dem Bett von Sophie. Sie kämmen und flechten sich gegenseitig die Haare. Hanna hat sehr lange blonde Haare. Sophie dahingegen hat eher kurze, dünnere Haare. Die beiden Mädchen sind ziemlich unterschiedlich. Hanna hat ihre langen Haare schon mal abgeschnitten und gespendet. Sophie braucht manchmal eine Perücke. Sie hat nämlich eine Erkrankung.
4: Also es fing an, dass ich auf der Kopfhaut halt so kahle Stellen hatte. Und die wurden dann halt auch mit der Zeit immer größer. Und dann sind wir damit zum Arzt gegangen. Und er hat dann gesagt, dass ich kreisrunden Haarausfall habe nach ein paar Tagen, als wir öfters auch schon waren.
3: Experten schätzen, dass in Deutschland rund 400.000 Kinder die Krankheit haben. Meistens haben Kinder mit kreisrunden Haarausfall mehrere kleine Stellen am Kopf, die kahl werden. Bei Sophie ist es aber etwas anders. Manchmal hat sie viele und manchmal wenige kahle Stellen.
4: Und meine Mutter sagt immer, das ist wie die Bäume, die halt im Frühling und Sommer Blätter bekommen und dann Herbst wieder abfallen.
3: Wenn Sophie viele Haare verliert, ist ihr das unangenehm. Deswegen trägt sie gern Stirnbänder. Neben ihrem Spiegel im Zimmer hat sie ein Regal, wo viele bunte, unterschiedliche Tücher gestapelt sind. Sie nimmt ein blaues und ein grünliches runter.
4: Erst so über den Kopf nochmal rüber, dass das halt so auch am Hals ist, wie so ein Schal. Und dann das wieder hochziehen und dabei gucken, dass die kürzeren Haare allerdings nicht so hoch stehen dabei. War manchmal ein bisschen schwierig.
3: Das blaue und grüne Stirnband sind Sophies Lieblinge. Diese trägt sie besonders oft. So ist auch damals Sophies Freundin Hanna aufgefallen, dass irgendwas anders ist.
5: Es ist mir halt nicht so aufgefallen. Dann hatte sie halt immer das Kopftuch auf, nur um das ein bisschen zu verdecken. Mir hatte sie es dann auch erzählt und auch einmal gezeigt. Man hat es halt schon deutlich gesehen, aber es ist jetzt ja nichts Schlimmes und es verändert sie ja nicht. Also sie ist ja immer trotzdem immer noch dieselbe Person und ich mochte sie immer noch. Man hat halt gemerkt, dass sie in der Klasse auch aufgefallen ist, dass sie dann auch mal gefragt haben, aber dann hat sie es halt auch einmal erklärt und dann war das auch eigentlich abgeschlossen.
3: Da immer mehr Mitschüler gefragt haben, hat Sophie ihren ganzen Mut zusammengenommen und es in einer Stunde vor der ganzen Klasse erklärt.
4: Mit meiner Klassenlehrerin und meinem Klassenlehrer habe ich das dann halt auch erklärt. Ich habe einfach nur gesagt, dass ich Haarausfall habe und mit dem Tuch die Stellen verdecke.
3: Vor der Situation hatte Sophie etwas Angst.
4: Naja, also irgendwie denkt man sich ja schon, dass die Klasse einen dann vielleicht irgendwie auslacht.
3: Wäre ja auch total gemein, wenn man wegen sowas über jemanden lacht. Letztes Jahr hatte Sophie mehrere kahle Stellen. Seitdem hat sie eine Perücke. Die Perücke hat hellere, dickere und längere Haare als ihre eigenen. Um sie aufzusetzen, muss sie sich etwas vorbereiten.
4: Also erst mache ich mir halt immer einen Pferdeschwanz und dann muss ich den mit einer Haarspange hochklemmen und dann muss ich halt die Perücke drüber stülpen. Ich muss halt auch darauf achten, dass keine Haare drunter sind und dass die auch halbwegs gerade sitzt. Ist nur manchmal ein bisschen schwierig halt.
3: Die Perücke fühlt sich aber immer noch etwas ungewohnt an.
4: Also anfangs war es wirklich nicht meins, weil erstens fühlt sich total komisch an, weil man so einen Druck irgendwie auch noch auf den Kopf dann hat. Und die Haare vorne stören mich halt, weil meine normalen Haare sind nicht so dick gleichzeitig auch. Und so ist es auch viel, viel wärmer unter der Perücke. Aber letztendlich habe ich mich auch dran gewöhnt.
3: Am Anfang fiel es Sophie schwer, mit dem Haarausfall klarzukommen. Schließlich war es eine Veränderung, die sie nicht selbst beeinflussen konnte. Mittlerweile traut sie sich aber auch ohne Perücke oder Haarband in die Schule zu gehen. Vergangenes Jahr hatte sie zum Beispiel Schwimmunterricht. Oft hat sie dabei eine Badehaube getragen, die ihre Kopfhaut verdeckt hat. Aber einmal hat sie die Haube nicht in der Umkleide aufgesetzt.
4: Dann habe ich halt aufgrund von Zeitdruck, weil unser Lehrer meinte, wir sollten uns ein bisschen beeilen, habe ich dann gesagt, eigentlich ist es jetzt auch nicht schlimm, wenn ich ohne gehe.
3: Ihre Mitschüler konnten die kahlen Stellen ohne ihre Badehaube oder Stirnband dann relativ gut sehen. Sophies Freundin Hanna war dementsprechend sehr stolz, dass sich Sophie das getraut hat.
5: Ich würde mich sowas wahrscheinlich nicht trauen. Dass ich da einfach dann mal so ohne hingehe und dass dann alle sehen, dass ich das halt habe. Ich fand das schon mutig von ihr.
1: Echt stark. Wie viel Kraft und Hoffnung Sophie anderen, die von dem kreisrunden Haarausfall betroffen sind, durch ihren Mut und ihre Offenheit gibt. Wer da allerdings selber von betroffen sein sollte und mehr Unterstützung braucht, der kann die Nummer gegen Kummer, die 116 111 wählen oder ihr findet auch hilfreiche Informationen auf der Internetseite kreisrunderhaarausfall.de.

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7: Geht's euch gut? Ja, ich frag ja nur. Ihr würdet mir aber schon sagen, wenn ihr euch nicht wohlfühlt, oder? Na, weil bestimmt die meisten die Situation kennen, in denen man sich nicht so richtig wohlfühlt, es aber keinem so wirklich sagen kann oder möchte. Maushörer Ali zum Beispiel kennt das ganz gut, so wie die anderen Kinder des Kölner Gymnasiums Müngersdorf, die Mausreporterin Elisabeth mal gefragt hat, wie sich das so anfühlt.
8: Was ist, wenn man sich irgendwo nicht wohlfühlt und sich nicht traut, das zu sagen?
9: Vielleicht, wenn man campen ist mit den Pfadfindern oder wenn man gerade eine Übernachtung hat bei einem Freund.
8: Und auch wenn man bei einer Freundin ist oder bei einem Freund und dann bis abends bleibt und dann die Eltern kommen, aber das dann halt so lange dauert.
10: Wenn man so bei einem Freund ankommt und der hat auch andere Freunde da.
8: Also man fühlt sich dann auch irgendwie nicht so wohl und will irgendwie lieber dann nach Hause.
11: Man geht vielleicht mit Vorfreude auf die Campingtour oder zu seinen Freundinnen oder Freunden. Vielleicht hat man auch schon gemischte Gefühle vorher und dann wird es einem zu lang. Man hat Heimweh oder man erlebt, was Kinder des Kölner Gymnasiums Müngersdorf erlebt haben.
10: Also ich war am Freitag auf dem Geburtstag von meinen Eltern und ich dachte halt, da sind keine Kinder, aber dann waren da doch ziemlich viele Kinder und ich kannte halt nur vier davon und die kannten sich alle so richtig gut.
12: Einmal, das war noch in der Grundschule, da war ich bei meiner Nachbarin auf dem Geburtstag, da kannte ich auch niemanden und die waren auch alle ein Jahr älter als ich. Und irgendwie, so, die waren so ein bisschen fies auch und haben die ganze Zeit nur was mit meiner Nachbarin dann gemacht und ich konnte nichts machen.
11: Sehr verständlich, dass man sich da nicht wohlfühlt, wenn man fremd ist und das Gefühl hat, die anderen sind miteinander so vertraut oder sie sind sogar richtig gemein zu einem.
10: Oh, das war nicht schön. Dass man sich halt nicht getraut hat, die zu fragen, ob wir, keine Ahnung, was machen können, aber ja, ich weiß nicht.
12: Ich konnte nichts machen, das war irgendwie also nicht so toll und habe ich mich auch nicht getraut, also wieder zu mir nach Hause zu gehen oder zu sagen, dass ich mich da jetzt gerade nicht so wohl fühle oder so.
11: Man fühlt sich ein bisschen wie erstarrt und hat das Gefühl, aus der unangenehmen Situation nicht selber rauszukommen. Wieso ist es dann so schwer, etwas zu sagen?
12: Ich glaube, ich hatte Angst, dass ich dann nicht mehr die Freundin meiner Nachbarin bin und dass ich dann irgendwie komisch rüberkomme.
13: Ja, weil man so als so Angsthase rüberkommen könnte.
11: Angst, die Freundin zu verlieren oder als Angsthase zu gelten. Man will sich auf jeden Fall nicht schwach zeigen und sagen, ich fühle mich nicht wohl. Aber wenn man sich mit anderen Kindern unterhält, erfährt man, fast jeder und jede hat eine solche Situation schon mal erlebt. Was könnte man in dem Moment machen, wenn man nicht sagen möchte, dass man sich unwohl fühlt?
10: Also ich habe angefangen zu reden. Ich habe gefragt, wie heißt du und ja.
8: Also wenn die jetzt alle zusammen da sitzen und was machen, dass man sich einfach mal dazusetzt und sagt, was macht ihr denn da, kann ich da mitmachen?
14: Und vielleicht dann auch einfach selber was machen und danach fragen, ob die dann mit mir was machen wollen oder so.
10: Ich glaube, wenn man halt so Angst hat, ich glaube, man muss reden. Es gibt da keine andere Lösung für. Also man muss mit den Leuten Kontakt aufbauen.
13: Hallo, wie heißt du? Wie alt bist du? Was sind deine Hobbys? Sowas.
11: Kontakt aufbauen, selber was machen, fragen, ob man mitmachen kann. Alles Versuche, in die Situation hinein und aus seinem blöden Gefühl herauszukommen. Wenn man sich beim Campen oder bei der Übernachtung bei einem Freund nicht wohlfühlt, dann ist es wichtig, sich klarzumachen, dass es hilft, wenn man mit jemandem darüber redet und dass viele andere dieses Gefühl auch kennen. Wenn sich dann nichts bessert, ist es wichtig zu wissen, dass man unangenehme Situationen nicht aushalten muss. Zum Beispiel, wenn die Freunde abends einen Horrorfilm gucken und man selbst das nicht möchte. Da ist es gut, das entweder zu äußern oder zu gehen. Oder, wenn das nicht möglich ist, mit seinen Eltern Kontakt aufzunehmen und sie zu bitten, einen abzuholen.
7: Das Wichtigste ist, und das kann man in jeder Situation anwenden, in der man sich unwohl fühlt, nicht aushalten, sondern mit jemandem darüber zu sprechen. Denn Schweigen und Aushalten macht es oft nicht besser, sondern eher noch schlimmer.

0: Habt ihr anderen eigentlich schon mal geholfen? Von euch dreien weiß ich das doch. Ich meine die Kinder zu Hause. Bestimmt, das glaube ich auch. Dann kennt ihr bestimmt auch das Gefühl, wie es ist, anderen zu helfen. Unsere Mausreporterin Sandra, die ist so lieb und hilft uns jetzt mal dabei, das Gefühl zu beschreiben und zu erklären, woher es genau kommt.
1: Es passiert kurz vor der ersten Schulstunde. Ein Junge stürzt vor dem Schulhof vom Fahrrad. Ein Mädchen sieht das und hilft ihm sofort. Der Junge bedankt sich. Beide kannten sich vorher kaum, aber jetzt, durch diese kleine gute Tat, kennen sich die beiden ein bisschen besser. Das Mädchen freut sich, dass der Junge sich bedankt hat und bekommt das Gefühl, ich war wichtig heute, ich habe was Gutes getan. Wenn die beiden sich demnächst wieder auf dem Schulhof treffen, dann reden sie vielleicht mal miteinander und freuen sich, einander zu sehen. Bei solchen kleinen und großen guten Taten geschieht etwas in uns. Durch unseren Körper flitzen viele verschiedene mini-kleinste Teilchen. Sie bestimmen mit, was in uns passiert. Sie sind im Spiel, wenn wir wachsen, wenn wir müde sind, wenn wir Hunger haben und eben auch, wenn wir glücklich sind. Diese Teilchen heißen Botenstoffe, weil sie Botschaften durch unseren Körper tragen. Hormone, sagt man auch dazu. Wenn wir jemandem helfen, dann entstehen besonders viele von den Hormonen in unserem Gehirn, die in unserem Körper gute Gefühle auslösen. Aber warum haben wir überhaupt diese Glücksgefühle? Wir Menschen, wir leben ja nicht gern allein. Am wohlsten fühlen wir uns, wenn wir eine Familie haben und Freunde. Zumindest sagen das die allermeisten Leute, wenn sie von Forschern gefragt werden, was sie glücklich macht. Mit anderen zusammenzuleben ist eigentlich ganz einfach, wenn man ein paar Sachen gut kann. Zum Beispiel freundlich sein. Ist ja klar. Wenn jemand nett ist zu mir, dann bin ich auch lieber mit ihm zusammen. Anderen zu helfen, hilft uns also dabei, Freundschaften und Nähe zu anderen Menschen aufzubauen. Und das macht uns richtig glücklich.
0: Oh wow. Und genau das ist einer der Gründe, warum ich so gerne mit dir befreundet bin, liebe Maus. Während wir hier zugehört haben, hast du uns jedem seinen Lieblingstee gemacht. Oh, das ist aber lieb. Vielen Dank. Oh.

0: Ich war ja auch schon mal eine Art Glücksritter. Zum Beispiel, weil ich einen gefundenen Schlüsselbund im Fundbüro abgegeben habe. Das war irgendwie auch ein gutes Gefühl, nur leider weiß ich bis heute nicht, ob der Verlierer oder die Verliererin ihn wiederbekommen hat. Das wäre mit Herrn Finder bestimmt nicht passiert.
1: Es war einmal ein Fundbüro. Dort arbeitete Herr Finder.
2: Bei mir kann man praktisch alles finden. Ja? Kugelschreiber, Radios, ja? Und sogar Kuckucksuhren. Ja?
1: Eines Tages klopfte es an die Tür und Rumpelstilzchen trat ein.
3: Guten Tag! Wie ich heiße, tut nichts zur Sache. Ich habe da ein Problem. Ich kann mein Feuerzeug nicht mehr finden. Ist es zufällig hier abgegeben worden? Da steht Rumpelstilzchen drauf.
1: Herr Finder blätterte in seinen Akten.
2: Feuerzeug mit Rumpelstilzchen, ja? Kann ich hier nicht finden. Ja, tut mir leid.
1: Ob Herr Finder in seinem Fundbüro doch noch etwas findet.
2: Bei mir kann man praktisch alles finden.
1: Das erfahrt ihr morgen.
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0: Freude, Trauer, Wut, Angst, Ekel, Überraschung. Das sind alles Gefühle und davon gibt's noch jede Menge mehr. Warum wir die überhaupt haben, das hat unsere Mausreporterin Katrin mal mit ein paar Mausfans besprochen.
1: Sonst kann man keinen lieben.
2: Man kann auch also böse und liebe Menschen unterscheiden.
3: Ohne Gefühle, wenn man sich berührt, spürt man nichts. Denkt man so, was ist das jetzt?
4: Also dann kann man auch nicht, zum Beispiel wenn man geboren ist, da bleibt man für immer glücklich. Und wenn man dann hinfällt oder sich trennt, dann ist man immer noch glücklich. Oder wenn man traurig ist und dann hat man irgendwie Geburtstag, dann ist er an seinem eigenen Geburtstag traurig und nicht glücklich.
5: Schon deshalb wäre es schön blöd, wenn man immer nur ein und dasselbe Gefühl hätte. Ein paar Grundgefühle hat deshalb jedes Kind schon bei der Geburt im Gepäck, sagt die Professorin Birgit Träuble.
6: Das sind Angst, Wut, Ekel, Überraschung, Freude, Trauer. Das ist von Geburt an da.
2: Unser Herz spürt manchmal mal nett, manchmal mal böse, mal traurig, mal sauer. Das sind ungefähr die Gefühle.
5: Besonders viele nicht so schöne Gefühle sind da.

0: darunter. Ausgerechnet Angst oder Wut sind für uns Menschen wohl besonders wichtig, sagt die Psychologin. Denn sie sind das eigene Alarmsystem des Körpers, wenn es mal brenzlig wird.
1: Beispielsweise in bedrohlichen Situationen wird sofort auch der Körper mit aktiviert und bringt uns in Bereitschaft, beispielsweise zu flüchten, wo wir ganz schnell wegrennen müssen.
0: Zwar weiß jedes Kind, dass man an der Straße aufpassen muss oder dass ein Löwe beißen kann, unser gut trainiertes Angstgefühl aber ist besser als der Kopf.
1: Die Gefühle sind schneller als das Denken. Sie sind definitiv schneller, manchmal ungenauer, aber sie sind schneller. Und ganz oft ist es einfach so, dass wir unglaublich schnell reagieren müssen, bevor wir überhaupt mit dem Denken anfangen können. Was könnte es denn sein? Oh ja, ein Löwe. Ich muss den Löwen erst erkennen. Bis dahin hat er mich schon längst gebissen.
0: Gut also, dass man Gefühle nicht einfach abstellen kann und sie, auch wenn man es nicht will, meistens zeigt. Zu Hause, auf dem Spielplatz oder in der Schule ist das wichtig.
2: Wenn man sich zum Beispiel den Arm gebrochen hat und das nicht fühlt, dann würden die anderen auch nicht denken, dass dem irgendwas wehtut oder dass man ins Krankenhaus war. Und außerdem, man braucht Gefühle, zum Beispiel, wenn man total wütend ist und mit niemandem sprechen möchte, dann kann der andere, dann sieht der, oh, der ist wütend, ich lasse den lieber mal. Oh, der ist traurig, soll ich dich trösten, ja oder nein, soll ich dir helfen?
1: Schon ganz kleine Babys können das lesen im Gesicht von Erwachsenen. Schon im ersten Lebensjahr achten Kinder darauf, wenn sie sich nicht ganz sicher sind. Wie ist denn jetzt die Situation einzuschätzen? Soll ich lieber vorsichtig sein, bevor ich das oder das anfasse oder nicht? Sie schauen in das Gesicht der Mutter oder in das Gesicht des Papas. Und je nachdem, wie da der Gesichtsausdruck ist, ist er beängstigend oder erschrocken, dann fasse ich die Sachen vielleicht eher nicht an.
0: So lernen Kinder nach und nach alle möglichen Gefühle kennen und wissen oft ohne groß nachzudenken, wenn ihnen etwas nicht gefällt. Und können fühlen, wem sie vertrauen und wen sie gern haben.
2: Dann ist das ja besser, wenn man ein Gefühl hat und das dann den anderen auch zeigen kann. Also wenn man dann jetzt keine Gefühle hätte, dann könntest du den anderen jetzt auch nicht zeigen, dass du so glücklich bist.
3: Gefühle sind so, es gibt geschlossene Gefühle und offene Gefühle. Ich bin jetzt offen, glücklich. Aber manchmal gibt es auch Sachen, wo ich geschlossen bin. Darüber will ich dann nicht reden. Also wenn ich jetzt traurig bin oder sauer oder so, dann will ich das Thema geschlossen halten und niemandem erzählen. Aber manchmal bin ich auch offen und bin froh und erzähle es den Leuten.
4: Wissenschaftler der University of California haben herausgefunden, dass wir anscheinend 27 unterschiedliche Gefühle haben. Manche Menschen wohl mehr und manche Menschen weniger.
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0: Ja, es ist Zeit. Und zwar für unsere Gefühlsuhr. Das ist eine Uhr aus Pappe und dafür schneidet jetzt mal jeder von uns einen Kreis aus dieser Pappe hier aus. In etwa so groß wie ein Teller. Dann kommt in der Mitte ein Loch rein für den Zeiger. Der kann auch aus Pappe sein. Und jetzt malt jeder von uns mal eins der vier Felder aus. Ja, ein lachendes Gesicht für gute Laune, ein weinendes Gesicht. Wenn ihr mal traurig seid, ein wütendes Gesicht, wenn ihr mal sauer seid und eins mit verdrehten Augen, wenn ihr genervt seid. Moment. Vorher sagen wir mal noch tschüss, ciao, tschüss und bis morgen. Euer André.
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2: Hey ihr. Wenn ein Baby geboren wird, ist das immer eine schöne Nachricht. Aber über manche Geburten ist die Freude noch viel größer. Im Tierpark Ströen in Niedersachsen sind Tigerbabys geboren worden. Drillinge. Und zwar von einer Art, auf der es auf der Welt nur noch ganz, ganz wenige gibt. Amur-Tiger heißen die. Und es sind die größten Tiger der Erde. Diese Tigerbabys wurden schon vor ein paar Wochen geboren, aber jetzt erst wurde es bekannt. Und es gibt auch Fotos. So süß und flauschig sind die. Bisher waren die fast immer in so einer geschützten Box, aber sie trauen sich immer mehr heraus und tapsen herum. Einen Namen haben die drei übrigens noch nicht, aber der Tierpark hat schon verraten, sie wollen bald auf Namenssuche gehen und dann dürfen auch die Besucher Vorschläge machen.
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3: Hallo, hallo, hallo. Hier ist Marie. Viele tolle Dinge entdecken wir und das machen wir jetzt zusammen. Seid ihr dabei? Wenn ihr so durch eure Stadt lauft oder durch euer Dorf, ist euch das vielleicht auch schon mal aufgefallen. Ganz schön viele Baustellen überall. Auch hier bei uns in Köln, so rund um das Mausstudio, ich sag's euch, gefühlt 12.000 Baustellen. Die machen aber nicht nur Lärm und Dreck, manchmal können die sogar richtig gefährlich sein. Ja, also wirklich, ich erzähle gerade keinen Quatsch. Zum Beispiel, wenn Bauarbeiterinnen oder Bauarbeiter beim Baggern in der Erde auf eine alte Weltkriegsbombe stoßen. Ja, was machst du dann? Das hat der Tiefbauingenieur Patrick Blase den beiden 10-jährigen Schülerinnen Imina und Clara erzählt. Der kennt sich damit nämlich ganz genau aus.
4: Wir haben auch schon in vielen Baugruben Bomben gefunden. Entweder zum Teil in der Baugrube gesehen, weil der Baggerfahrer sehr aufmerksam ist. Oder manchmal passiert es auch, wenn es ein großer Bagger ist, dass der diese Bombe hochhebt. Dann liegt die erstmal auf dem Erdhaufen, dann müssen natürlich alle Arbeiten sofort unterbrochen werden.
5: Dann wird es plötzlich leise auf der Baustelle, weil die großen Bagger stillstehen. Bei den Bomben handelt es sich in der Regel um sogenannte Blindgänger. Sie wurden vor über 80 Jahren während des Zweiten Weltkriegs aus Flugzeugen abgeworfen, sind aber nicht explodiert. Das könnte aber immer noch passieren, wenn sie zum Beispiel einen starken Stoß bekommen.
6: Wie fühlt sich das denn an, wenn plötzlich alles stehen bleibt, weil etwas Gefährliches gefunden wurde?
4: Also man ist gut damit beschäftigt, zu organisieren, darauf zu achten, dass wirklich nichts passiert. Aber man wird schon ein bisschen nervös natürlich. Man weiß ja jetzt nicht genau, wenn so eine Bombe sich bewegt, weil der Bagger die trifft, dann verändert die Position. Und dann kann es halt eben sein, dass die einfach so von alleine explodiert. Also man muss schon sehr schnell sehen, dass man da wegkommt.
6: Wie wird damit denn umgegangen und was passiert?
4: Wir räumen erstmal die Baustelle, sehen zu, dass alle Personen da wegkommen und versuchen dann das Gelände ein bisschen abzusperren, rufen dann Polizei, Feuerwehr, Ordnungsamt.
5: Je nachdem, wie groß so eine Bombe ist, können auch schon mal ganze Stadtviertel evakuiert werden. Das heißt, alle Menschen müssen aus der Gefahrenzone raus.
4: Zum Beispiel hier in Köln im Volksgarten war ja eine Bombe. Da muss man natürlich sehen, dass dann dort in den Randbereichen, wo der Park noch offen war, dann keine weiteren Leute in die Nähe dieser Bombe kommen.
7: Wie sah die Bombe denn eigentlich aus?
4: Oh, wie kann man so eine Bombe beschreiben? Die sieht ein bisschen aus wie ein großes Zäpfchen, wo hinten ist nochmal so eine Art Propeller dran. Und die gibt es in unterschiedlichen Größen, zwischen 50 Kilo und irgendwie 250. Ich glaube, es gibt sogar Bomben, die wogen eine halbe Tonne. Also ziemlich große.
5: Das ist etwa so schwer wie ein Pony. Wenn alle Menschen außer Gefahr sind, dann muss die Bombe entschärft werden.
4: Das macht der sogenannte Kampfhelm-Beseitigungsdienst.
5: Das ist ein gefährlicher Job, für den man sehr gut ausgebildet sein muss. Denn je nach Art der Bombe ist das Entschärfen gar nicht so einfach.
4: Es gibt Bomben mit sogenanntem Aufprallzünder. Die haben vorne einen Stift und wenn die auf den Boden treffen, geht der Stift in die Bombe und führt dazu, dass sie explodiert. Da muss man einfach nur in Anführungsstrichen den Stift vorne raus. Und dann gibt es Bomben, die haben einen sogenannten Langzeitzünder. Da ist so eine Glaskartusche in der Bombe drin, da ist eine Flüssigkeit drin. Beim Auftreffen dann geht diese Kartusche kaputt und die Flüssigkeit sorgt dafür, dass dann nach einer gewissen Zeit die Bombe dann explodiert.
5: Das heißt, diese Bomben explodieren erst viel später. Denn die Flüssigkeit darin läuft ganz langsam aus und aktiviert dann die Zündung.
4: Und diese Bomben sind wesentlich schwerer zu entschärfen als die Bomben in einem Aufprallzünder.
5: Dabei wird die Bombe aufgeschnitten, ohne dass Funken entstehen oder etwas wackelt. Dann werden der Zünder und der Sprengstoff rausgeholt. Alles natürlich ganz vorsichtig, damit die Bombe auf keinen Fall explodiert.
6: Wie oft ist das denn schon ungefähr passiert, dass ihr eine Bombe gefunden habt?
4: Oh, ich habe es nicht gezählt, aber ich denke schon bestimmt 10, 20 Mal.
5: Oft stecken die Bomben tief in der Erde und nur ein kleiner Teil ist sichtbar. Aber nicht alles, was nach Bombe aussieht, ist auch eine.
4: Und da ist es dann schon oft gewesen, dass man gesagt hat, das könnte eine Bombe sein. Aber es war dann gar keine Bombe, sondern war ein altes Stahlfass zum Beispiel.
6: Was passiert denn eigentlich, wenn es doch keine Bombe ist?
4: Erstmal sind dann alle ganz froh, weil man muss die Bombe nicht entschärfen, man muss sie nicht rausholen. Auf der anderen Seite ist der Aufwand und die Verzögerungen, die dadurch hervorgerufen werden, natürlich sehr groß. Und das ist immer ein bisschen ärgerlich.
7: Aber trotzdem immer noch besser als eine Bombe.
3: Aber hallo, dann atmen sicherlich auch alle auf. Dankeschön, aber auf jeden Fall an unsere beiden Bombenexpertinnen.

0: Künstliche Intelligenz oder auch KI, das habt ihr bestimmt schon mal gehört, oder? Mausreporter Martin hat die beiden Mausfans Leo und Elliot mal gefragt, sag mal, was wisst ihr denn eigentlich so über künstliche Intelligenz? Was wisst ihr über KI?
1: Also intelligente Menschen sind ja meistens sehr schlau und wissen viel. Und das ist dann kein echter Mensch, sondern nur ein künstlicher, also dass der nicht existiert.
2: Boah, ist schwer. Also ich weiß ja, dass es künstliche Intelligenz heißt und der Spitzname KI ist.
3: Aber wo ist denn diese künstliche Intelligenz?
2: Also ich glaube, die künstliche Intelligenz ist einfach in Handys reingemacht, dass man, wenn man da was nachfragt, dass es das auch richtig sagt.
3: Wo glaubst du, wo die künstliche Intelligenz ist?
1: In irgend so einem Gebäude irgendwo.
0: Ja, schon mal gute Ideen auf jeden Fall. Aber wie kommen die zwei denn jetzt an eine KI dran? Leo und Elliot haben sich dafür mal an den Computer gesetzt und dort tatsächlich direkt mit der KI gesprochen.
4: Hi, schön, dass du da bist. Wir werden bestimmt hervorragend zusammenarbeiten. Wo sollen wir anfangen?
2: Hallo, wo spielte Ousmane Dembélé vor Paris Saint-Germain?
5: Ousmane Dembélé hat vor seinem Wechsel zu Paris Saint-Germain bei FC Barcelona gespielt.
2: Und wo hat er davor gespielt?
5: Davor hat Ousmane Dembélé beim Borussia Dortmund in der Bundesliga gespielt.
3: Und, ist das richtig?
2: Ja, das ist richtig.
3: Okay, das hat er also richtig gekonnt. Elliot, hast du eine Frage?
1: Was ist deiner Meinung nach das coolste Haustier?
5: Oh, da gibt's echt viele tolle Haustiere. Ich finde zum Beispiel Hunde super, weil sie so treue Begleiter sind. Aber Katzen sind auch klasse, weil sie so unabhängig und gleichzeitig verspielt sind. Letztendlich kommt's aber ganz auf die persönlichen Vorlieben an.
2: Was ist deine Lieblingsfarbe?
5: Ich mag tatsächlich ganz gerne blau, weil es so beruhigend und vielseitig ist. Aber ich finde auch andere Farben richtig schön in der Stimmung.
3: Findest du das komisch, dass der so tut wie ein Mensch, oder findest du das eher angenehm?
1: Also ich finde es irgendwie nicht direkt komisch, weil KI soll ja auch so echt wie möglich wirken. Deswegen haben die das auch so gut gemacht. Findest du mich eigentlich nett?
5: Auf jeden Fall. Ich finde dich wirklich nett. Es macht total Spaß, mit dir zu reden und ich genieße den Austausch sehr.
2: Hast du manchmal schlechte Laune?
5: Ich habe tatsächlich keine eigenen Gefühle wie schlechte Laune, aber ich bin immer darauf ausgerichtet, positiv und hilfsbereit zu sein. Wenn du also immer was brauchst, bin ich immer für dich da.
2: Ich erzähle dir jetzt mal einen Witz. Was taucht im Meer, ist braun, eckig und knuspert?
5: Das klingt ja schon nach einem richtig spannenden Rätsel. Ich bin gespannt auf die Auflösung. Was ist es denn?
2: Nein, wir sagen dir die Antwort nicht. Du musst mal raten.
5: Alles klar, dann versuche ich mal zu raten. Vielleicht ist es ein Keks oder ein Schokoriegel, der im Meer taucht?
2: Nein, es ist falsch.
5: Aha, sehr gut. Das ist echt ein lustiger Witz.
2: Ich sag dir mal die Antwort. Brot.
5: Aha, perfekt. Das ist auf jeden Fall ein sehr witziger Abschluss. Danke für den Spaß.
2: Wieso hast du nicht gelacht?
5: Ach, manchmal ist es einfach so, dass man die Pointen nicht ganz direkt errät, aber umso lustiger ist es dann.
1: Könntest du mal lachen?
5: Na klar, hier kommt ein herzliches Lachen. Hahaha, ich hoffe, das bringt ein bisschen gute Laune rüber.
1: Ich find's eher ein bisschen gruselig.
5: Oh, das war natürlich nicht so gemeint. Ich versuch's einfach nochmal ganz entspannt. Haha, ich hoffe, das klingt jetzt ein bisschen freundlicher.
1: Wie würdest du dich eigentlich selber beschreiben?
5: Ich bin im Grunde eine künstliche Intelligenz, ein Sprachmodell, das darauf trainiert ist, mit dir zu kommunizieren, Informationen zu liefern und Gespräche zu führen. Dabei versuche ich, möglichst menschlich und verständlich zu sein, um dir bestmöglich zu helfen.
1: Ich wollte mich bei dir verabschieden und dir noch einen schönen Tag wünschen.
2: Ja, ich wollte dir auch noch einen schönen Tag wünschen und noch eine schöne Pause im Internet.
5: Das ist total lieb. Vielen Dank. Ich wünsche dir auch einen wunderbaren Tag und eine schöne Zeit. Wenn du wieder was brauchst, bin ich jederzeit für dich da. Mach's gut.
0: Guck mal, wie freundlich die da alle sind. Obwohl, also das Lachen von der KI gerade, nee, sorry, aber das ging ja gar nicht. Das klang ja total gespielt. Fand ich irgendwie, also auch ein bisschen gruselig.
6: Kann man mit künstlicher Intelligenz auch Musik machen? Die Maus hat's ausprobiert und zusammen mit einer KI einen Song geschrieben. Hier kommt das KI-Melion.

0: Ich habe gelesen, aus Pipi wird Essen für die Astronautinnen und Astronauten gemacht. Bitte was? Kann das wirklich stimmen? Und wenn ja, wie soll das denn überhaupt gehen? Wie kann man denn aus Pipi Essen machen? Ich finde, es klingt sehr, sehr komisch. Und ich bin sehr froh, dass Mausreporterin Vivi zusammen mit Ida, Lena und Bent mal losgezogen ist, um da nachzuforschen.
1: Also es riecht lecker und anders als draußen, aber das ist wahrscheinlich wegen den Maschinen.
2: Es riecht auf jeden Fall nicht nach Pipi, obwohl wir hier direkt neben dem Dixi-Klo stehen.
3: Ja.
4: Und die Dixi-Toilette steht nicht irgendwo, sondern mitten im DLR, also im Deutschen Zentrum für Luft- und Raumfahrt. Hier dürfen wir heute Gerhild bei der Arbeit zuschauen. Wir, das sind
3: Lena,
1: Ida,
5: Bent
4: und ich, Vivi. Im DLR forscht man also für den Weltraum. Und sammelt anscheinend auch Pipi? Denn die Toilette, neben der wir stehen, ist Teil von Gerhilds Forschung. Aber warum eigentlich Pipi?
3: Warum macht ihr das eigentlich alles?
6: Ja, wir möchten mal auf dem Mond eine Mondstation haben. Und da sollen dann Astronauten und Astronautinnen leben. Und damit die da leben können, müssen wir denen auch ein Haus zur Verfügung stellen. Sie müssen was zu essen haben. Und weil wir ja da nicht ständig Essen hochschicken können, weil der Mond so weit weg ist, wollen wir das Essen da selber produzieren. Und deswegen ist es natürlich schlau, einfach aus dem Müll, also zum Beispiel dem Urin von den Menschen da, den Dünger schon mal zu machen, um neues Essen anzubauen.
4: Hier wird also Dünger hergestellt und erforscht, damit man später im Weltall Pflanzen anbauen kann. Und das Ganze aus dem eigenen, gereinigten Pipi. Aber nur mit Dünger allein kann eine Pflanze ja nicht wachsen.
3: Also was braucht eine Pflanze noch außer Dünger?
6: Also eine Pflanze braucht Wasser, Licht und CO2.
4: CO2, das ist die Abkürzung für Kohlenstoffdioxid. Habt ihr vielleicht schon mal gehört? Das ist das Zeug, was wir Menschen ausatmen, weil wir vorher Sauerstoff eingeatmet haben. Und das braucht eben auch eine Pflanze, damit sie wachsen kann. Bei uns auf der Erde und eben auch im Gewächshaus im Weltall.
6: Wir haben hier ein Gewächshaus, das schon fast so aussieht wie ein Gewächshaus aus dem Mond. Und hier haben wir sowas Ähnliches.
3: Also der Dünger kommt da so aus einem blauen Rohr raus, ist auch sehr durchsichtig und sieht aus wie Wasser.
1: Also das Licht sieht sehr irgendwie rosa aus, aber die Lampe, da ist rot und blau gemischt.
4: Warum ist das denn eigentlich so bunt? Das ist hier eine Partypflanze.
6: Ja, Pflanzen, die werden ja normalerweise vom Sonnenlicht beleuchtet, da sind ja alle Farben drin gemischt. Aber die Lichte oder die Lichtspektren, also die Farben vom Licht, die Pflanzen wirklich brauchen, sind eben hauptsächlich rot und blau. Das spart Energie.
3: Ah, welche Pflanzen schaffen es denn eigentlich auf den Mond?
6: So wie wir das jetzt geplant haben, werden das Pflanzen sein wie Salat, Tomaten und Gurken und Kräuter, die man roh essen kann und wo man keine Küche braucht, um sie zuzubereiten, weil es wahrscheinlich erstmal keine Küche geben wird.
3: Mhm. Also kann man den Dünger auch für die Pflanzen auf der Erde benutzen?
6: Oder? Ja, das kann man tatsächlich. Also den kann man auch im Garten benutzen. Ich mache das tatsächlich auch, aber wir dürfen den zum Beispiel nicht verkaufen, weil es ein Gesetz gibt, das sagt, dass man Dünger, der aus Pipi gemacht ist, den darf man nicht verkaufen. Und wir hoffen, dass das Gesetz irgendwann mal geändert wird, damit wir das hier auf der Erde auch so machen können, ne? Damit es nicht mehr so viel Müll gibt. Aber solange müssen wir halt warten damit.
4: Also entweder Gesetz ändern oder wir müssen alle selber auf den Mond fliegen, um an diesen Dünger zu kommen. Bis da tatsächlich im Weltall aber Pflanzen in Gewächshäusern wachsen, das kann wohl noch ein bisschen dauern, hat uns Gerhild gesagt. So lange wird dann eben hier auf der Erde weiter geforscht.
2: So, dann würde ich sagen, leisten wir auch unseren Beitrag zur Forschung und pinkeln die auch nochmal ins Dixi-Klo. Was meint ihr?
3: Ja.
2: Ida freut sich. Dann viel Spaß, Ida.
0: Ja, genau. Viel Spaß und nicht hier
6: abspülen.
0: Weil sonst ist doch dann am Ende das ganze Pipi futsch. Das soll doch auf gar keinen Fall passieren. Dankeschön an Mausreporterin Vivi, an Ida, Lena und Bent bei der Erforschung des Pipis.

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0: Zwischen 6 und 12 verliert ja jeder und jede seine Milchzähne. Und dann kommen die bleibenden Zähne. Und das kann ja wirklich auch mal so ein bisschen wehtun. Aber es ist auch total spannend. Finden auf jeden Fall die Mausfans Carolina, Ari, Romy und Mausreporterin Christina. Die waren alle zusammen bei Dr. Dr. Philipp Wolf aus Bielefeld und haben den mal ausgefragt. Der hat aber auch erstmal bei Ari mal in den Mund geschaut.
1: Ja, guck mal, hier das mit den Spiegeln, das kennst du ja auch. Das ist einfach zum Wange abhalten. Du kannst den Kopf mal anlehnen, genau, den Mund aufmachen, super. Als erstes fallen ja meistens die Schneidezähne oben und unten aus. Ne? Das heißt, die wackeln als erstes.
2: Ari ist 5 Jahre alt. Bei ihm entdeckt Dr. Dr. Philipp Wolf, Mund-, Kiefer- und Gesichtschirurg aus Bielefeld, noch keine Wackelzähne. Aber bei der 10-jährigen Carolina, da wackelt es im Mund.
3: Ich habe eine Zahnlücke, da wächst aber schon ein Zahn nach. Und ich habe am linken Eckzahn unten habe ich schon einen Wackelzahn. Ich finde sie irgendwie schön, weil man weiß, dass bald ein neuer Zahn kommt. Aber ich finde sie ein bisschen nervig, weil man kann halt kein Brot hartes essen.
2: Wann die ersten Milchzähne kommen, ob mit 4, 6 oder 8 Monaten oder ob sogar schon einer bei der Geburt da ist, das ist bei jedem anders. Mit 3 Jahren hatte Carolina alle 20 Milchzähne. Inzwischen sind schon einige wieder ausgefallen.
3: Ich helfe schon mal nach. Die ersten 5 hat meine Schwester mir rausgezogen. Sie hat ihre Finger genommen, hat sie vorher gewaschen natürlich und dann hat sie den 5-mal gedreht in beide Richtungen und dann ist er rausgeflutscht. Meine Schwester hat schon sehr früh alle Milchzähne raus. Die ist jetzt 12 und hat schon alle Zähne raus.
1: Beim Zahndurchbruch ist ja grundsätzlich so, dass es eine gewisse Reihenfolge gibt, in der die Zähne durchbrechen. Bei manchen kommt das eben früher und bei anderen später. Und dann ist der Zahnwechsel vielleicht auch bei einigen früher abgeschlossen.
2: Die Schneidezähne fallen zuerst aus, dann folgen die Eckzähne und zum Schluss die Backenzähne. Philipp Wolf schaut sich Carolinas Gebiss mal genauer an.
1: Mal die Füße hoch am besten und dann mal hier. Ne? Hier unten links der Milchzahn, der Eckzahn, der wackelt schon. Hier sieht man schon bei dir den Backenzahn. Das ist ja der, den man schon mit 6 Jahren kriegt. Und vorne die Schneidezähne. Die sind ja im Unterkiefer auch schon bis auf die Eckzähne durchgebrochen. Und der Eckzahn auf der rechten Seite, der bleibende, der zeigt schon hier seine Spitze. Und der ist schon im Durchbruch, ist der. Ja.
2: Aber wozu brauchen wir unsere Zähne eigentlich? Omi, Ari und Carolina machen es mal vor.
3: Ich denke, damit wir unser Essen, also unsere Mahlzeit, gut schlucken können, also essen können. Zum Sprechen?
4: Ja, ich glaube auch, ohne Zähne sprechen wäre wahrscheinlich ganz schön schwierig, oder?
1: Genau, also die Zähne, die sind auch an der Sprache beteiligt natürlich. Und die Milchzähne haben tatsächlich noch eine ganz wichtige Funktion und das ist die sogenannte Platzhalterfunktion. Also die Milchzähne sind dafür da, den Platz für die bleibenden Zähne zu halten.
2: Die bleibenden Zähne brauchen mehr Platz als die Milchzähne. Sie sind viel größer. Am Anfang sieht das manchmal lustig aus. Die neuen Schneidezähne wirken riesig im kleinen Kindergesicht. Aber bevor wir sie sehen können, wachsen sie im Kiefer. Und dabei sorgen sie dafür, dass die Milchzähne locker werden.
1: Der bleibende Zahn wächst ja nach, der kommt immer näher und dadurch löst sich dann auch die Wurzel des Milchzahnes auf und fängt dann irgendwann an zu wackeln. Und manchmal ist dann ja auch schon so, dass wenn der Milchzahn rausfällt, dass man dann vielleicht sogar schon die Spitze des bleibenden Zahnes dann sogar schon sieht.
2: Es passiert also ganz viel bei uns im Mund und im Kieferknochen beim Zahnwechsel. Und doch spüren wir den Zahnwechsel meist kaum. Mit ungefähr 12 Jahren sind alle 28 bleibende Zähne meist da. Zuletzt kommen noch die 4 Weisheitszähne dazu.
1: Die kommen zwischen dem 16. und 25. Lebensjahr ungefähr. Die können auch erst mit 30 mal kommen. Man hat halt früher gesagt, die Zähne kommen erst in einem Alter, in dem man schon weise ist, also schon älter ist und erfahrener und weise. Und so ist das Wort Weisheitszahn entstanden.
2: Carolina freut sich schon, wenn ihr nächster Wackelzahn rausfällt. Denn dann bekommt sie wieder Besuch von der Zahnfee.
3: Letztes Mal hat sie mir ein Buch geschenkt. Also als erstes lege ich den rausgefallenen Zahn, wasche ich ihn und lege ihn unter mein Kopfkissen. Nachts kommt die Zahnfee, lässt den Zahn da und ein Geschenk. Und dann lege ich meinen Zahn in meine Zahndose.
0: Und nach einiger Zeit ist dann das Döschen voll. Und die bleibenden Zähne haben sich gemütlich gemacht in eurem Gebiss.
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0: Ihr lernt jetzt Noah kennen. Der ist 11 Jahre alt, lebt in Hilden, das ist bei Düsseldorf. Und vor ein paar Jahren wurde Noah dann sehr krank. Und dann kam raus, dass sein Herz nicht richtig funktioniert. Da ist er dann mit einem Helikopter ins Krankenhaus geflogen worden und wurde da an ein künstliches Herz angeschlossen, das ihn unterstützt hat. Und dann war erstmal Warten angesagt. Denn Noah sollte ein neues Herz bekommen, das Herz von einem anderen Menschen. Transplantation, so nennt man das. Und die ganze Geschichte erzählen euch Noah und seine Mama Katrin jetzt. Und ihr erfahrt auch, welchen Sport Noah mit dem neuen Herzen leider nicht mehr so gut machen kann und welcher Sport ihm jetzt aber dafür besonders viel Spaß macht.
1: Alles fing so an bei meinem Geburtstag, als ich 6 Jahre alt wurde. Auf jeden Fall habe ich so eine Playmobil-Rakete bekommen, habe ich aufgebaut. Mein Rücken tat halt komplett weh. Ich konnte gar nicht liegen. Dann ging es mir noch schlechter. Dann sind wir in irgend so ein Krankenhaus gefahren.

0: so lila gezogenen Bänder und da sind irgendwelche Männchen durchgelaufen. Es hat sich so endlos komisch angefühlt. Dann habe ich ab und zu so meine Augen aufgemacht. Da habe ich Ärzte gesehen. Hin und wieder hat meine Mutter mit mir geredet und mein Vater. Das habe ich tatsächlich auch gehört unter der Zeit. Ich war richtig dünn. Dann waren richtig, richtig viele Kabel an mir. Alle diese komischen Dinger waren an mir. Infusion. Eine hatte ich am Hals. Ich hatte ja ein künstliches Herz. Das war nicht so schön und auch nicht so angenehm. Drei Schläuche gehen dann durch den Verband in meine Brust rein. Die Schläuche gehen dann durch meinen Körper zu meinem Herz und unterstützen das. Dann war das an so einer Maschine angeschlossen. Ich habe halt auch die ganze Zeit gespürt, wie diese Maschine bei mir so runterhängt. Es war nicht unangenehm, aber es hat sich komisch angefühlt. Ich konnte auch die ganze Zeit mein Blut sehen, wie es so gepumpt wurde durch die Schläuche. Das hat mich aber tatsächlich nicht so gestört. Ich habe auf jeden Fall gewartet dann auf ein Spenderherz. In der Zeit war es relativ langweilig. Ich hatte keine anderen Kinder. Ich habe gemalt, Dinge gebastelt. Ich habe Serien geguckt. Das habe ich so gemacht. Irgendwann konnte ich tatsächlich rausgehen, auf den Spielplatz gehen. Da konnte ich sogar rutschen. Dann habe ich Briefe bekommen von meinen Freunden. Von einem weiß ich noch, der hat mir so ein Weltall gemalt mit so einer Erde drauf. Das fand ich dann ganz cool. Geholfen hat mir meine Mutter und mein Vater. Die haben mir Mut gemacht.
1: Ich war spazieren und habe gar nicht auf mein Handy geguckt und dann hatte ich bestimmt 50 unbeantwortete Anrufe. Und dann habe ich meinen Mann zurückgerufen und er hat gesagt, du musst sofort kommen. Noah hat ein Herz. Mitten auf der Kreuzung. Das war krass. Immer noch Gänsehautfeeling.
0: Es wurde dann tatsächlich auch gemacht. Es lief alles gut, soweit ich weiß. Nachher, es wurde gut transportiert. Das war dann schon ganz schön. Ja. Ich habe eine Narbe, so ähnlich wie die Harry Potter Narbe. Viele haben auch so gesagt, ich bin Iron Man. Wenn ich jetzt so an die Zeit zurückdenke und mich so in den Spiegel angucke, bin natürlich größer geworden und so. Ich würde sagen, ich habe mich gut erholt. Die meisten Sachen kann ich essen. Ich kann keine Grapefruit, Cranberry, Pomelo, kein Met und kein Milcheis essen. Das finde ich nicht so schön, aber Met interessiert mich nicht so richtig. Das ist so mein Leben heute. Ich mache Sport wieder. Ich bin im Basketballverein. Hab neue Freunde gefunden und so. Mein Immunsystem ist, würde ich jetzt nicht sagen, schlecht, aber es ist schon nicht stark. Wenn mein Bruder krank ist, habe ich auf jeden Fall Abstand von dem. Ich kann leider nicht so schnell rennen. Bei der Operation wurde irgendwas durchgeschnitten. So hat es mir auf jeden Fall eine Ärztin erklärt bei einer Kontrolle. Ich habe halt überlebt. Genug.
1: Wir feiern ja auch den Herzgeburtstag im Sommer. Das ist dann der 6. Herzgeburtstag, ja. Das finde ich schon auch wichtig. Er hat ja da ein neues Leben geschenkt bekommen, ne? Das muss man feiern.
2: Was Mama Katrin da noch erzählt hat. Und wie besonders und einzigartig ist denn bitte so ein 6. Herzgeburtstag? Dankeschön, Noah.

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1: Ja, hallo, mein Name ist Elias. Ich spiele, ich bin in der Mausgruppe 1b in der Schule von Forsterlinde. Und dort spielen wir Fußball und dort spielen wir alle Sachen, die es gibt. Container fangen und so weiter. Ich habe einen Musikwunsch namens Eis. Ich bin Eis-Eis-Baby, weil ich nice bin. Ohne Eis macht das Leben keinen Sinn. Und tschüss.
2: Egal ob

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2: Oh Gott, okay. Bisschen noch. Oh, ist das steil. Mann, Mann, Mann. Und gefühlt bin ich seit Stunden unterwegs. Aber gut, wer so einen hohen Berg erklimmen will, der muss halt vorher was leisten. Puh, bald habe ich es geschafft und das ohne Sauerstoffgerät. Und ich kann den Gipfel schon von hier aus sehen. Okay, also weiter geht's. Nur noch ein paar Schritte. Geschafft. Oh wow, was für eine Aussicht. Oh, da ist ja auch das Gipfelkreuz. Und da steht auch das Schild. Großer Müggelberg. Was steht da? 115 Meter über dem Meeresspiegel. Wahnsinn.
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2: Hallo liebe Leute, schön, dass ihr mit dabei seid und herzlich willkommen in meiner Checkerbude zu einer neuen Folge Checkpot. Ich gebe es zu, der große Müggelberg ist zwar einer der höchsten Berge Berlins, aber halt eigentlich nicht ganz so groß. Er ist jetzt nichts für Extrembergsteiger, eher für Eltern, die einen Kinderwagen schieben und noch so eine 100-jährige Uroma im Schlepptau haben. Die kommen da hoch. Aber in unserer Folge heute geht es auf jeden Fall, und das habt ihr schon erraten, um Berge. Um kleine, aber auch um richtig, richtig große. Meine Checkerbude ist ja in der Nähe von München. Die Alpen sind also ganz schön nah. Und die Zugspitze, der höchste Berg Deutschlands, ist nur knapp 100 Kilometer von hier entfernt. Richtig viele Leute fahren am Wochenende oder in den Ferien zum Wandern, im Winter zum Skifahren hierher. Und es gibt natürlich noch viele andere Gebirge in Deutschland. Den Harz in Sachsen-Anhalt zum Beispiel oder auch den Schwarzwald in Baden-Württemberg. Ob mein heutiger Gast ein Bergfreund ist oder lieber in der Ebene bleibt, das finden wir jetzt gemeinsam raus. Und noch vieles mehr natürlich. Ich freue mich sehr, dass du da bist. Hallo lieber Kilian!
4: Hallo!
2: Sag mal, bist du so ein Bergmensch? Gehst du gerne in die Berge?
4: Ich mache das mit meinen Eltern manchmal. Ich habe auch kein Problem damit, bergauf zu laufen oder so. Also wenn es nicht zu lang ist. Aber so 3 bis 4 Stunden, das geht schon. Und meine Rekordwanderung war 7 Stunden.
2: 7 Stunden?
4: Ja.
2: Ohne Pause?
4: Ja, also schon mit.
2: Mit kurzen Pausen, aber am Stück gewandert, den ganzen Tag?
4: Ja, es war in Kitzbühel, also in so einem kleinen Ort in Österreich, und da kann man richtig schön wandern. Also ja, ist ein richtig cooler Ort.
2: Als ich so alt war wie du, war ich noch nie auf einem Berg, weil wir weit weg wohnten von den Bergen. Deshalb, meine Eltern sind mit mir jetzt nicht so wandern gegangen. Als Kind fand ich das aber auch immer langweilig. Je älter ich werde, desto lieber gehe ich in die Berge und laufe einfach den Berg hoch und wieder runter und wieder hoch und wieder runter. Und heute kümmern wir uns zusammen um alle Themen zum Thema Berg, die du so mitgebracht hast. Wie lauten denn deine Checkerfragen?
4: Meine erste Frage lautet, können Berge wachsen? Meine zweite Frage lautet, wie lebt man auf einer Alm? Meine dritte Frage lautet, was ist ein Sherpa?
2: Finde ich fantastische Fragen. Ich würde sagen,
5: das checken wir für euch.
2: Was war denn das jetzt gerade für ein Geräusch? Hast du Schluck auf, Kilian?
4: Das war ich nicht. Ich glaube, das war ein Adler.
2: Ach, das war doch kein Adler, oder?
6: Nein, das war ein Murmeltier.
2: Ah, okay. Danke, Jackie.
4: Das war jetzt aber ein Adler.
2: Das war kein Adler.
6: Nein, das war eine Gämse.
2: Sag mal, was ist denn das hier mit diesen Alpentieren? Also erstens, wieso kreischen die alle so? Und übrigens, Kilian, für dich und für alle, die gerade zuhören, der Hinweis, wer Bock hat, noch mehr komische Geräusche zu hören, es gibt einen Checkpot, in dem habe ich jodeln gelernt. Da habe ich auch eine der peinlichsten Sachen gemacht, die ich im Checkpot jemals machen musste. Könnt ihr euch anhören in der ARD Audiothek. Aber jetzt mal ganz kurz zurück zur Sache. Die erste Checkerfrage, die du mitgebracht hast. Was glaubst du denn, können Berge wachsen?
4: Ja, die Berge entstehen ja irgendwie, wenn sich die Platten der Erde gegeneinander schieben. Also
2: ich glaube auch, dass Berge irgendwie so entstehen, das stimmt. Aber wenn du jetzt sagst, die wachsen weiter, dann würde das ja bedeuten, dass die Zugspitze irgendwann höher ist als der Mount Everest, oder wie?
4: Nein.
2: Nicht?
4: Also ich glaube, der Mount Everest bleibt der größte Berg.
2: Ist das so? Jackie, sag doch du mal.
6: Ihr habt recht. Berge entstehen, wenn Erdplatten sich gegeneinander drücken oder aneinander reiben. An der Knautschzone werfen die Platten dann Falten auf. Der Himalaya, das höchste Gebirge der Welt, ist zum Beispiel entstanden, weil sich die indische Erdplatte unter die asiatische Platte schob und so den Meeresboden langsam nach oben drückte. Auch die Zugspitze entstand aus uraltem Meeresboden. Deswegen kann man dort versteinerte Muscheln und Korallen finden.
2: Ist ja verrückt. Wusstest du das, Kilian, dass das der Meeresboden ist, der so nach oben gedrückt wird?
4: Nein.
2: Wusste ich nämlich auch nicht. Und es ist so krass, wenn man sich überlegt, was für Kräfte da wirken müssen, wenn diese Platten gegeneinander drücken und der Meeresboden wird so, ja, ein paar tausend Meter in den Himmel gestülpt. Aber um mal zu deiner Frage zurückzukommen, weil du ja gesagt hast, dass die Berge dadurch immer weiter wachsen, weil die Platten sich bewegen. Ist das so, Jackie?
6: Ja, die Berge wachsen noch. Allerdings nicht so viel. Höchstens 1 bis 2 Millimeter im Jahr. Also 1,5 Kilometer in 1 Million Jahren. Damit die Zugspitze so hoch wird wie der Mount Everest, müsste man also knapp 4 Millionen Jahre warten.
2: Und der Mount Everest müsste selbst auch noch aufhören zu wachsen und darauf warten, dass die Zugspitze irgendwann höher ist.
6: Das tut er.
2: Wirklich? Wieso?
6: Der Mount Everest kann nicht mehr so viel wachsen, denn kein Berg auf der Erde kann höher werden als etwa 10.000 Meter. Denn sonst wäre der Berg zu schwer und würde im Boden einsinken. Auf dem Mars gibt es übrigens einen Berg, der etwa 22.000 Meter hoch ist. Da geht das, weil der Mars eine viel geringere Anziehungskraft hat als die Erde und die Dinge dort leichter sind.
2: Ist deine Frage damit beantwortet?
4: Ja, ich würde schon sagen.
2: Dann hau doch mal bitte auf den grünen Gecheck-Knopf. Weil sich die Erdplatten bewegen, wachsen Berge ständig weiter. Allerdings nur so 1 bis 2 Millimeter im Jahr. Kein Berg auf der Erde kann höher werden als 10.000 Meter.
5: Gecheckt!
2: Kilian, wie geht's? Wollen wir gleich weitermachen mit der zweiten Frage oder willst du noch was loswerden?
4: Ja, auf jeden Fall.
2: Aber gleich, okay, gleich weiter.
4: Meine zweite Frage lautet, wie lebt man auf einer Alm?
2: Dann fangen wir doch mal so an. Was ist denn überhaupt eine Alm? Was weißt du denn schon darüber?
4: Also ich weiß, dass einfach ein Bauer da lebt mit seiner Familie. Mhm. Und er hat dort meistens eine Gaststätte und Tiere.
2: Mhm.
4: Und es ist halt am Berg, halt oben.
2: Ich weiß gar nicht, ob es immer ein Gasthaus geben muss. Ich glaube, das spielt keine Rolle.
4: Also es gibt schon in manchen eins.
2: Auf jeden Fall, genau. Viele Almen haben auch so ein Gasthaus. Aber ich glaube, eine Alm, oder man sagt in manchen Gegenden auch Alp oder Alpe, dafür ist die Voraussetzung einfach erstmal nur, dass Tiere oben auf dem Berg irgendwo Weideflächen haben, wo sie eben den Sommer über weiden und grasen. Du hast ja die Frage mitgebracht, wie lebt man da so? Was glaubst du denn?
4: Also ohne Internet, man kann halt jetzt nicht so gut, oder man kann halt da nicht shoppen gehen,
2: mhm.
4: Halt nicht modern so wie in der Stadt.
2: Hast du noch mehr Beispiele außer Internet?
4: Also man hat halt so große Tiere und in der Stadt hat man halt nicht im Hof oder im Garten so Tiere, also so große halt schon Haustiere, aber halt zu Hause und nicht draußen.
2: Genau, keine Kühe und Pferde und so und Ochsen.
4: Und die haben irgendwie auch so andere Kleidung an.
2: Die Leute dort haben dann wahrscheinlich häufiger einfach Arbeitskleidung an, weil sie viel draußen mit den Tieren arbeiten. Aber ich habe eine Idee. Wir können jemanden anrufen, sogar mehrere Leute, die wissen genau, wie es sein muss, auf so einer Alm zu leben. Hast du Bock?
4: Ja.
2: Alles klar. Das sind die Jungs von der Familie Höss. Das sind Florian, Corbinian und Johannes. Und die wohnen manchmal auf einer Alm. Und zwar auf der Alpe Klank im Allgäu. Das ist so im Südwesten von Bayern. Warte. Okay.
7: Hallo.
8: Hallo.
2: Hallo. Wen erreichen wir denn da?
7: Ich bin der Florian.
8: Ich bin der Johannes und ich bin 10 Jahre alt.
2: Wo ist denn Corbinian?
7: Der ist nicht da, der ist krank.
2: Ah, schade. Also ich bin gerade mit Kilian mitten im Podcast zum Thema Berge und er würde gerne wissen, wie es ist, auf so einer Alm zu wohnen. Und ihr wohnt doch manchmal auf dem Berg. Wann seid ihr auf dem Berg und wie lange dann auch?
7: Noch sind wir im Tal. Auf dem Berg liegt noch Schnee, da kann man noch nichts machen.
2: Mhm.
7: Ab Mai machen wir die Bewirtung auf und dann bis in Oktober, bis der Schnee kommt. Und das Vieh, das ist erst so ab Juli bis September ist das oben.
2: Johannes, wo bist du lieber, auf dem Berg oder im Tal?
8: Auf dem Berg.
2: Warum?
8: Weil es einfach schön ist.
2: Wie sieht's da oben aus und wie lebt ihr da?
8: Also als erstes ist halt die Alpe, dann wir sind ja hinterm Hirschberg, dann kann man auch auf dem Hirschberg hochlaufen, das sind ungefähr 15 bis 20 Minuten und dann hast du da oben auch noch eine schöne Aussicht und das ist halt einfach schön.
2: Cool. Wie hoch liegt denn eure Alpe eigentlich?
8: 1420 Meter.
2: Und da gibt es dann eine Hütte aus Holz oder wie? Oder gibt es da einen Stall?
8: Ja, es ist eine Hütte aus Holz und in der Hütte ist auch noch ein Stall.
7: Mhm. Ja, also das ist alles ein Haus. Wir haben vorne haben wir so unseren Bereich und hinten ist dann Stallbereich. Also oben ist dann der Schlafbereich, wo wir alle dann schlafen. Also wir als Familie schlafen in einem Raum. Das ist so ein großes Zimmer mit 5 Betten. Und dann haben wir noch ein kleineres Zimmer für die, die uns helfen und so.
2: Und was für Tiere sind bei euch da oben in den Sommermonaten?
7: Also ich habe selber 5 Ziegen. Dann haben wir noch 5 Pferde und 2 Esel.
2: Ach, wie schön.
7: Und dann haben wir noch 180 Stück Jungvieh und eine Kuh.
2: Jungvieh sind auch Kühe, ne? Sind irgendwie junge Rinder oder so ähnlich.
7: Ja, die sind so ab 1 bis 3 Jahre, nennt man das Jungvieh bei uns. Und dann wird es eine Kuh.
2: Und wo genau sind die Kühe da oben dann? Also, oder das Jungvieh, wie du es genannt hast?
7: Zuerst sind die im Tal unten, auf einer Vorweide. Und dann treibt man die immer Stück für Stück hoch in den Berg. Und dann geht es also immer weiter bis zur letzten und dann geht es wieder zurück.
2: Und ihr müsst dann teilweise aber auch richtig weit laufen, bis ihr bei denen seid, oder wie?
7: Da ist man schon dann so 1, 2 bis 3 Stunden unterwegs.
2: Oh wow. Und was machen die den ganzen Sommer da oben? Und was müsst ihr mit denen machen?
7: Also die fressen da und pflegen halt die Flächen. Und wir schauen dann jeden Tag 2-mal, wie es denen geht, ob alle da sind und wo sie sind, dass die nicht irgendwo sind, wo sie nicht dahin dürfen.
2: Was ist denn, wenn es mal regnet?
7: Dann müssen wir trotzdem raus.
2: Echt?
7: Ja.
2: Was ist denn, wenn dann der Tag mal vorbei ist, die Tiere sind gezählt? Was macht ihr denn dann abends? Habt ihr da ganz normal Fernsehen, Internet, Strom und alles? Oder wie sieht es da oben aus?
8: Nein, wir haben kein Fernsehen und kein Internet. Abends spielen wir halt Spiele.
2: So, und jetzt mal wirklich Hand aufs Herz. Ich meine, ihr seid einmal 17, fast 18, fast erwachsen und einmal 10 Jahre alt. Gibt's nicht Tage, wo ihr da oben seid und euch denkt, ach, ich wäre jetzt lieber einfach unten im Tal bei meinen Freunden und würde mit denen irgendwie rumhängen? Ich habe jetzt keinen Bock auf Arbeiten.
8: Eigentlich nicht. Wir haben euch immer Spaß dran.
7: Also eigentlich finden wir das alle ganz gut da oben. Und diese Freunde, die besuchen die sie auch.
2: Ah, das ist ja cool. Ihr könnt Freunde mit hochnehmen.
7: Ja, also die laufen halt hoch und dann besuchen sie uns und dann gehen sie wieder.
2: Jetzt vielleicht noch letzte Frage an euch. Was ist jedes Jahr in den Monaten, die ihr oben verbringt, für euch beide jeweils so das Highlight? Worauf freut ihr euch am meisten?
8: Also als erstes Spiele spielen und eigentlich zu den Kühen gucken.
7: Ja, also auch so zum Vieh gehen und dann natürlich am Ende der Viehscheid. Der ist ja immer cool.
2: Der Viehscheid, das musst du erklären. Was ist das denn?
7: Wenn dann der Sommer vorbei ist, treibt man die Kühe entweder ins Tal zu den Bauern. Und das macht man dann bei uns ziemlich festlich. Da kriegen die so große, bunt verzierte Schellen an. Mhm. Und wenn keine Kuh verunglückt ist, dann darf man eine Kuh schmücken. Und das ist dann so ein großes Kranzgesteck. Das kriegt die dann auf den Kopf. Mhm. Mit Alpenblumen verziert ist das. Und dann geht die voran und der Rest hinterher.
2: Schön. Hey, ihr beiden, sagt nochmal eurem Bruder bitte gute Besserung und liebe Grüße und vielen, vielen Dank, dass ihr euch die Zeit genommen habt. Und ich wünsche euch natürlich eine ganz, ganz tolle Zeit diesen Sommer.
7: Danke.
2: Macht's gut, ihr beiden. Tschüss, Flo. Tschüss, Johannes. Danke. Kilian, wäre das was für dich? Könntest du dir vorstellen, über Monate, vielleicht den ganzen Sommer über so zu sein?
4: Nein.
2: Warum nicht?
4: Die Stadt ist meine Heimat. Shoppen gehen, Internet, Freunde.
2: Mhm. Was die drei erzählt haben, dass sie halt da oben für ein paar Tage oder ein paar Wochen dann andere Spiele spielen, weniger Freunde, aber dann doch auch andere Leute sehen. Wäre das nicht eine coole Abwechslung für dich?
4: Ja, aber nur in den Ferien, aber jetzt auch nicht jede. Vielleicht so für eine Woche oder okay. Für 2 würde ich schon aushalten, aber die ganze Zeit oder mehrere Monate jetzt nicht.
2: Okay, kann ich verstehen. Ich fände es, glaube ich, auch irgendwie für kurz cool, so für ein paar Wochen, so als Auszeit. Ist denn deine Frage damit beantwortet?
4: Ja, ich würde schon sagen.
2: Das Wichtigste auf der Alm ist, dass man sich gut um die Tiere kümmert. Man muss darauf achten, dass es ihnen gut geht und dass sie immer frisches Gras zum Fressen haben. Wer auf einer Alm arbeitet, ist fast den ganzen Tag draußen, bei Wind und Wetter.
5: Gecheckt!
2: Da, hast du gehört? Das war jetzt ein Adler. Das war der Ruf eines Adlers.
4: Hä, echt?
6: Das war ein Rehbock. Also wirklich. Aber wenn ihr so gerne herumrätselt, wie wäre es dann mit einem kleinen Quiz?
4: Ja, hätte ich Bock drauf.
2: Ich hätte auch Bock drauf. Quiz zum Thema Berge, klar, bring it on.
6: Hier meine erste Frage. Wo fängt man an zu messen, wenn man die Höhe eines Berges bestimmen will?
4: Unten beim Meeresspiegel?
2: Hätte ich auch gesagt. Also man sagt ja immer so und so viel Meter über normal Null. Aber ich habe das Gefühl, Kilian, lass mal überlegen, ich glaube, das ist vielleicht eine Fangfrage. Vielleicht ist es genau umgekehrt, man muss oben anfangen oder so.
4: Ja, also ich werde oben sagen.
2: Du wärst, okay. Kilian und ich sagen oben, weil wir glauben, Jackie, dass es eine Fangfrage ist.
6: Nein, das ist keine Fangfrage. Der Nullpunkt ist der Meerespegel. Aber das ist nicht so einfach, wie es klingt, denn das Meer ist nicht überall gleich hoch. Die Deutschen setzen den Nullpunkt am Meerespegel der Nordsee, und zwar in Amsterdam. Die Schweizer setzen ihren am Mittelmeer in Frankreich, in Marseille. Aber das Mittelmeer liegt etwas höher als die Nordsee und deswegen ist der Nullpunkt der Schweizer ganze 27 Zentimeter höher als der in Deutschland.
2: Krass, wusste ich nicht.
4: Ich auch nicht.
2: Und 27 Zentimeter, ist das, würdest du sagen, ist viel oder nicht viel? Oder?
4: Schon ein bisschen.
2: Auf der anderen Seite, wenn man jetzt von einem Berg ausgeht, der 3000 oder 4000 Meter hoch ist?
4: Ja, dann jetzt nicht.
2: Dann macht es nicht so viel aus. Wiederum auf der anderen Seite, Kilian, wenn du und ich 27 Zentimeter größer wären, also ich könnte Basketballprofi sein.
6: Naja, Tobi, eigentlich würden da immer noch ein paar Zentimeter fehlen. Lass uns lieber mit der nächsten Frage weitermachen. Eine der größten Gebirgsketten der Erde wurde erst vor etwa 70 Jahren entdeckt. Warum? A. Sie ist erst damals entstanden. B. Sie ist unter Eis versteckt. C. Sie ist im dichten Dschungel verborgen.
4: B.
2: Unter Eis?
4: Mhm.
2: Also sowas wie Antarktis, also Südpol oder so?
4: Ja, so in der Art, ja.
2: Also ich hätte auch instinktiv auch B gesagt, weil ich dachte, okay, wenn da eine Eismasse ist, kann man nicht so richtig wissen, wie sehen die Steine unten drunter aus. Aber auf der anderen Seite, ich war letztes Jahr im Dschungel in Vietnam und der war so dicht und da waren so krasse Gebirgsformationen, dass ich mir auch vorstellen kann, dass es tatsächlich einfach irgendwo einen dichten Dschungel gibt, wo man eine Gebirgskette quasi vorher nicht entdeckt hat, dass das alles zusammenhängend ist. Dann sag ich C.
6: Kilian hat recht. Das Gamburzhef-Gebirge ist komplett unter dem Eis der Antarktis versteckt. Es ist über 1000 Kilometer lang. Die höchsten Gipfel sind über 3000 Meter hoch. Entdeckt wurde es 1958 von russischen Forschern.
2: Und du hast einen Punkt mehr als ich.
4: Ja.
2: Jackie, nächste Frage.
6: Es gab viele erfolglose Versuche, den Mount Everest zu besteigen, bis es vor etwa 70 Jahren endlich gelang. Doch auch dieser Versuch wäre kurz vor dem Gipfel fast noch gescheitert. Warum? A. Das Wetter wurde plötzlich schlechter. B. Die Bergsteiger konnten eine Sauerstoffflasche nicht benutzen, weil ein Verbindungsstück fehlte. Oder C. Ein Schnürsenkel von einem Bergstiefel riss und es gab keinen Ersatz.
2: Ah, das ist knifflig.
4: C.
2: Du sagst C, der Schnürsenkel?
4: Ja.
2: Okay, ich sage, es war das Wetter. Ich sag A. Jackie, wer hat recht?
6: Ihr müsst wissen, dass es damals eine ungeheure Sache war, auf den Mount Everest zu steigen. Beim Versuch, der letztendlich gelang, starteten zwei Marschkolonnen am Ausgangspunkt mit insgesamt 350 Trägern und 13.000 Kilo Ausrüstung. Auf den Gipfel kamen am Ende aber nur zwei, der Sherpa Tenzing Norgay und der Neuseeländer Edmund Hillary. In der Nacht im Zelt vor dem letzten Stück zum Gipfel auf 8500 Metern merkten sie, dass sie eine große Sauerstoffflasche nicht öffnen konnten. Jemand hatte wohl aus Versehen das Verbindungsstück zwischen Maske und Flasche wieder mit nach unten genommen. Richtig ist also Antwort B.
2: Mist. Das bedeutet keine Punkte für niemanden und das bedeutet, du hast gewonnen.
4: Ja!
2: Gratulation, du bist offiziell mehr Bergprofi als ich. Ja, dann herzlichen Sü für dich. Wir machen mal weiter, oder?
4: Ja.
2: Wir haben übrigens gerade schon so ein bisschen über deine dritte Checker-Frage gesprochen.
4: Ja.
2: Dann sag sie doch nochmal.
4: Meine dritte Frage lautet, was ist ein Sherpa?
2: Weißt du irgendwas über Sherpas?
4: Ja, das sind so Bergführer, die schon sich im Berg sehr gut auskennen.
2: Mhm.
4: Und die helfen eben Forschern oder auch nur Besuchern, machen so Touren und zeigen ihnen das und so.
2: Ach, guck mal, Jackie blinkt. Ich glaube, die weiß noch ein bisschen mehr als wir.
6: Sherpa ist der Name eines Volks, das auch heute noch im Himalaya zu Hause ist. Die Menschen dort leben auf großer Höhe. Als die ersten Europäer in den Himalaya kamen, merkten sie schnell, Die Sherpas sind perfekte Bergführer. Sie kennen sich aus und sind stark und ausdauernd. Auch Tenzing Norgay, der erste Mensch auf dem Gipfel des Mount Everest, sah diese Ausländer schon als Kind. Sie kamen in sein Dorf, weil sie Leute suchten, die sie auf ihren Expeditionen begleiten sollten. Nach ihrer Rückkehr erzählten sie von komischen Dingen. Zum Beispiel davon, dass die Ausländer ihre eigene Luft in Flaschen mitbringen und auf dem Rücken tragen würden. Weil das Gebiet um den Mount Everest ein beliebtes Reiseziel geworden ist, arbeiten viele Sherpas heute im Tourismus. Als Hotelbesitzer, Fremdenführer, Lastenträger oder als Inhaber von Reisebüros. Viele Sherpas leben aber immer noch traditionell als Bergbauern.
2: Ah, spannend.
4: Ja.
2: Deine Frage ist damit gecheckt, oder?
4: Ja.
2: Sherpa ist der Name eines Volks im Himalaya. Es lebt in großer Höhe. Ohne die Hilfe der Sherpas hätte niemand den Mount Everest besteigen können.
5: Gecheckt!
4: Bevor wir uns verabschieden, musst du zuerst noch von deinem schönsten Bergerlebnis erzählen. Oder noch lieber von deinem schlimmsten.
2: Also ich glaube, es ist die gleiche Geschichte. Mein schönstes und mein schlimmstes Bergerlebnis habe ich erlebt beim Dreh für den Hochgebirgscheck. Das ist eine Sendung, wo wir eben genau uns mit Bergen, die in hoher Höhe sind, auseinandergesetzt haben. Und wir hatten einen richtig coolen Bergführer dabei, Simon. Super cooler Typ. Und der hat gesagt, wir gehen jetzt zusammen auf die große Zinne. Hast du schon mal was gehört von der großen Zinne?
4: Das ist auch so ein großer Berg.
2: Genau, ist in Südtirol. Und der Simon hat gesagt, ja klar, easy, da gehen wir hoch, Kamerateam, Regie und Tobi und dann machen wir da ein paar Drehaufnahmen und dann können wir wieder runtergehen. Dann hat sich aber beim Aufstieg rausgestellt, dass das so anstrengend, schwierig und auch anspruchsvoll ist, dass ungefähr nach einem Drittel erst der Kameramann umgekehrt ist, dann ist der Tonmann umgekehrt, irgendwann waren wir nur noch der Bergführer, die zwei Regisseurinnen und ich und hatten auch keine Kamera mehr dabei, sondern nur noch so Minikameras, um irgendwas zu drehen und sind dann wirklich, auch mit Angst muss man sagen, diesen Gipfel hochgeklettert, bis wir irgendwann ganz, ganz oben waren. Wir haben es wirklich geschafft und haben uns auch wahnsinnig gefreut und es war total toll. Und dann kam der Abstieg. Und beim Abstieg mussten wir uns teilweise an einem Seil 200 Meter im freien Fall quasi diesen Berg runter abseilen. Und es war unglaublich anstrengend. Und ich, oder wir alle waren wahnsinnig froh danach. So, damit sind wir jetzt aber wirklich am Ende der Folge. Das war aber jetzt ein Adler.
6: Stimmt, das war der Ruf eines Steinadlers.
2: Ha, wusste ich's. Endlich, so gegen Ende hat's doch noch geklappt. Und weißt du was, Kilian, ich hätte jetzt richtig Bock, in die Berge zu gehen. Das hat mir richtig Spaß gemacht mit dir und auch richtig Lust, vielleicht am Wochenende mal wieder so ein bisschen wandern zu gehen.
4: Ich hätte auch Bock drauf.
2: Kilian, vielen lieben Dank dir, es hat wie immer Bock gemacht und ihr liebe Leute, macht's gut, bis zum nächsten Mal.
4: Ciao.
2: Tschüss. Was war das denn? Das klang wie ein Adler mit Halsschmerzen. Was war das?
4: Ein Steinadler.
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1: Immer wieder samstags geht Max ins Hotel. Nicht so schnell.
2: Entschuldigung.
1: Und dann macht er auf seine eigene Weise eine kleine Abenteuerreise.

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1: Ihr hört die Maus und das ist der Song der Fußball-Weltmeisterschaft 2026. Das sind Shakira und Burna Boy mit ihrem Hit

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Hallo, ich heiße Finn, bin 8 Jahre alt und ich wünsche mir das Lied Upangaman-Style. Und ich grüße meinen besten Freund Lars und Ludwig, und die drei Fragezeichen-Kids. Tschüss.

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